0: eine Pfeile schwingt. Wenn der Alte zu mir sagt,
1: Alter, wie geht's denn so?
0: Da sag ich mir, jetzt setz ich ja

0: Der Wolf und die sieben jungen Geißlein. Aufgeschrieben von den Gebrüdern Grimm. Es war einmal eine alte Geiß, die hatte sieben junge Geißlein und hatte sie lieb, wie eine Mutter ihre Kinder lieb hat. Eines Tages wollte sie in den Wald gehen und Futter holen. Da rief sie alle sieben herbei und sprach:
1: Liebe Kinder, ich will hinaus in den Wald. Seid auf der Hut vor dem Wolf. Wenn er hereinkommt, so frisst er euch alle mit Haut und Haar. Der Bösewicht verstellt sich oft, aber an seiner rauen Stimme und an seinen schwarzen Füßen erkennt ihr ihn.
0: Die Geißlein sagten: Wir wollen uns schon in Acht nehmen. Da meckerte die Alte und machte sich getrost auf den Weg. Es dauerte nicht lange, so klopfte jemand an die Haustür und rief:
2: Macht auf, ihr lieben Kinder, eure Mutter.

0: das Fenster gelegt. Das sahen die Kinder und riefen, »Wir machen nicht auf! Unsere Mutter hat keinen schwarzen Fuß wie du! Du bist der Wolf!« Da lief der Wolf zu einem Bäcker und sprach, »Ich habe mich an dem Fuß gestoßen, streich mir Teig darüber!« Und als ihm der Bäcker die Pfote bestrichen hatte, so lief er zum Müller und sprach, »Streu mir weißes Mehl auf meine Pfote!« Der Müller dachte, der Wolf will einen betrügen, und weigerte sich. Aber der Wolf sprach, »Wenn du es nicht tust, so fresse ich dich!« Da fürchtete sich der Müller und machte ihm die Pfote weiß. Ja, so sind die Menschen. Nun ging der Bösewicht zum dritten Male zu der Haustür, klopfte an und sprach, »Macht auf, Kinder! Euer Mütterchen ist heimgekommen!« Die Geißlein riefen, »Zeig uns erst deine Pfote!« Da legte er die Pfote ins Fenster, und als sie sahen, dass sie weiß war, so glaubten sie, es wäre alles wahr, was er sagte, und machten die Tür auf. Wer aber hereinkam, das war der Wolf. Sie erschraken und wollten sich verstecken. Das eine sprang unter den Tisch, das zweite ins Bett, das dritte in den Ofen, das vierte in die Küche, das fünfte in den Schrank, das sechste unter die Waschschüssel, das siebente in den Kasten der Wanduhr. Aber der Wolf fand sie alle und machte nicht langes Federlesen. Eins nach dem anderen schluckte er in seinen Rachen. Nur das jüngste in dem Uhrkasten fand er nicht. Als der Wolf seine Lust gestillt hatte, trollte er sich fort, legte sich draußen auf der grünen Wiese unter einen Baum und fing an zu schlafen. Nicht lange danach kam die alte Geiß aus dem Walde wieder heim. Ach, was musste sie da erblicken? Die Haustür stand sperrweit offen. Tisch, Stühle und Bänke waren umgeworfen. Die Waschschüssel lag in Scherben, Decke und Kissen waren aus dem Bett gezogen. Sie suchte ihre Kinder, aber nirgends waren sie zu finden. Sie rief sie beim Namen, aber niemand antwortete. Endlich, als sie an das Jüngste kam, da rief eine feine Stimme, »Liebe Mutter, ich stecke im Uhrkasten!« Sie holte es heraus und es erzählte ihr, dass der Wolf gekommen wäre und die anderen alle gefressen hätte. Da könnt ihr euch denken, wie sie über ihre armen Kinder geweint hat. Endlich ging sie in ihrem Jammer hinaus und das jüngste Geißlein lief mit. Als sie auf die Wiese kam, so lag der Wolf an dem Baum und schnarchte, dass die Äste zitterten. Sie betrachtete ihn von allen Seiten und sah, dass sich in seinem Bauch etwas regte und zappelte. »Ach Gott, sollen meine armen Kinder, die ihr zum Abendbrot heruntergewürgt hat, noch am Leben sein?« Da musste das Geißlein nach Hause laufen und Schere, Nadel und Zwirn holen. Dann schnitt sie dem Ungetüm den Wanst auf, und kaum hatte sie einen Schnitt getan, so streckte schon ein Geißlein den Kopf heraus, und als sie weiterschnitt, so sprangen nacheinander alle sechs heraus. Das war eine Freude. Die Alte aber sagte,
1: »Jetzt geht und sucht Wackersteine. Damit wollen wir dem gottlosen Tier den Bauch füllen, solange es noch im Schlafe liegt.«
0: Da schleppten die sieben Geißlein in aller Eile die Steine herbei und steckten sie ihm in den Bauch, so viel sie hineinbringen konnten. Dann nähte ihn die Alte in aller Geschwindigkeit zu. Als der Wolf endlich ausgeschlafen hatte, machte er sich auf die Beine, und weil ihm die Steine im Magen so großen Durst erregten, so wollte er zu einem Brunnen gehen und trinken. Als er anfing zu gehen und sich hin und her zu bewegen, so stießen die Steine in seinem Bauch aneinander und rappelten. Da rief er, »Was rumpelt und pumpelt in meinem Bauch herum? Ich meinte, es wären sechs Geißlein, so sind's lauter Wackerstein.« Und als er an den Brunnen kam und sich über das Wasser bückte und trinken wollte, da zogen ihn die schweren Steine hinein und er musste jämmerlich ersaufen. Als die sieben Geißlein das sahen, da kamen sie herbeigelaufen und riefen laut,
1: »Der Wolf ist tot, der Wolf ist tot!«
0: und tanzten mit ihrer Mutter vor Freude um den Brunnen herum.
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0: Was macht eigentlich Ihre Oma gerade? Würde sie vielleicht gerne mit dem Rad durch die Stadt fahren? Wind um die Nase ist schließlich etwas Schönes. In Jena gibt es eine Organisation, die mobilitätseingeschränkten Menschen genau das ermöglichen möchte. Radeln ohne Alter. Die gibt es schon seit über einem Jahr. Das Ziel, Senioren in Fahrradrikschas durch die Stadt fahren. Ehrenamtlich. Dieses Erlebnis soll jetzt mehr Menschen ermöglicht werden. Dafür möchte der Verein 2 weitere Rikschas anschaffen. Von Radeln ohne Alter sind bei uns die Vorstandsmitglieder Ulrike Ahlf und Renate Schaller. Hallo Frau Schaller und hallo Frau Ahlf.
1: Hallo.
2: Hallo, danke für die Einladung.
0: Sie sind nicht nur im Vorstand, Sie sind auch Pilotinnen. Warum Pilotinnen und nicht Fahrerinnen?
2: Ja, das Projekt Radeln ohne Alter, das ist ein internationales Projekt. Aber wir hier in Jena sind die Ersten, die das in Thüringen jetzt begonnen haben letztes Jahr.
0: Frau Schaller, letztes Jahr war Radeln ohne Alter schon einmal bei uns. Was ist seitdem passiert?
1: Ja, also im vergangenen Jahr waren wir hier, kurz bevor wir eigentlich gestartet sind. Wir hatten damals 2 Rikschas und zu dem Zeitpunkt, wo ich hier war, vielleicht so knapp 10 Piloten. Ja, inzwischen haben wir über 60 Piloten und Pilotinnen. Und wir fahren inzwischen auch für 18 Einrichtungen der Stadt Jena, davon 11 Seniorenheime.
3: Was sind das für andere Einrichtungen, für die Sie auch noch fahren?
1: Einrichtungen, die Tagespflege haben oder auch betreutes Wohnen. Also letztendlich geht es immer darum für uns, dass die Menschen, die wir fahren, Menschen sind, die nicht mehr selber in die Pedale treten können.
0: Wie kommt das Angebot bei den Menschen an?
2: Ja, das Angebot kommt sehr gut an. Also wir haben manchmal auch mehr Anfragen, als wir eigentlich bewältigen können. Und das ist so ein Herzensprojekt, was eigentlich auch so überspringt. Die Leute freuen sich, wenn wir in die Einrichtung kommen. Und es erzeugt einfach total viel Freude. Und selbst skeptische MitfahrerInnen, die am Anfang sagen, na, ich weiß nicht so genau, ob das was für mich ist. Sie sind am Ende total glücklich und freuen sich schon auf die nächste Fahrt.
0: 2 weitere Rikschas sollen jetzt dazukommen. Wo kommen die her?
2: Die erste Rikscha, da wollen wir uns auch noch mal ganz herzlich bedanken bei der Unterstützung der Jenaer Bevölkerung. Die zweite Rikscha wird durch das Bürgerbudget finanziert. Und dann haben wir noch ein Sponsoring durch die Firma Böttcher AG jetzt dazu bekommen. Und dadurch ist es ermöglicht, dass wir jetzt noch 2 weitere Rikschas kaufen.
0: Haben Sie im letzten Jahr eine ganz besondere Erfahrung gemacht?
1: Also eigentlich haben wir immer wieder ganz tolle Erlebnisse. Alle unsere Piloten berichten immer wieder von wirklich sehr schönen Erlebnissen. Ich persönlich, ja, eine Sache, die mich besonders berührt hat, weil sie letztendlich dann doch nicht ganz so schön ausgegangen ist, wie man das hätte träumen können. Ja, da gab es einen Anruf einer alten Dame, die mir am Telefon sagte, dass sie schon lange unser Projekt verfolgt und dass sie uns auch gerne was spenden möchte und dass sie eigentlich mit ihrem Mann vorhatte, zu seinem Geburtstag bei uns eine Rikscha-Fahrt zu buchen. Aber ihr Mann sei inzwischen verstorben. Sie wäre 62 Jahre verheiratet gewesen und deshalb möchte sie gerne an dem Tag, wo der Mann Geburtstag hat, mit ihrer Freundin eine Rikscha-Fahrt machen. Ich habe natürlich sofort zugesagt, obwohl da schon ein Termin drin war, aber sowas hat natürlich Priorität. Leider hat dann diese Fahrt nicht stattgefunden, aber wetterbedingt. Und sie steht ganz oben auf der Liste und sie wird gleich dieses Jahr im Frühjahr von uns ein Angebot für eine schöne Fahrt bekommen.
0: Welche Unterstützung brauchen Sie im Moment noch besonders?
2: Ja, durch die weiteren 2 Rikschas, die wir bekommen werden, brauchen wir natürlich auch noch mehr Pilotinnen. Und deswegen auch hier nochmal der Aufruf, dass wir uns freuen würden, wenn jetzt interessierte ZuhörerInnen da sind, die gerne bei uns mitmachen würden in unserem Verein. Wir brauchen eben noch neue FahrerInnen, Pilotinnen.
1: Da würde ich vielleicht noch gerne ergänzen. Also es ist tatsächlich so, jeder, der Fahrrad fahren kann, ja, der kann bei uns eigentlich auch mitmachen. Es ist nicht gesagt, dass es wirklich am Ende klappt, weil es ist eine sehr große Verantwortung, die wir dort haben. Wir fahren nicht nur fremde Menschen, sondern halt mobilitätseingeschränkte Menschen. Wir haben aber eine Fahrschule und die muss jeder, der bei uns mitmacht, durchlaufen. Es gibt Leute, die sind wirklich nach 2-mal Fahren fit. Das sind aber meistens die, die schon ein Lastenfahrrad fahren. Andere, so wie ich zum Beispiel, ich habe halt 6-mal Fahrschulunterricht genommen, ehe ich dann mich wirklich auf die Rikscha mit Leuten getraut habe. Und ganz wichtig noch, wer also sich das absolut nicht zutraut und trotzdem gern dabei sein will, Wir haben auch die Idee des Co-Piloten. Das ist eigentlich so fast eine Erfindung von unserem Standort. Da sind dann Leute, die quasi die Rikscha-Fahrten auf dem eigenen Fahrrad begleiten, die eine gewisse Vorsorge und Nachsorge für unsere Fahrgäste machen, die aber auch letztendlich vorausschauend mitfahren, dass man dort irgendwie zügig eigentlich letztendlich auch fahren kann.
2: Und dann wäre vielleicht auch noch hinzuzufügen, dass wir ja auch immer noch Leute suchen, die uns unterstützen bei der Organisation.
1: Oh ja.
2: Das heißt, wir brauchen
1: ja
2: Leute, die sich ja gerne in der Öffentlichkeitsarbeit engagieren würden oder ja auf Social Media. Also mit
1: ja
2: einem wachsenden Verein werden ja auch die Aufgaben immer größer
1: ja
2: und da brauchen wir auf jeden Fall auch Unterstützung.
1: Ja, sehr gerne.
0: Das klingt ja nach großen Plänen. Wie soll es denn langfristig weitergehen?
1: Ja, langfristig wollen wir natürlich erstmal für uns hier am Standort Jena eine gewisse Stabilität schaffen. Voriges Jahr war ein ordentlicher Sprint. Jetzt müssen wir in einen Dauerlauf übergehen, was auch anstrengend ist. Und ja, und was wir natürlich gerne möchten, wir möchten gerne unsere Idee thüringweit verbreiten. Wie gesagt, hat Ulrike Alf schon vorhin gesagt, wir sind der erste Standort in Thüringen. Inzwischen startet Erfurt. Aber es gibt auch schon einige andere Städte oder Gemeinden, die bei uns angefragt haben. Da möchten wir natürlich gerne unterstützen und wir würden uns wünschen, dass bis 2030 es wenigstens 30 Standorte auch in Thüringen gibt.
3: Das wäre natürlich eine tolle Angelegenheit. Ich habe jetzt noch mal eine Frage. Sie haben ja eben angesprochen, ne? Zum einen gibt es viele Organisationen, zum Beispiel Altenheime und Jena, die bei Ihnen Fahrten buchen. Aber die eine Dame zum Beispiel, von der Sie erzählt hatten, die hat selber eine Fahrt gebucht. Das heißt, auch Privatpersonen können sagen, hier, ich möchte hier mitmachen. Darf ich bei euch mitfahren?
1: Ja.
3: Als Gast?
1: Das ist tatsächlich so. Das wollen wir, ja. Uns ist auch bewusst, dass letztendlich von den Menschen, die halt nicht mehr selber in die Pedale treten können, ja eigentlich 70% noch in ihrem eigenen Zuhause leben und vielleicht auch überhaupt keine Betreuung haben. Na, die möchten wir auch gerne erreichen. Wir haben eine Telefonhotline, wir haben eine E-Mail-Adresse und auch auf unserer Webseite gibt es dort ein Formular, was man nutzen kann, um sich quasi bei uns anzumelden. Das ist allerdings im Augenblick alles noch ein bisschen schwierig. Es muss erst ins Rollen kommen, weil wir natürlich dann auch entsprechend viele Piloten wirklich brauchen.
0: Radeln ohne Alter bringt ältere Menschen, die sonst nicht die Möglichkeit dazu hätten, an die frische Luft. Um das weiterhin vielen Menschen zu ermöglichen, braucht es aber mehr Fahrer. Wer darauf Lust hat, geht auf die Internetseite www.radelnohnealter.de/jena. Radeln ohne Alter in einem Wort. www.radelnohnealter.de/jena.

0: Let's go.
1: Guten Tag und herzlich willkommen. Wir freuen uns, dass Sie das Radio eingeschaltet haben.
2: Wir sind Tami,
3: Charlotte
4: und Nike.
2: Und wir reden heute über das Thema Tierhaltung.
4: Dieses Thema haben wir uns ausgesucht, weil wir uns gefragt haben, wie Tiere unterschiedlich gehalten werden und ob es wirklich gut für sie ist. Außerdem haben wir Tiere einfach gern.
1: Unsere Unterthemen sind Haustiere, Zoos, Massentierhaltung und Wildtiere. Starten wir mit Thema 1.
4: Habt ihr überhaupt Haustiere?
2: Ich hätte schon gerne eins, aber meine Eltern wollen keins.
1: Ja, unsere Familie hat Haustiere. Ich habe 2 Rennmäuse, Stabheuschrecken, eine Katze, Fische und wir kriegen bald Kaninchen.
4: Meine Familie hat keine Haustiere, unter anderem, weil meine Familie gegen Tiere allergisch ist.
1: Zu dem Thema Tierhaltung haben wir Leute auf der Straße befragt.
5: Hallo, haben Sie selbst Haustiere?
6: Nein, ich habe keine.
7: Wenn da welche?
8: Ich selber nicht.
5: Okay.
8: Oma hat eine Katze.
9: Ja, also wir haben 2 Nymphensittiche. Das sind so eine Art Papageien.
10: Ja, ich habe 2 Hunde zu Hause.
11: Ja, ich habe Haustiere. Ich habe einen Hund, der heißt Herr Müller, und ich habe Fische.
2: Ab wann sollten Kinder Haustiere haben?
8: Wann? Das müssen die mit den Eltern besprechen.
12: Ab 12 Jahre alt.
11: Wenn sie Verantwortung übernehmen können, so ab 6.
9: Also wenn die Eltern genügend Zeit haben, sich neben den Kindern auch um die Tiere zu kümmern, dann ja. Weil es kann ja auch für die Kinder und die Tiere schön sein. Und ich denke, Kinder ab 5 oder 6 sind fähig, sich auch um Tiere zu kümmern, wenn sie Unterstützung haben.
10: Ich bin nicht der Meinung, dass Kinder Haustiere haben sollten. Aber wenn sie welche haben wollen, dann ist es eine gute Frage, wie man damit umgeht.
13: Ich finde, wenn sie selber Verantwortung für das Tier übernehmen können und einfach wissen, damit umzugehen und wissen, was auf sie zukommt und dass man das halt einfach nicht unterschätzt und dann nicht die Last bei den Eltern hängen bleibt.
2: Was denkt ihr, ab welchem Alter können Kinder ein Haustier haben?
3: Also ich finde so auch so ab 6 oder 7, und wenn sie sich einfach bewusst sind, dass da halt sehr viel Arbeit auf sie kommt. Und wenn die Eltern auch einverstanden sind.
4: Also ich finde, ab 7 bis 8 Jahre sollte man ein Haustier haben dürfen.
2: Ich denke auch ab 7 oder 8, weil man da schon sehr verantwortlich ist.
4: Kommen wir zum Thema Zoos. Es ist schon lange eine große Frage, ob Zoos gut oder schlecht für die Tiere sind.
3: Ich glaube, für manche Tiere ist es schlimm, eingesperrt zu sein, weil sie sich ihrer Gefangenschaft bewusst sind, zum Beispiel Affen. Andere bekommen es nicht so mit, zum Beispiel Kaninchen.
2: Ich gehe ungefähr einmal pro Jahr in den Zoo und freue mich, wenn ich die Tiere sehen kann. Manchmal tun sie mir aber auch ein bisschen leid. Auch dazu haben wir Leute befragt.
5: Was ist Ihre Meinung zu Zoos? Ist es eher schlecht für die Tiere oder eher gut für die Tiere?
8: Die Tiere eher schlecht.
13: Sollte eigentlich nicht unbedingt unterstützt werden, weil die Tiere da ja oft sehr eng gehalten werden und keine großen Gehege haben.
11: Es kommt drauf an, also es ist für die Kinder schön, Tiere lebendig zu sehen aus Lebensräumen, wo man halt sonst nicht jedes Mal hinkommt. Aber auf der anderen Seite für die Tiere ist es halt, wenn die Käfige zu eng sind und das halt nicht Lebensumstände sind, nicht so gut.
12: Ich finde, einige, die gut behandelt werden, und die sind gut, also für die Bewährung von der Umwelt und die Tiere auch, die helfen manchmal. Aber es gibt auch andere, vor allem in andere Länder, die nicht so gut behandelt werden.
9: Also ich denke, für manche Tiere ist eher schlecht und für andere gut, also zum Beispiel Tiere, die vom Aussterben bedroht sind, die halt in Zoos besonders geschützt werden, damit sie halt eben nicht komplett aussterben. Aber natürlich ist es auch, dass die Tiere in ihrem Freiraum gestört werden und nicht in ihrer natürlichen Umgebung wohnen können. Deswegen ist es gut und schlecht, würde ich sagen.
10: Ja, das ist eine vielschichtige Frage. Also für mich ist es so, dass es nicht gut ist für die Tiere und gut ist für die Menschen, dass sie Kontakt haben können zu Tieren. Und wenn es aber Tiere sind, die vom Aussterben bedroht sind, kann ich das vertreten, dass sie da eine Unterkunft haben, um geschützt zu werden. Aber es ist jetzt nicht eine Lebensbedingung, die dem Tier entsprechend ist.
14: Du, Charlotte, ich habe da mal eine Frage, weil ihr habt jetzt gerade so eine Umfrage zum
0: zur Tierhaltung in Zoos gemacht und ich habe gerade im Moment einen Artikel gefunden im Internet. Da hat ein Zoo in Dänemark aufgerufen, dass man die Haustiere dort in den Zoo bringt, damit die an die Raubtiere verfüttert werden können. Die haben nämlich ein Problem, die brauchen sehr viel Fleisch. Was denkst du denn darüber?
3: Also ich finde es eigentlich gut, weil wenn du ein krankes Pferd hast oder eins, was schon sehr alt ist und du es auch nicht mehr reiten kannst oder so, was willst du damit machen? Dann musst du es ja eigentlich sterben lassen. Und wenn du es halt dann an den Zoo gibst, so brutal wie es auch klingt, das bringt ja auch irgendwie was, weil dann anderen Tieren der Hunger gestillt werden kann. Und dann hat das Pferd sozusagen noch einen Nutzen, einen letzten Nutzen. Und wenn der Zoo ja viel Fleisch braucht, Fleisch ist ja auch sehr teuer, dann können die auch andere Tiere, die vielleicht etwas seltener sind, damit mehr fressen geben. Und dann ist das ja auch wiederum gut.
0: Ich glaube auch, das klingt erstmal brutal, aber Tiger fressen nur mal viel Fleisch, ne?
3: Ja.
0: Okay, und ihr wollt die im Tierpark auch angucken?
3: Genau.
2: Jetzt wollen wir über Massentierhaltung reden.
4: Ich finde Massentierhaltung nicht so gut, weil die Tiere da zu sehr leiden. Zu Hause essen wir fast nur Biofleisch.
3: Wir achten beim Einkauf auch darauf, dass wir zum Beispiel nur Hühnereier aus der Freilandhaltung nehmen. Wie ist es bei den anderen Leuten?
5: Was denken Sie, könnte man gegen Massentierhaltung tun?
11: Eine nachhaltigere Lebenshaltung und ab und an vegetarische oder vegane Ernährung.
10: Das Erste, was ich tun kann, ist darauf zu verzichten, Fleisch zu essen, was aus dieser Massentierhaltung kommt.
12: Ich denke, für grüne Politik werden oder die Parteien, die gute Vorschläge haben, also für die Tiere und für die Umwelt allgemein.
8: Auf jeden Fall unterbinden. Bin ich nicht dafür, wenn irgendwie dagegen vorgehen.
13: Keine Ahnung, vielleicht halt das einfach nicht unterstützen, indem man nicht die Fleischprodukte oder Eier aus Massentierhaltung kauft. Naja, aber ist schwer.
9: Also ich persönlich esse gar kein Fleisch, um halt eben dem entgegenzuwirken. Und ich finde auch, wenn man halt eben nicht auf Fleisch verzichten möchte, könnte man sich halt auch informieren, wo das Fleisch herkommt. Weil es gibt ja auch viele Tierprodukte, die angeboten werden, die eben nicht aus Massentierhaltung kommen, sondern zum Beispiel aus Freilandhaltung oder von Biobauern. Und deswegen denke ich, wenn man sich halt darüber informiert, könnte man auch selbst was dagegen tun. Oder natürlich die Regierung könnte auch Gesetze dagegen einführen, um das noch weiter zu verhindern.
3: Kommen wir nun zu den Wildtieren, beziehungsweise Wölfen. Auch dazu haben wir Leute befragt.
5: Was halten Sie davon, dass die Zahl der Wölfe in Deutschland zunimmt?
8: Nicht so gut.
6: Zum einen würde ich sagen, es ist positiv, dass die Wölfe halt auch natürlich nicht aussterben, aber zum anderen Teil befährdet es natürlich auch so Leute mit Bauernhöfen und sowas zum Beispiel.
9: Finde ich persönlich jetzt nicht schlecht, weil das ist ja eigentlich ein natürlicher Lebensraum. Der wurde ja eigentlich mehr oder weniger ausgerodet von den Menschen. Und ich meine, solange sie jetzt nicht übergriffig werden, was wahrscheinlich nicht passiert, stört es mich nicht.
11: Ich finde es gut, aber wenn die Herdenschutzhunde in den Herden sind, dann habe ich gegen Wölfe persönlich nichts, weil die haben mehr Angst vor uns Menschen als wir vor denen.
10: Finde ich gut. Ja, also ich vertraue darauf, dass die Natur sich selber reguliert und wenn ich weiß, dass die Anzahl der Rehe und Wildschweine enorm wächst, weil die Agrarwirtschaft so überall ist und dass die Tiere sehr viel Fressen finden und sich dadurch viel mehr ernähren können. Und der Wolf ist eigentlich eine natürliche Regulation und ich weiß aber, der Konflikt ist mit der Tierhaltung der Bauern, dass sie die Tiere auch fressen, die die Bauern halten. Und da braucht es noch was, was wir nicht genau wissen, wie es geht. Aber eigentlich sind Wölfe sehr unterstützend für diesen Kreislauf, diesen natürlichen.
5: Okay, dann danken wir Ihnen, dass Sie die Fragen für uns beantwortet haben.
0: Sagt mal, Charlotte, Tammy und Nike, habt ihr denn Angst vorm Wolf, also in den Wald zu gehen und wie so Rotkäppchen überfallen zu werden? Habt ihr davor Angst?
4: Ein bisschen, aber nicht wirklich jetzt so viel.
3: Nee, nicht richtig. Also bei mir ist es auch nicht so doll, weil Wölfe sind ja auch relativ selten. Jetzt irgendwann bestimmt nicht mehr. Aber es ist sehr unwahrscheinlich, einem Wolf zu begegnen, weil die haben ja auch viel Angst vor uns. Hoffentlich wisst ihr jetzt mehr über die Tierhaltung.
2: Das war's, bis zum nächsten Mal.
3: Und PS, kauft Hühnereier von der Freilandhaltung.
4: Und lasst euch nicht vom bösen Wolf holen.
7: Au! Und jetzt kommen die zwei besten Songs des Jahres.
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Wir begrüßen Sie wieder recht herzlich zu einer neuen Ausgabe von Radio DARC, dem spannenden Funk- und Technikmagazin des Deutschen Amateur-Radioclubs. Heute gibt es Ausgabe Nummer 589. Das Datum der Erstveröffentlichung ist Freitag, der 22. Mai 2026. Wir wünschen Ihnen schöne Pfingstfeiertage. Ich bin Conny Farren und werde Sie durch die kommende Sendestunde führen. Die Liste der ungelösten Rätsel in der Astronomie ist lang. Hier gibt es noch vieles im Universum zu erkunden. Die meisten Neuentdeckungen gehen heute auf das Konto von radioastronomischen Beobachtungen, also solchen im Funkbereich. Wir stellen Ihnen heute Untersuchungsmethoden für außerirdische Welten vor und berichten von der Entdeckung von Exoplaneten. Sterne? Ferne Planeten? Na dann brauchen wir zur Einstimmung darauf auch erstmal die passende Musik. Unter dem Motto Stars on 45 kommt nun ein tolles Medley der großen Vier aus Schweden von ABBA mit lange nicht mehr gehörten Melodien. Und wenn's jetzt etwas knistert,

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1: Deutschland höchstgelegene Relaisfunkstelle zeitweise außer Betrieb. Vollständig quelloffenes Modem für digitale Übertragungen veröffentlicht. FT4-Contest schließt mit knapp 2500 Funkverbindungen und internationales Wochenende der Museumsschiffe. Am Mikrofon Conny Farren. In der nächsten Zeit, das Datum ist noch nicht genau festgelegt, wird es zu einer geplanten mehrwöchigen Betriebsunterbrechung bei Deutschlands höchstgelegener Relaisfunkstelle kommen. Das ist der Umsetzer Delta Bravo 0 Zulu Uniform auf der 2962 Meter hohen Zugspitze in den Bayerischen Alpen. Bedingt durch seine exponierte Lage auf dem höchsten deutschen Berg hat insbesondere der 2 Meter Umsetzer eine beträchtliche Reichweite von bis zu 300 Kilometern und deckt weite Teile Süddeutschlands ab. Insgesamt werden dort mehrere Geräte für die Bänder 2 Meter, 70 Zentimeter, 23 Zentimeter, Amateurfunkfernsehen, APRS und Hamnet betrieben. Aus Brandschutzgründen muss der hölzerne Geräteschrank durch einen Metallschrank ersetzt werden. Da für den Umbau eine Werkstattausrüstung nötig ist und die an einem Tag zur Verfügung stehende Arbeitszeit nicht reichen würde, muss die Anlage abgebaut und von der Zugspitze heruntergebracht werden. Diese Gelegenheit wird auch zur Generalüberholung und Anpassung an die aktuelle EMV-Situation genutzt. Vorerst noch in Betrieb bleibt das 70 cm Relais, auf dem vorübergehend dann ersatzweise der Deutschlandrundspruch ausgesendet wird. Das teilt der verantwortliche DARC-Distrikt Oberbayern mit. Rizomatica Communications, eine gemeinnützige Organisation in den USA, stellt mit Mercury ein neues quelloffenes Protokoll für digitale HF-Übertragung vor. Es arbeitet als ODFM mit Peer-to-Peer APQ-Verbindungen auf TCP-Schnittstellen. Das Protokoll wurde für zuverlässige Datenübertragung über Kurzwelle entwickelt und ermöglicht beispielsweise den Store and Forward-Dienst von E-Mails. Mercury ist das neueste Element der Hermes Software Suite, die seit 2017 von der Organisation entwickelt wird. Das Projekt wird großzügig von der Stiftung Amateur Radio Digital Communications finanziell unterstützt. In ersten Tests hat sich Mercury im Vergleich zu kommerziellen Systemen bewährt und liegt unter optimalen Signal-Rauschbedingungen nahezu gleich auf. Mercury ist in der Programmiersprache C geschrieben und unter einer GPL 3.0 Lizenz veröffentlicht. Damit ist es für jedermann öffentlich zugänglich und kostenlos nutzbar. Vorkompilierte Binärdateien sind für Windows- und Debian-Betriebssysteme verfügbar. Mercury eignet sich für die Verwendung mit den meisten Kurzwellenfunkgeräten und ist vollständig für den Amateurfunk konform. Erste Stimmen zeigen sich bereits positiv. Dazu die ARDC-Geschäftsführerin Rosi Schächter, Kilo Juliet 7 Romeo Yankee Victor. Rizomatica hat nicht nur ein vollständig quelloffenes Software-Modem entwickelt, sondern dies auch getan, um Gemeinschaften zu stärken, die eine eigene Kommunikationsinfrastruktur benötigen. Wir sind stolz darauf, Rizomatica bei dieser Arbeit unterstützt zu haben und freuen uns sehr, dass es nun der Amateurfunk-Community und anderen weltweit zur Verfügung steht, die Hochfrequenz für kritische Kommunikation nutzen. Auch andere Softwareautoren und Amateurfunkorganisationen sehen die Bereitstellung des neuen digitalen Modem-Protokolls von Rizomatica einen Meilenstein bei der Nutzung von freien, quelloffenen Lösungen zur digitalen Signalübertragung. Mercury ist auf GitHub zum Download verfügbar. Demo-Videos finden sich auf YouTube. Interessierte Besucher der Funkfachmesse Ham Radio können sich Ende Juni persönlich mit den Entwicklern treffen und sich am gemeinschaftlichen Stand der DARC-Referate informieren. Der DARC FT4-Contest 2026 ist beendet. Zahlreiche Funkamateure waren am 12. Mai in dieser digitalen Betriebsart aktiv. Bereits am Tag nach dem Wettbewerb sind beim DARC-Contest-Referat 50 Logs aus 11 Ländern eingegangen. Sie dokumentieren insgesamt 2466 Funkverbindungen. Die Betriebsart

findet das internationale Wochenende der Museumsschiffe statt. Hierbei geht es darum, auf Museumsschiffen aller Art Funkstationen aufzubauen und zu betreiben. In Deutschland ist zu diesem Zweck eine Aktivierung aus dem Technikmuseum in Sinsheim geplant. Dort ist das U-Boot U-17 ausgestellt. Mitglieder des VDU, der Marinefunkerrunde und des Deutschen Amateurradioclubs organisieren hierfür Funk- und Besichtigungstage. Am Freitag, dem 5. Juni, trifft das Aufbauteam ein und beginnt mit dem Aufbau der Antennen und weiteren Vorbereitungsarbeiten. Am 6. Juni erfolgen der Restaufbau und erste Testläufe mit dem Rufzeichen Delta Lima 0 Victor Delta Uniform von 9 bis 18 Uhr Lokalzeit. Anschließend trifft man sich zum Kameradschaftsabend. Am Sonntag ist von 9 bis 17 Uhr Lokalzeit Funkbetrieb aus dem Technikmuseum geplant. Als Betriebsarten sind SSB, Morse, FM sowie Betrieb auf dem geostationären Satelliten QO100 vorgesehen. Das waren unsere heutigen Meldungen aus der Funkwelt für Sie. Nun, der Funk war jahrzehntelang für die Schiffe dieser Welt unverzichtbar und vor Aufkommen der Satellitentechnik die einzige Möglichkeit, mit dem Festland zu kommunizieren. Auch verdanken viele Menschen den Schiffsfunkern ihr Leben. Wir erinnern nur an den Untergang der Titanic, wo eine Funkstation Hilfe herbeirufen konnte. Musikalisch verarbeitet wurde der Schiffsfunk von dem irischen Sänger und Songwriter Chris de Burgh. Ship to Shore heißt ein Titel aus den 80er Jahren, wo es genau darum geht. Und achten Sie mal drauf, darin kommen auch Morsezeichen vor. 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
1: Die Liste der ungelösten Rätsel in der Astronomie ist lang. Von den Atmosphären ferner Planeten bis hin zum Innern von schwarzen Löchern gibt es noch vieles im Universum zu erkunden. Die meisten Neuentdeckungen gehen heute auf das Konto von radioastronomischen Beobachtungen, also solchen im Funkbereich. Es sei an den bekannten Astrophysiker und Funkamateur Joe Taylor, Rufzeichen Kilo 1 Juliet Tango, erinnert, der mit Messungen über Pulsare sogar den Nobelpreis für Physik bekam. Er ist auch Autor der weltbekannten WSJT-Amateurfunksoftware zur digitalen Signalübertragung. Ein besonders spannendes Kapitel sind Planeten außerhalb unseres Sonnensystems, sogenannte Exoplaneten. Sie regen unsere Fantasie an, denn es gibt hier die Fragen aller Fragen. Gibt es dort vielleicht außerirdisches Leben, gar intelligente Wesen wie uns Menschen? Mittlerweile haben Astronomen schon mehr als 5000 dieser fernen Welten entdeckt, doch wurden noch nie Hinweise auf Leben dort gefunden. Mit welchen Methoden sich Exoplaneten aufspüren und untersuchen lassen und was wir schon über diese Welten herausgefunden haben, darüber sprechen wir jetzt mit Katja Poppenhäger vom Leibniz-Institut für Astrophysik in Potsdam. Ein Beitrag von Denise Müller-Duhm und Jens Kube.
2: Kein Mensch hat je einen Fuß auf einen der 7 anderen Planeten in unserem Sonnensystem gesetzt. Trotzdem können wir uns dank Teleskopen und Raumsonden ein recht genaues Bild von Merkur, Venus, Mars, Jupiter, Saturn, Uranus und Neptun machen. Anders verhält es sich mit Planeten, die um andere Sterne kreisen. Solche extrasolaren Planeten oder Exoplaneten aufzuspüren und zu erforschen, ist für Astronomen eine große Herausforderung. Denn von den fernen Planetensystemen erreicht meist nur wenig Licht die Erde. Ein direkter Nachweis von Exoplaneten ist daher die Ausnahme. Stattdessen greifen Astronomen auf indirekte Verfahren zurück.
3: Die ursprüngliche Methode, mit der sehr viele Exoplaneten, ich sag mal in den 90ern, frühen 2000ern gefunden wurde, ist die sogenannte Radialgeschwindigkeitsmethode. Und das funktioniert so, dass wenn man sich vorstellt, man hat einen Stern und einen Planeten, der da drum kreist, ist es eigentlich gar nicht so, dass der Planet um den Stern kreist und der Stern steht still, sondern eigentlich kreisen der Stern und der Planet um den gemeinsamen Schwerpunkt. Das heißt, der Stern macht so eine kleine Reflexbewegung, während der Planet eben seinen großen Kreis zieht.
2: Sagt Katja Poppenhäger, Professorin für Sternphysik und Exoplaneten an der Universität Potsdam und dem Leibniz-Institut für Astrophysik Potsdam. Durch die Bewegung des Zentralsterns verändert sich die Wellenlänge des Lichts, das wir von ihm empfangen. Der Grund dafür ist der Doppler-Effekt. Er tritt auf, wenn sich der Abstand zwischen dem Sender und dem Empfänger von Schall- oder Lichtwellen ändert. Bewegt sich der Sender auf den Empfänger zu, wird die Welle gestaucht. Die Zahl der Schwingungen pro Sekunde, also die Frequenz, nimmt zu. Bewegen sich die beiden voneinander weg, wird die Welle gestreckt und die Frequenz nimmt ab. Ein bekanntes Beispiel für dieses Phänomen ist das Martinshorn. Fährt ein Krankenwagen auf uns zu, klingt die Sirene höher. Wenn er von uns wegfährt, tiefer.
3: Und so ist das bei dem Licht auch. Also wenn der Stern auf uns zukommt, dann wird das Licht ein bisschen blauer. Wenn der Stern von uns weggeht, dann wird das Licht ein bisschen röter. Und das kann man ganz gut messen.
2: Dazu zerlegt man das Licht mit Hilfe optischer Bauelemente wie Prismen oder Gitter in seine einzelnen Wellenlängen und wertet die so erhaltenen Spektren aus. Solche Analysen, durchgeführt über einen längeren Zeitraum, zeigen, ob sich das Licht eines Sterns regelmäßig in den blauen bzw. roten Spektralbereich verschiebt. Auf diese Weise gelang 1995 der erste Nachweis eines Jupiter-großen Exoplaneten um einen rund 50 Lichtjahre von uns entfernten, sonnenähnlichen Stern. Die Radialgeschwindigkeitsmethode verrät aber nicht nur, ob ein Planet um einen Stern kreist. Auch die Umlaufzeit und die Masse des Begleiters lassen sich damit bestimmen. Ein anderes indirektes Verfahren zum Nachweis von Exoplaneten ist die Transitmethode.
3: Man hat also seinen Stern und wenn einfach glücklicherweise von der geometrischen Orientierung her der Planet genau vor dem Stern langzieht in unserer Sichtlinie, dann verdeckt er ja währenddessen einen kleinen Teil von der Sternoberfläche. Und das bedeutet, in dem Moment sieht dann der Stern ein kleines bisschen dunkler für uns aus.
2: Anhand dieser Schwankungen in der Helligkeit des Sterns lässt sich sowohl auf die Umlaufzeit als auch auf die Größe des Planeten schließen. Die allermeisten der heute bekannten Exoplaneten haben Astronomen auf diese Weise gefunden. Vor allem mit dem inzwischen abgeschalteten Kepler-Teleskop.
3: Kepler war ein Weltraumteleskop, das an eine bestimmte Stelle am Himmel gestarrt hat für 4 Jahre und nach diesen kleinen Helligkeitsabnahmen von Sternen gesucht hat, nach diesen Transits. Und da hat man also unglaublich viele Exoplaneten gefunden.
2: Kombiniert man die Transitmethode mit der Radialgeschwindigkeitsmethode, lassen sich über einen Exoplaneten schon einige Dinge in Erfahrung bringen. Denn das eine Verfahren verrät etwas über die Masse, das andere etwas über die Größe des Planeten. Daraus lässt sich seine mittlere Dichte berechnen. Und diese gibt erste Hinweise auf die Zusammensetzung des Himmelskörpers.
3: Gerade wenn das dann so ein bisschen kleinere Planeten sind, die keine dicke Gashülle haben oder so, sondern vielleicht so ein bisschen erdähnlicher sind, dann kann man durch diese mittlere Dichte schon mal sehen, ist das vielleicht eher Silikate, ist das eher so ein Eisenplanet? Also da kriegt man schon einiges raus.
2: Insgesamt haben Astronomen mittlerweile mehr als 5000 Exoplaneten in unserer Galaxis entdeckt. In einem Umkreis von wenigen Lichtjahren bis hin zu einigen 10.000 Lichtjahren um die Erde. Manche davon ähneln den Planeten in unserem Sonnensystem, andere wiederum verblüffen mit Eigenschaften, die man von unserem kosmischen Zuhause nicht kennt.
3: Es gibt unterschiedlichste Sorten, es gibt heiße Jupiter zum Beispiel, haben wir in unserem Sonnensystem nicht. Es gibt Supererden, die sind grob erdähnlich, das heißt man hat wirklich einen Gesteinskern und dann eine etwas dünne Atmosphäre drumherum. Es gibt aber auch tatsächlich kühle Jupiter, es gibt Merkur-ähnliche Planeten, also wir haben da einen ganzen Zoo.
2: Trotz dieser Vielfalt gehen Astronomen davon aus, dass alle Exoplanetensysteme eine ähnliche Entstehungsgeschichte haben. Wenn Planeten keine Gashülle mehr haben, kommt auch ein aktiver Zentralstern als Ursache in Frage. Durch turbulente Prozesse auf seiner Oberfläche werden elektrisch geladene Teilchen ins All katapultiert. Diese Partikel wehen als Sternwind durch das Planetensystem und können die Atmosphäre eines Planeten im Lauf der Zeit abtragen. Schutz bietet ein Magnetfeld, das weit ins Weltall hinausreicht und die einprasselnden Teilchen ablenkt.
3: Dann kann nämlich der Sternwind nicht direkt auf die Atmosphäre draufblasen, sondern bläst im Prinzip um den Planeten drumherum, so wie das auch bei unserer Erde der Fall ist.
2: Die Gashülle um unseren Planeten besteht heute überwiegend aus Stickstoff und Sauerstoff. Wasserstoff und Helium kommen noch in Spuren vor. Die genaue Zusammensetzung der Luft lässt sich beispielsweise mit Hilfe des Sonnenlichts herausfinden, das durch die Atmosphäre hindurchtritt. Denn die Atome und Moleküle in der Luft schlucken einen Teil des Lichts, wobei jede Substanz nur ganz bestimmte und für sie charakteristische Wellenlängen aus dem Spektrum absorbiert. Aus der Analyse des Lichtspektrums lässt sich daher auf die chemische Zusammensetzung der Atmosphäre schließen. Solche spektrometrischen Verfahren lassen sich auch auf Exoplaneten anwenden.
3: Da macht man das also so, wenn der Planet mit seiner Atmosphäre vor dem Stern langzieht, dass ich im Prinzip das Licht des Sterns kurz vor dem Transit aufnehme mit einem Spektrographen. Und wenn dann der Planet davor geht, können wir im Prinzip sehen, bei welchen Wellenlängen, bei welchen Farben die Helligkeit des Sterns jetzt besonders stark abnimmt. Und je nachdem, wo das im Spektrum vom Stern passiert, gibt uns das Hinweise darauf, welche Atome oder Moleküle es eigentlich gibt in der Atmosphäre von dem Planeten.
2: Mit dieser Methode haben Astronomen beispielsweise Wasser und verschiedene Kohlenstoffverbindungen um die fernen Welten nachgewiesen. Und in manchen Gashüllen ließen sich sogar Eisen- und Titanatome ausfindig machen. Woraus die Atmosphäre eines Exoplaneten besteht, kann wichtige Indizien liefern für die Frage, ob es dort Leben gibt.
3: Also was wir denken, wonach wir am ehesten suchen sollten, sind bestimmte Ungleichgewichte, chemische Ungleichgewichte von verschiedenen Verbindungen. Zum Beispiel von Kohlenstoffverbindungen im Vergleich zu Sauerstoff. Ja, CO2, O2, solche Geschichten kann man sich angucken. Methanverbindungen. Aber es gibt jetzt nicht das eine Molekül, das wir gut vermessen könnten, wo wir sagen würden, Mensch, das ist auf jeden Fall Nachweis für Leben.
2: Als Grundvoraussetzung für eine biologische Aktivität nehmen Astronomen an, dass der Planet innerhalb der sogenannten habitablen Zone liegen muss. In diesem Bereich um den Stern kann flüssiges Wasser auf der Oberfläche existieren. Aber auch die Eigenschaften des Zentralsterns und des Planeten selbst spielen natürlich eine entscheidende Rolle bei einer möglichen Bewohnbarkeit der Systeme. Dank neuer leistungsfähiger Teleskope auf der Erde und im Weltall gelingen immer tiefere und detailreichere Einblicke in die fernen Welten und ihre Atmosphären. In Chile entsteht derzeit beispielsweise das Extremely Large Telescope der Europäischen Sternwarte, das dann größte optische Teleskop der Welt.
3: Was ich besonders spannend finde, ist der hochauflösende Spektrograph ANDES. Da kann man versuchen, nach Sauerstoff in anderen Atmosphären von Exoplaneten zu schauen. Das wird spannend und das wird sehr herausfordernd.
2: Denn an einer Sache kommt kein erdgebundenes Teleskop vorbei. An der Erdatmosphäre. Die vom fernen Planetensystem empfangenen Lichtteilchen oder Photonen durchqueren also nicht nur die Gashülle des extrasolaren Planeten, sondern auch immer die der Erde. Welche Spuren im Lichtspektrum zu welcher Atmosphäre gehören, ist teils schwer zu beantworten. Das trifft vor allem auf Sauerstoff zu. Dabei gilt gerade dieses Gas als ein möglicher Indikator für Leben auf einem Planeten. Teleskope im Weltraum lassen die störende Erdatmosphäre einfach hinter sich. Besonders große Erwartungen haben Astronomen an das James-Webb-Weltraumteleskop, das im Dezember 2021 ins All startete.
3: James Webb kann das infrarote Licht sehr viel besser vermessen, als wir das bisher konnten. Und es hat einen unglaublich großen Spiegel für ein Weltraumteleskop. Wir kriegen sehr viele Photonen rein und wir können jetzt die Spektren von Exoplaneten wirklich gut vermessen. Da kann man prima Kohlenstoffverbindungen, Kohlenmonoxid zum Beispiel sehen, Kohlendioxid kann man versuchen zu messen, Wasser kann man sehen in gasförmiger Form. Und das ist alles mit einer Datenqualität, die also ganz superb ist im Vergleich zu dem, was wir vorher getan haben.
2: Die ersten Ergebnisse sind vielversprechend. So ließ sich mit Hilfe des James-Webb-Teleskops erstmals Kohlenstoffdioxid in der Atmosphäre eines Exoplaneten nachweisen. Aber auch andere Phänomene, die wir bereits aus unserem Sonnensystem kennen, stehen auf der Liste der Forscher.
3: Ich würde mich unglaublich freuen, wenn man eventuell sowas wie Jahreszeiten mal nachweisen kann. Das ist auch eine ganz spannende Sache. Es gibt diverse Leute auf der Welt, die versuchen, Monde von Exoplaneten nachzuweisen. Das wäre halt richtig wichtig für die Existenz von Jahreszeiten. Sonst würde sich ja der Spin des Planeten eben aufrichten und nicht so leicht schief sein, wie das bei uns mit der Erde und dem Erde-Mond-System der Fall ist. Und dann gäbe es eben keine Jahreszeiten. Also das ist eine spannende Sache.
2: Es werden also nicht nur immer mehr Exoplaneten entdeckt, sondern auch immer mehr Details über diese Welten bekannt. Bis sich Leben außerhalb unseres Sonnensystems nachweisen lässt, ist es nach Auffassung von Katja Poppenhäger nur noch eine Frage der Zeit.
3: Ich persönlich denke, dass wir wahrscheinlich noch ein belastbares Indiz für Leben auf einem anderen Planeten finden, bevor ich mal in Rente gehe.

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1: Liebe DXer und Funkamateure, Spektrometer sind Messgeräte, welche die Strahlungsintensität in einem bestimmten Frequenzbereich bestimmen können. Sie sind eigentlich vom Licht her bekannt, aber dieselbe Methode kann auch in anderen Wellenlängenbereichen bis hin zum Hochfrequenzspektrum Anwendung finden. Jedes Element und auch jedes Molekül hat eine charakteristische Spektrallinie, die bei der Anregung mit Energie auftritt und mit dessen Hilfe man eben jene Elemente nachweisen kann. Das erwähnte Heliumhydrid hat seinen chemisch-technischen Fingerabdruck bei einer Frequenz von 2,01 Terahertz und so gelang auch der Nachweis seiner Existenz. Was steckt aber hinter diesen Absorptionen? Was ist das dahinterstehende Prinzip? Wir alle sehen tagtäglich, wie das Licht der Sonne die Erdatmosphäre durchdringt und unsere Erde erleuchtet. Klar, eine Binsenweisheit. Aber das trifft nicht für alle Frequenzbereiche gleichermaßen zu. Beginnen wir mal mit der Langwelle. Langwellige Hochfrequenz, sagen wir mal alles unter einem Megahertz, wird nahezu vollständig von der Ionosphäre der Erde reflektiert. Dies bedeutet im Umkehrschluss, dass auch aus dem Weltraum stammende Langwellenstrahlung nicht bis zur Erdoberfläche durchdringt. Sie wird einfach nach außen abgelenkt. Bei der Kurzwelle sieht das etwas anders aus. Je nach Zustand der Sonne, Jahreszeit und Tageszeit endet die Reflexionsfähigkeit der Kurzwelle in den Frequenzbereichen zwischen 3 MHz und 50 MHz. Alles, was darüber liegt, wird nicht mehr reflektiert und kommt durch. Je höher die Frequenz, desto besser die Durchlässigkeit. Bei zunehmender Frequenz endet diese Durchlässigkeit aber. So circa ab 10 GHz wird mehr und mehr Hochfrequenz von der Atmosphäre verschluckt und bei Wellenlängen um 1 mm, das entspricht rund 300 GHz, ist Schluss mit lustig. Sprich, da wird alles weitgehend absorbiert. Höhere Frequenzen kann man auf der Erde nicht mehr sinnvoll einsetzen. Die erzielbaren Reichweiten werden deutlich geringer sein als beim sichtbaren Licht. Gehen wir noch höher, landen wir im Infrarotbereich. Dieser Spektralbereich ist weitgehend undurchlässig für die Atmosphäre. Die auftretende Infrarotstrahlung der Sonne wird nahezu vollständig absorbiert und in Wärme umgewandelt. Wenn wir die Frequenz noch weiter erhöhen, kommen wir in den Bereich des sichtbaren Lichts. Die Wellenlängen liegen hier um die 500 Nanometer. Die Frequenz ist bei rund 600 Terahertz. Dieses Fenster ist für die Atmosphäre wieder durchlässig, wenn auch nicht vollständig. Ein Teil wird absorbiert, das bewirkt die blaue Farbe des Himmels. Der Rest kommt als Sonnenlicht bis zu uns durch. Wäre das nicht so, wäre der Himmel schwarz. Oberhalb des sichtbaren Lichts, also ab 800 Terahertz aufwärts, ist es vorbei mit der Durchlässigkeit. Das UV-Spektrum wird weitgehend absorbiert, harte UV-Strahlung sogar noch vollständig. Noch höhere Bereiche wie die Röntgen- und Gammastrahlungen kommen ebenfalls nicht mehr durch die Erdatmosphäre durch und werden absorbiert. Gott sei Dank, muss man sagen. Ohne diese Eigenschaft wäre kein Leben auf unserem Planeten möglich. Harte UV-Strahlung oder gar Röntgenstrahlung wirkt krebserregend und mutagen auf Organismen, höhere Tiere und Pflanzen könnten nicht überleben. Und es gäbe diese Sendung nicht. Wenn Sie wissen wollen, wie genau diese sogenannten Frequenzfenster entstehen und welche Bedeutung sie für die Funktechnik haben, bleiben Sie dran. Mehr in Kürze.

Sie hören Radio DARC mit der wöchentlichen Technikecke. Wir haben gerade gehört, dass die Erdatmosphäre sogenannte Frequenzfenster hat. Bestimmte Spektralbereiche werden durchgelassen, sind transparent, andere werden nicht durchgelassen, dort wird absorbiert. Woran liegt nun diese Eigenschaft? Unsere Erdatmosphäre ist ein Gasgemisch. Sie enthält Stickstoff, Sauerstoff, Kohlendioxid, Ozon und dazu einige Edelgase. Dazu kommen Stäube und feine Partikel und nicht zu vergessen auch Wasserdampf. Jeder dieser Bestandteile hat eine sogenannte Molekülresonanz. Auftreffende elektromagnetische Strahlung bringen die Moleküle zum Schwingen und damit wird diese Resonanzfrequenz absorbiert und in Wärme verwandelt. Das kann man sich genauso vorstellen wie bei einem Grip-Dip-Meter zum Ausmessen von Schwingkreisen. Wenn die Frequenz des Oszillators mit der des zu messenden Schwingkreises übereinstimmt, entzieht diese Energie und der Strom des Oszillators geht zurück. Dieser sogenannte Dip ist äußerst scharf und erlaubt eine recht genaue Frequenzbestimmung. Genau dasselbe passiert nun in den diversen Molekülen in der Erdatmosphäre. Jede hat seine spezifische Resonanzfrequenz im Bereich einiger Dutzend Gigahertz und entzieht der anregenden Quelle Energie. Das Ozon der stratosphärischen Ozonschicht beispielsweise wird von kurzwelliger UV-Strahlung des Wellenlängenbereichs bei 300 Nanometer angeregt, sodass diese energiereiche UV-Strahlung nicht zur Erdoberfläche durchdringen kann. Diejenigen Funkamateure, die sich mit Mikrowellentechnik beschäftigen, kennen diverse Frequenzbereiche, die stark absorbiert werden. Da ist beispielsweise ein Bereich um 22 GHz, dort ist die Resonanzfrequenz von Wassermolekülen, genau gesagt bei 22,23508 GHz. Die Konsequenz ist, dass Frequenzen im sogenannten K-Band, also von 18 bis 27 GHz, in regenreichen Gebieten kaum für den Funkverkehr benutzt werden können. Mit betroffen ist auch das 24 GHz Amateurfunkband. Je trockener es ist, desto geringer die Dämpfung und desto höher die erzielbaren Reichweiten. Weitverkehrsversuche werden daher immer bei kaltem, trockenem Winterwetter durchgeführt, bei feucht-schwülem Sommerwetter oder gar bei Regen, da hat man auf diesem Band kaum eine Chance. Bei ca. 60 GHz kommt die nächste Absorption. Dort ist der Sauerstoff verantwortlich. Die Sauerstoffkerbe ist sehr ausgeprägt, da ja unsere Atemluft rund 20% dieses Gases enthält. Funktechnisch ist der Sauerstoff ein absoluter Killer. Bei 60 GHz geht kaum etwas. In der Praxis ist das aber kaum mehr von Bedeutung. Schaut man sich einmal den Frequenznutzungsplan der Bundesnetzagentur an, findet man zwar eine Verplanung bis hinauf zu 3000 GHz. Viele dieser Anwendungen sind aber nur noch für den absoluten Nahbereich von wenigen Metern Distanz vorgesehen, wie Abstandsmessungen oder für den sogenannten Intersatellitenverkehr im Weltraum. Klar, dort gibt es weder Luft noch andere Gase und demzufolge auch keine Absorption der Funkwellen. Für Radarfallen einer irgendwann mal kommenden Mondverkehrspolizei könnte man also durchaus bis weit in den Terahertzbereich vordringen. Aber im Moment sind mir schon die irdischen Radarfallen bei 20 bis 30 GHz ein gewisser Graus. Da kann ich auf hochfrequente Mondradare gut verzichten. Ich hoffe, das war wieder mal ein spannender Einblick in die Feinheiten der Technik. Bis zum nächsten Mal. Eva Maria, Delta Golf 9, Mike Fox Golf.

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1: Das Pfingstwochenende steht an und viele unserer Hörerinnen und Hörer nutzen die Zeit auch für einen Urlaub. Auch Radio DARC wird von so manchem Urlauber gern fern der Heimat gehört. So unter anderem in der Türkei, in Griechenland oder auch in Zypern, wie wir aus vielen Empfangsberichten wissen. Aber auch so manches Funkgerät findet seinen Weg in das Urlaubsgepäck, damit man am Zielort Holiday Style das Wellenreiten ausprobieren kann. Die passende Einschätzung des Funkwetters dafür gibt es jetzt wieder von unserem Spezialisten Christian Reiber, Delta Lima 8, Mike Delta Whisky vom HF-Referat des DARC.
2: Ja, und dafür braucht es nicht sehr viel, sofern man es nicht gerade darauf anlegt, überall mit brüllend lautem Signal gehört zu werden. Ein kleiner 5 oder 10 Watt Transceiver, wie er als Fertiggerät oder Bausatz angeboten wird, und eine Vertikalantenne, etwa mittels einer langen Teleskopantenne oder eines Teleskopmasts mit etwas Draht, reichen aus und passen auch noch gut ins Fluggepäck. Und dann kann man vielleicht sogar ein spezielles QTH in die Luft bringen, zum Beispiel in einem der bekannten Programme POTA, IOTA oder SOTA, in denen es um Parks, Inseln und Berggipfel geht. Und jedes von diesen Programmen hat eine treue Community, die ständig auf der Suche nach solchen Funkkontakten ist. Wer noch nicht überzeugt ist, kann sich ja mal das Equipment von einem befreundeten OM ausleihen. Viele haben zu Hause einen stets gepackten Funkkoffer oder Rucksack, damit es bei nächster Gelegenheit losgehen kann. So, genug Werbung gemacht für den Portabelfunk. Die Ausbreitungsbedingungen müssen aber auch mitspielen. Da fiel letzte Woche die erhoffte Belebung der Sonnenaktivität aus. Die auf der Sonnenrückseite noch eminent aktive Region 4439 erwies sich leider als lahme Ente, als sie dann auf der Vorderseite sichtbar wurde. Daher lief es nur bis 17 Meter einigermaßen zuverlässig, 15 Meter so lala, und darüber gab es, wenn überhaupt, fast nur Signale aus südlichen Richtungen. Die höchsten Muff-Werte lagen häufig nur wenig über 20 MHz. Der eher unangenehme Teil der Vorhersage traf dafür ein. Ein koronales Loch zu Beginn des letzten Wochenendes sorgte für einen ordentlichen Magnetsturm, der die Grenzfrequenz so weit drückte, dass sogar das 20-Meter-Band in Mitleidenschaft gezogen wurde. Die restliche Woche blieb es dann recht ruhig mit einem kleinen Ausrutscher am Dienstag. Nun aber tut sich was. Dümpelte der solare Flux bis zur Wochenmitte bei 105 Einheiten herum, zog er ab Mittwoch an. Die auslösende Region machte sich dann aber recht bald davon Richtung Sonnenrückseite. Dort befinden sich aber zwei aktive Regionen, die auf den Karten der Helioseismologen massive Echos erzeugen. Dank der von ESA und NASA ins All gebrachten Raumsonde Solar Orbiter, die sich derzeit auf der anderen Seite der Sonne befindet, haben wir sogar Bilder dieser Region. Die erste wird am Sonntag sichtbar werden. Sie hat vor einigen Tagen massiv geflärt, baut aber nun offenbar ab. Trotzdem erhofft man sich von ihr etwas Belebung, ebenso wie von der drei Tage später auftauchenden zweiten Region. Der solare Flux wird zwischen 110 und 140 Einheiten erwartet. An diesem Wochenende stehen wir unter dem eher moderaten Einfluss eines koronalen Lochs. Danach wird das Erdmagnetfeld wieder seine vorwiegend ruhige Tendenz von der Vorwoche fortsetzen. Die MUF wird zwischen 20 und 25 MHz liegen, das 15-Meter-Band daher wieder zuverlässiger öffnen. 4 Wochen vor der Sommersonnenwende ist das 20-Meter-Band jeden Tag für 18 Stunden offen. Nachts bleibt 30 Meter weiter nutzbar. Sporadik E ist inzwischen aus den Startlöchern gekommen. Von 10 und 6 Meter kommen jetzt täglich entsprechende Meldungen. Und nächstes Wochenende findet mit dem CQ-WPX-Contest in CW einer der ganz großen Funkwettbewerbe statt, bei dem oft seltene Gebiete aktiviert werden. Good DX!

Das war's nun für heute. Wir sind leider schon wieder am Ende von Radio DARC angelangt. 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Redaktion und Musikauswahl hatte Rainer Englert, Delta Foxtrot 2, November Uniform. Wir hoffen, die Sendung hat Spaß gemacht. Wenn ja, sagen Sie es doch einfach weiter. Wenn Sie wollen, hören wir uns nächste Woche wieder. Gleiche Zeit, gleiche Frequenz. 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Auf Wiederhören, moin, tschüss, servus und 73, gut DX, bis zum nächsten Mal.

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Heute heißt es wieder Country Time bei Radio SRB, Enno und OKJ. Die volle Ladung Country Music in dieser Stunde. Mein Name ist Axel Weber und auf geht's!

Jetzt geht es wieder um Western Feeling und Country Music. Es gibt einiges an Musik zu hören von Buck Owens, Little Texas und viele, viele andere. Wie immer natürlich auch viel Country Music auf Deutsch von Truckstop, von Johnny Hill und anderen. Als nächstes Sherry Lee Lewis.

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0: Truckstop war wieder mal im Osten unterwegs. Sie werden ja auch dieses Jahr wieder in Thüringen sein. Zum Flugplatzfest in Nordhausen treten sie auf. Und zwar am Samstag, den 12. September, können wir sie da live erleben in Nordhausen. Machen wir jetzt hier weiter mit Musik von Brett Paisley. Er wurde 1972 in West Virginia geboren. Hier ist er für uns, Brett Paisley.
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Dolly Parton, 1946 geboren, stammte sie aus einer sehr musikalischen Familie. Sie waren zu Hause 12 Kinder, sie war das vierte und sie machte nicht nur Country Music, auch Gospelmusik und hat auch zahlreiche Popalben veröffentlicht. Dolly Parton. Jetzt geht es weiter mit einem Musiker, der immer sehr lebensnahe Musik macht. Seine Lieder gehen immer stark in die Gefühle rein. Johnny Hill.

Nach Billy Cyrus geht's weiter mit Alan Jackson. Er hat sehr viele Gold- und Platin-Auszeichnungen erhalten, stammt aus Georgia und gehört zu den Superstars der nordamerikanischen Country-Music. Alan Jackson.

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1: Ihr hört die Country Time bei Radio SAB. Angeschlossen zur Sendung sind Radio Enno Nordhausen und OKJ Jena. Auch euch viel Spaß mit Country Music. Mein Name ist Axel Weber und hier kommt Tom Astor.

Martin Robbins in der Country Time. Country Musik aus Deutschland kommt auch aus Mecklenburg. Es gibt den Mecklenburger Cowboy Jan Tessin.

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1: Aus Mecklenburg, Jan Tessin. Und auch der folgende Künstler ist bekannt für Country Music. Er lebte von 1929 bis 2006. Da verstarb er an einem Krebsleiden. Buck Owens.

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1: Jenny Hill, auch erst dieses Jahr mit dabei, in Nordhausen live zu erleben, zum Flugplatzfest im September. Er tritt dort am 11. September auf, das ist am Freitag. Es ist ja dort viel zu erleben. Es geht um Trucks und Country Music in diesem Jahr in Nordhausen. Also am Freitag, den 11. September, Jenny Hill, am Samstag, den 12. September, Truckstop. Und am Sonntag, den 13. September, Linda Feller. Und hier ist Truckstop.

0: Truckstop live zu erleben in Thüringen im September zum Flugplatzfest, das im Zeichen von Trucks und Country Music steht. Ich wünsche euch schon mal viel Spaß dabei. Freitag geht's dann wie gesagt los mit Johnny Hill, Samstag Truckstop und Sonntag Linda Feller. Der Kartenvorverkauf ist schon gestartet. Es gibt eine Internetseite dazu, Truckertreffen Nordhausen.
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Auch ich wünsche euch allzeit gute Fahrt und bleibt gesund, bis es wieder heißt Country Time bei euren Bürgerradios SRB, NO und OKJ. Meine Sendezeit geht langsam zu Ende. Schön, dass ihr dabei wart. Bis zum nächsten Mal, euer Axel Weber.

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6: Na, sagen wir mal so.
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15: Frühstücksradio. Und wir sind froh, dass nicht nur die Onkel Walter da ist, nein, unser lieber Jürgen ist mit am Set. Guten Morgen, lieber Jürgen.
16: Hallo, die Onkel Walter, schönen guten Morgen.
15: Ja, nun sind wir wieder beisammen. Es ist Sonntagmorgen, die Sonne lacht, nimmt Blende 8. Und wir freuen uns, dass wir so einen schönen Frühling haben, ihr Lieben, und vieles, vieles andere mehr. Wir wünschen euch eine angenehme Kurzweil. Wir bedanken uns bei SAB und Radio KJ für diesen Slot, den die uns bereitstellen. In diesem Sinne, ja, Spaß, das muss sein, und alles andere auch. Guten Morgen, ihr Genossen und Genießer.

0: mein lieber Jürgen, bevor wir unsere Wünsche erfüllen, wärst du jetzt nochmal dran, dir einen selbst zu wünschen oder wie auch immer. Und ja, dann melden wir uns wieder.
1: Na, weil nach diesem ruhigen Auftakt brauche ich erstmal einen Kaffee, würde ich sagen.
0: Ja, machen wir das mal.

Ja, so klingt das, wenn man Kaffee verweigert. Wir sind froh, dass wir Kaffee haben. Und wir trinken ja auch nur den fair gedresten Kaffee, den fair gehandelten, ne? Weil wir nicht wollen, dass irgend drei Leute mit dieser Bohne unverhältnismäßig reich werden. Aber das werden sie ja sowieso. So, mein lieber Jürgen, das war's mal dein Tralala. Schön, freuen wir uns über diesen Mundermacher. Und ja, ich weiß nicht, ob du schon in der Lage bist, in das Kästchen zu schauen. Wenn nicht, mache ich noch einen kurzen und dann sind wir gleich wieder da für euch, ihr lieben Lausmädels und Lausbuben.

0: Weiß, ne?
1: Genau, alles gut.
0: Alles gut. So, mein Guter, über was würdest du dich freuen, wenn du einen Musikwunsch hast?
1: Ich würde mich freuen, dass ich Marlies grüße und alle, die uns kennen und gegrüßt werden wollen, in Erfurt, Jena und Kala.
0: Ja, das ist fein, mein Guter. Da schließen wir uns, an. Sage mal deinen Titel, den du dir gewünscht hast.
1: Ich wünsche mir von Patti Smith Helpless, vom Album 12, Titel 3.
0: Kriegst du gerne, mein Guter. Sage an, was machst du so Schönes? Morgen ist Kindertag, ne?
1: Genau.
0: Und
1: ein dummes Gesicht.
0: Ein dummes Gesicht. Und was noch?
1: Nichts weiter.
0: Okay, immerhin, ne? Das ist auch schon mal was. Okay, mein Guter, ich wünsche dir auf jeden Fall einen schnuckligen Sonntag. Grüße nach Erfurt hin, ne? In unserer Landeshauptstadt und dir alles Gute, gesund bleiben und danke für den Anruf, gell?
1: Gut, ciao.
0: Mach es gut, tschüss.
1: Ciao.

0: Das ist schon merkwürdig, ne? Fängt einer an mit ruhig besonderen Musik, dann geht es weiter. Aber vielleicht sind wir alle klein wenig traurig, weil der Mai sich heute verabschiedet. Na gut, der gibt dann an Juni. Das ist auch kein schlechter Monat. Jetzt gehe ich mal ganz fix dran und würde unseren lieben Alf begrüßen und beglückwünschen, dass er hier bei uns hier mit in der Runde ist. Guten Morgen, mein lieber Alf.
1: Schönen guten Morgen nach Carla in die unterbesetzte Runde.
0: Ja, aber wir kriegen das schon hin, gell, mein Kleiner?
1: Na klar, darauf baue ich ja jede Woche, dass ihr das schön hinkriegt.
0: Mein Guter, wie sieht dein heutiger Sonntag aus? Oder hast du was Spezielles, was den Nachbarn...
1: Mehrere Sachen. Ich muss eine Halterung für einen Sonnenschirm machen. Dann habe ich beschlossen, dass die alte Stereoanlage endlich ein Bluetooth und ein USB-Stickloch braucht.
0: Ui. Ja. Mensch, du machst ja richtig revolutionäre Sachen, Alf.
1: Naja, wir haben halt nicht alles auf CD und jedes Mal, nur um es über die Stereoanlage zu hören, eine CD brennen ist irgendwie...
0: Ja,
1: nicht ökologisch oder Haufen Aufwand, sagen wir so. Ich bin ja auch faul, also baue ich lieber was, wo man einen USB-Stick reinmacht.
0: Ja, das ist eine gute Idee, mein Guter. Ich wünsche dir für dein Unterfangen viel, viel Freude. Und vielleicht hast du mal einen ganz großen Messemeister für Morgenabzeichen am Körper.
1: Nee, die Zeiten sind lange vorbei.
0: Naja, gut, ja? Okay. Wir würden es trotzdem huldigen, wenn du weiterhin so aktiv bist.
1: Das freut natürlich mein Bastlerherz.
0: Jawohl, ja. Mein Guter, was dürfen wir auflegen?
1: Also ich habe mir heute einen Titel, den hatte ich schon mal und deswegen bin ich mir ziemlich sicher, dass ihr den im Hause habt. Jefferson Starship mit No Way Out wird selten gespielt, aber ist richtig gut.
0: Na, da überzeugen wir uns mal alle eben darüber. Und ja, du hast recht, den haben wir schon gespielt. Mein Guter,
1: also, ja. Onkel Walter, da mache ich mal schnell noch die Grüße, da haben wir es hinter uns.
0: Aber ja, doch, ja.
1: Also ich grüße die ehemalige 12B, die Wiesens, den Hanno, den Holger, den Julius, den Michael, die Josephine, die Johanna und natürlich die Susi.
0: Das ist schön.
1: Jetzt feuerfrei.
0: Ja, okay. Mein Guter, alles Liebe, erdenklich Gute, gell? Mach es gut, danke für den Ruf.

0: Also ihr habt schon bemerkt, es ist Betriebsamkeit bei uns hier im Studio. Ich möchte erstmal unseren Praktikanten wieder begrüßen. Recht herzlich. Einen wunderschönen guten Tag, lieber Lutz. Du machst deinen Job gut. So, und jetzt haben wir, ich glaube, den Silvo am Apparat. Werner?
1: Werner.
0: Da, Werner. Okay.
1: Ja,
0: ach, den Werner habe ich ja. Den Werner vom Freitag. Ne? Werner, hast du den Abend gut überstanden?
1: Na, einwandfrei.
0: Ja.
1: Schöne Grüße wünsche ich euch, gell, nach Kala.
0: Das ist ganz lieb von dir. Das geht natürlich zurück, mein lieber Werner. So, wie hättest du denn heute entschieden mit deinem Wunschtitel?
1: Ja, ich grüße die üblichen im Manni und im Gebetskreis in Lennox. Und ein besonderer Gruß geht heute an meinen ehemaligen Arbeitskollegen Falk.
0: Ja.
1: Der hatte nämlich gestern Geburtstag.
0: Eieieiei.
1: Oh. Ich habe ihn aber nicht erreicht und da kriegt er die Grüße heute.
0: Ja.
1: Und da wünsche ich mir für ihn von David Bowie, weil er so großer Fan ist, China Girl.
0: Kriegt er natürlich, ja. Auch ja. Ein Stück, was wir nicht so oft spielen von Bowie. Da hast du recht. Ja. Okay, mein lieber Werner. Und sonst alles gut?
1: Ja.
0: Ja. Also versteck dich vor der Sonne, ne, dass du nicht Kopfschmerzen kriegst und alles sowas.
1: Gut, die Kopfschmerzen habe ich schon.
0: Ich auch, ja.
1: Ich spüre nämlich schon den Wetterumschwung.
0: Ja, ich auch. Also mir ist es nicht so behaglich heute, aber das kriegen wir schon hin, gell, mein Kleiner?
1: Na, wir sind nämlich nicht mehr die Jüngsten.
0: Nee, alt werden ist nichts für Feiglinge.
1: Na.
0: So, mein lieber Werner, ich wünsche dir alles schnucklig Gute und danke, gell, mein Kleiner. Und wir freuen uns immer wieder, wenn du uns hier mal anläutest, ne?
1: Na, tschüss, bis zum nächsten Mal.
0: Ja, Werner, mach es gut, tschüss.
1: Tschüss.

0: Ja, dann sagen wir mal guten Morgen. Ein SRB-Hörer ruft dir an. Das ist unser Steini. Guten Morgen.
1: Guten Morgen, Onkel Walter.
0: Na, wie schaut's aus bei euch?
1: Ja, es zieht sich langsam zu und die erste Donnergrollen haben wir auch gerade.
0: Ja, ist das so? Ja,
1: ich hab gleich mit dem Motorrad an die Garage geschafft.
0: Ah, das wäre ja schön, wenn es ein bisschen abkühlt. Würde mich ja richtig erquicken.
1: Ja, es geht mal wieder ein bisschen ja. Normale Temperaturen, ja? Nicht immer gleich die extremen.
0: Mensch, ja, das ist nichts.
1: Die Runde kalt und dann ja. Gleich wieder 30
0: ja.
1: Grad.
0: Das ist nichts für den alten Herrn, das sage ich dir mal so, ne?
1: Überhaupt nicht.
0: Nee.
1: Unser Kreislauf ist ein bisschen träger geworden.
0: Ja, ja.
1: Wir können nicht mehr so schnell verarbeiten.
0: Unbedingt, mein Guter. Ja, ich freue mich erstmal, dass du dich wieder meldest. Ja, gut, die Frage stellt sich eigentlich gar nicht. Es ist alles ein bisschen wetterabhängig, was heute so passiert. Dennoch, wenn es schön sein sollte, dann fährst du doch bestimmt mit deinem Zweirad durch die Weltgeschichte, oder?
1: Nee, heute eher nicht. Ich habe gestern eine schöne Runde gedreht, ja. Durch den Thüringer Wald und Stein nach die Ecke, Specht und schöne Kurven. Heute ist noch ein bisschen. Heute mach ich mal den Alp, ich verziehe mich in den Keller, da muss man ein bisschen Ordnung gemacht werden.
0: Ja, und außerdem spart Sprit, gell?
1: Das ist jetzt nicht so.
0: Nee, ja, ist schon alles.
1: Arbeit ist passieren immer so dumme Dinger, gell? Man hat von der Absauganlage von meiner Oberfläche einen Schlauch abgeritten.
0: Ei.
1: Und da hat die ganzen Späne ein bisschen verteilt, das muss man halt ein bisschen aufräumen.
0: Eieiei, na, da hast du dein Tun, gell?
1: Ja.
0: Aber naja, dich treibt ja keiner, Alf. Alf, sag ich schon, Steine, ja. Ne? Dich treibt ja keiner, ne?
1: Ja, aber da hast du. Hast du kein schlechtes Gewissen, wenn ein schlechtes Wetter ist, kannst du dich über den Keller verziehen.
0: Jawohl, das ist ein Argument unbedingt. Ja, mein Steini. Und sonst alles schön. Grüße an die Family wünsche ich dir, gell? Und wenn du ja noch magst und willst, kannst du ja noch rumwinken in alle Himmelsrichtungen, bevor wir deinen Wunsch abspielen. Hast du deinen Wunsch schon verraten, Alter?
1: Ja, Steini? Ja. Der letzte Maitag, wie du es vorhin gesagt hast, ja. Und dem Wetterbericht entsprechend oder der Wettervorhersage entsprechend von AC/DC Stormy Mayday.
0: Aber oh, okay, kriegst du natürlich, ja doch.
1: So, ja, und die Grüße, ja. Die gehen natürlich wie immer an die Nicole und den Peter, die Silvia und den Andreas, die Antje, die Heike, die Katrin, den Frank, den Christian, den Achim aus Oberwellenborn, ja, und natürlich meine Beste, ne?
0: Okay, haben wir sie beisammen. Alles klar, mein Guter, ich wünsche dir einen schnuckligen Sonntag noch, mein lieber Steini, bis zum nächsten Mal. Und ja, lass es dir einfach gut ergehen, gell?
1: Ja, das wünsche ich euch auch. Schöne Sendung noch.
0: Danke.
1: Schöne Woche, bis nächsten Sonntag und bleibt gesund.
0: Ja, danke, mein Kleiner, gell? Bis dahin, mhm. Tschüss.

0: So, May Day ist Genschnei Day. So, jetzt gehe ich mal ganz schön ran hier an Silvo und sage ihm guten Morgen, mein Guter. Ich brauche gar nicht zu fragen, wie das Wetter ist. Das ist ja fast immer wie bei uns, ne? Weil allzu weit ist er ja nicht weg von uns.
1: Einen wunderschönen guten Morgen und beste Grüße aus Sachsen an das coolste Tiroler Radio-Team.
0: Guten Morgen, mein lieber Freund. Ja,
1: in die Sonne.
0: Oh, ja, bei uns wird es jetzt dunkel, aber das ist ich bin da ziemlich erfreut darüber, wenn es mal ein bisschen runter geht, die Temperatur, das weckt meine Lebensgeister wieder. Ja, ja, das ist nichts für einen alten Herrn, wenn das so heiß ist, du.
1: Ach, ich hab mal mit einmal. Ey, du, ich habe letztens einen schönen Spruch gehört.
0: Ja, bitte.
1: Älter werden ist die wie war das? Ja, älter werden ist die einzige Möglichkeit, um länger zu leben.
0: Das ist wohl wahr, ja, das stimmt. Ne? Und wenn es auch mit Schmerzen dahergeht, gell?
1: Aber ja. Der Steine sollte seinen Spruch auch patentieren lassen.
0: Ja, ja, das sage ich dir mal so.
1: Mit Alf und gegen Keller.
0: Ja, genau, so ist es. Ja, mein Guter. Und sonst alles schön soweit?
1: Alles gut.
0: Alles gut.
1: Ich hätte eigentlich heute arbeiten müssen und musste doch nicht. Das freut mich sehr.
0: Oh ja, doch. Das erquickt natürlich, klar. Er freut er sich und seine liebe Frau auch, ne?
1: Ja, sehr schön ist das.
0: Na, da könnt ihr jetzt gemeinsam Mittag machen heute. Ja, dann ja, genieß das mal, mach das schön ruhig, ne? Ja. Die Zeiten, die kommen nie wieder, die schönen.
1: Ja, einfach ruhig liegt die Kraft.
0: Weißt so du. Ist es. Ja, mein lieber Freund, was dürftest du heute aufgelegt bekommen?
1: Ah, ich schicke heute einen speziellen Gruß, und zwar an einen Klassenkameraden von uns, an das ehemaligen 12B, der Richard, der hatte letzte Woche Geburtstag.
0: Ja.
1: Und ich erhebe da symbolisch mein Glas auf seine Gesundheit, sein Glück. Und ein langes Leben, und deswegen wünsche ich mir Sweet Cherry Wine von Tommy James and the Chanteurs.
0: Na, trinkst du klar, mein Guter. Leider haben wir die Fanfare heute nicht da, beim nächsten Mal, gell? Okay, aber ich kann sie dir live eindudeln. Der Dritte, ja. Alles gut.
1: Ist gesungen, gell?
0: Ja, nur.
1: Im Chor.
0: Im Chor. Ja. Happy Birthday to you. So, mein Guter, euch allen noch einen schönen, schnuckligen Sonntag. Genießt den Moment, wo du mal zu Hause bist bei deiner Lieben. Lasst euch euer Frühstück schmecken und ja, macht euch ein paar schöne Momente, gell?
1: Ja, ich wünsche euch auch eine schöne Sendung. Ich wünsche euch, dass es nicht so schlimm wird wie heute mit dem Gewitter.
0: Ja.
1: Und einen schönen Sonntag wünsche ich allen, die an Geräten sitzen und mithören.
0: Ja. Genau, an allen Endgeräten. Ja. Mein Guter. Bis dahin, gesund bleiben und danke für die Treue.
1: Kein Problem, mache ich gern.
0: Tschüss, mein Guter.

0: So, da hatte man ja am Instrumentarium fast Crimson and Clover entdeckt, gell? Mit diesen gewoppelten Song. So, ihr Lieben, ja, da Jürgen, ich weiß nicht, kannst du mal in den Chat hineingucken?
1: Ja, mache ich. Habe ich schon.
0: Das ist lieb von dir, danke.
1: Der Lutz aus Schöden wünscht sich etwas, und zwar von Gladys Knight and the Pips.
0: Hey.
1: Sie ist am Donnerstag 82 geworden. Er wünscht sich Friendship Train, und dann machen wir doch mal

0: Tja, war ja fast Gospel, oder?
1: Ja, auch wie Temptations, würde ich sagen.
0: Ja, sowas in der Richtung, ne? Ja.
1: Wunderbare Musik, würde ich sagen.
0: So, ja, okay. Wir machen weiter, weil das Telefon eben noch schweigt. Hat uns lieber Lutz ein bisschen Luft und da kann der Jürgen mal schauen, was da noch im Display steht.
1: Ich spiele Gotthard Come Together, ein Beatles-Cover.
0: Ui.

0: kann man machen, ne? Aber ja, ich weiß es nicht. Ich weiß nicht, ob man es machen muss. So,
1: Motor kann nicht so schlecht worden.
0: Nee.
1: Gefällt dir nicht?
0: Na doch, schon, aber das Original gefällt mir aber besser.
1: Das ist doch mal was, ne?
0: So, ihr Lieben, wir machen weiter mit Tralala und Hopsasa, ne?
1: Die Angelika aus der Blumenstadt wünschte sich Metallica und grüßt alle Rückkehrer vom gestrigen Konzert aus Berlin. Und ab fahren wir's.

0: So, das klang jetzt sehr metallisch, ne? So, ihr Lieben, wir schauen nochmal ins Display, ne? Mal hier.
1: Ja, da müssen wir mal schauen, was wir jetzt so auf die Schnelle noch finden. So, jetzt habe ich einen Wunsch, und zwar wurde sich vom Katzenjammer ein Titel gewünscht, Land of Confusion.
0: Ach, ja.
1: Mal schauen, ne? Und zwar geht der Wunsch nach Rudelstadt.
0: Na denn.

0: Sotterle. Ja, so erfüllen wir einen Wunsch nach den anderen. Jürgen macht jetzt mal eine kurze Pause, obwohl er es gar nicht brauchte. Wir haben ja hier nochmal ein Besteck auf der anderen Seite. So, jetzt erstmal einen wunderschönen guten Tag, mein lieber Lutz, unser Pseudopraktikant. Eigentlich macht das ganz gut, ne? Was heißt eigentlich, er macht es ganz gut und betreut uns und entlastet uns die Telefonseite. Das ist sehr, sehr, sehr, sehr hilfreich, muss ich dazu sagen. So, guten Abend, hätte ich beinahe gesagt. Nein, guten Morgen oder Mahlzeit, mein lieber Lutz.
1: Ja, der Walter ist natürlich sehr sparsam, besonders im Lob, aber ich nehme das bisschen trotzdem gerne.
0: Ja, ne? Gerne, ja.
1: Mhm. Wir haben das jetzt einfach vorgezogen, weil gerade keiner anruft, weil ich dann denke, dass sie wieder 23:30 anrufen.
0: Ja.
1: Ja. Ich wollte erst mal sagen, am Freitag war ich bei im F-Haus bei dem Andreas Kümmert, also ein bombastischer Künstler, sehr sympathisch, total unverstellt und eine Stimme, also für mich war es, bin auf einigen Konzerten dieses Jahr das beste Konzert.
0: Ja.
1: Und wer immer den in seiner Nähe sieht, sollte sich das angucken. Also ich würde auch sagen, wie hat sein Buzzer gesagt, das ist ein Mann, der gibt nicht 100% auf der Bühne, sondern 200%, und das würde ich auch unterschreiben. Ja. Wie gesagt, war sehr tolles Konzert und das Publikum war auch also nicht lahm, also es war wirklich ein richtig schönes, tolles Konzert, hat mir gut gefallen. Ja.
0: Und da hast du uns ja auch nochmal in Freitagabendsendung nochmal darüber ganz kurz im Abriss berichtet. Und ja, das hat auch uns interessiert.
1: Ja.
0: Und wir haben dann auch kleiner einen, das heißt der Jürgen, kleiner einen rausgesucht von den Herrn Kümmert. Da hat sich der Jürgen auch gekümmert, dass er kümmerlich auf der Leinwand zu erscheinen ist.
1: Ja, und ich muss auch noch eins, was er immer wieder gesagt hat, unterstützen. Er bedankt sich auch immer wieder, weil er sagt, viele Konzertveranstalter lassen einen gar nicht mehr spielen, weil die alle nur noch 500 oder 1000 Leute haben wollen. Und wenn es kleinere Konzerte sind, die finden schon gar nicht mehr statt, weil es sich nicht rentiert oder sie Angst haben, dass sie dabei Einbußen machen. Deswegen hat er sich da auch ein paar Mal bedankt. Und ich glaube, er hatte auch recht. Und da muss ich dann wieder dem Alf vom FHS danken, wie gesagt, weil bei solch kleinen Konzerten bist du immer an der Schmerzgrenze. Das kann auch ganz schnell mal in die Gegenrichtung tippen. Wenn nur 80 Leute kommen, dann dann steckst du Geld rein.
0: Naja, das ist alles nicht so einfach heute.
1: Schnell noch am 6.6. nächste Woche, habe ich auch schon ein paar Mal gesehen, kann ich auch empfehlen, Live de Leo und Band. Diesmal spielt aber nicht eigene Sachen, sondern hauptsächlich so Sachen von Allman Brothers und so in der Richtung. Und ist aber auch ein bombastischer Musiker, spielt auch manchmal als Background für Vanya Sky und andere. Kann ich auch, wie gesagt, empfehlen, wer es hören möchte. Heute für alle, die es wissen wollen, Blues Café im Paradies Café um 5. Und ich hoffe, dass ich da nicht durch den Matsch und Regen warten muss, aber das kann ich mir dann nicht aussuchen. Dann, die Band fällt mir nicht ein. Jetzt im Moment, das waren, glaube ich, zwei Amis, aber das war auch sehr gut, wenn ich das richtig in Erinnerung habe. Kate Dunn und Klaas Wendling. Ich wurde gerade unterstützt, ja. Kann ich auch empfehlen, habe ich irgendwie im Hinterkopf, dass die super waren. Okay, jetzt habe ich mich total verquatscht. Ich grüße alle wieder, die für uns arbeiten müssen. Und ich sehe es immer Sonntag früh, wenn die Feuerwehr ihre Schwimmübungen macht in Lopeda. Ich bedanke mich, dass ich so lange reden durfte. Und der gute Mann im Hintergrund hat, glaube ich, sogar für mich was Schönes rausgesucht, von dem Herrn Kümmert. Und das würde ich jetzt gerne hören. Und
0: danke, mein lieber Lutz. Danke.

0: So, jetzt sind wir, Andreas haben jetzt gerade in der Leitung. Andreas, guten Morgen, mein guter, sei recht herzlich willkommen hier in unserer kleinen Runde. Ja, wie schaut's aus bei dir zu Hause? Ach, warte mal, Andreas, warte mal, ich habe dich vergessen anzumachen, jetzt bist du an. So, jetzt nochmal, mein guter.
1: Einen wunderschönen guten Morgen nach Kala.
0: Ja, guten Morgen.
1: Wenn ich so aus meinem Fenster gucke, geht's gleich los hier.
0: Oh ja, also du hast schon mal die ersten, du hast gut, du kannst den Regen zuschauen. Bei uns ist das alles noch, wir wissen gar nicht mehr, wie das aussieht.
1: Ja, das kommt auch noch zu euch.
0: Na, wollen wir mal hoffen, mein Guter, gell? Ein bisschen Feuchtigkeit könnte man gebrauchen. So, mein Freund, was hättest du denn gern aufgelegt bekommen?
1: Hätte ich gern Ultravox Hymnen.
0: Na, machen wir gerne, na klar. Ja, ich würde dir einfach noch eine schöne Zeit wünschen wollen, mein Guter. Genieße den Regen, die Momente, nimm sie auf und du darfst jetzt einfach winken, wenn du magst.
1: Ja, natürlich. Ich grüße natürlich die ehemalige 12B und meine Waldhaut und natürlich auch alle Hörer. Schönen Sonntag.
0: Okay, mein Guter, geh zurück. Danke, Andreas. Tschüss.
1: Tschüss.

0: Sandra, jetzt muss ich den Jürgen mal fragen. Das ist derjenige, der den Blick nach draußen hat. Und ich weiß nicht, ob da jetzt noch was in der Wunschbox ist.
1: Na, die ist noch voll, Walter.
0: Die ist noch voll.
1: Wir hätten noch zu tun bis heute Abend.
0: Dann machen wir weiter in der Strickrunde hier.
1: Tja, Maria grüßt Lennox und ihre Mutti. Neil Young, Crazy Horse, oh Susanna.

0: So, jetzt habe ich unseren lieben Udo aus Solingen, wo gerade eben ja die Luft brennt bei so vielen musikalischen Aktivitäten, die da bei euch stattfinden. Guten Morgen, mein Lieber.
1: Einen wunderschönen guten Morgen, ihr drei da in Kala.
0: Mein Bruder, guten Morgen. Hast du schon mal einen Rundgang gemacht?
1: Ja, heute noch nicht. Das ist ein paar Meter weg von mir.
0: Ach so, ja.
1: Aber gestern war ich mal kurz, wollte mal da schauen, weil nachmittags doch recht gute Gruppen unterwegs waren.
0: Ja.
1: Kannst du dir vorstellen, wie es ist in der Sardellöl-Sardinenbüchse?
0: Ja.
1: Genau so kam ich mir da gestern vor. Du kamst nicht durch. Es war sowas von vollgestopft.
0: Eieiei.
1: Man kam nicht wirklich an die Bühnen ran. Grausam. Das Wetter war ja bombastisch gestern.
0: Ja.
1: Am Freitagabend haben sie ja um 21 Uhr abgebrochen, wegen Sturm.
0: Ja.
1: Ich vermute mal, dass der jetzt bei euch heute ankommt.
0: Könnte sein, mein Guter, ja.
1: Und ich kann sagen, es waren gestern so schätzungsweise locker 30.000 Leute da.
0: Boah, das ist ja auch unbehaglich, wenn du da läufst und kommst nicht vorwärts, oder? Wirst du angeschubst von links, von rechts?
1: Da wirst du nur weiter in der Masse weitergeschoben. Du kannst nicht wirklich laufen. Du kannst dich nicht durch die Massen durchquälen, weil die so dicht aufeinander waren.
0: Mein Udo,
1: das macht keinen Spaß dann.
0: Nee, Udo, weißt du, da musst du dir die Arme hoch und die Beine hoch und dann lässt du dich von diesen Wolken einfach mitnehmen. Ja, wenn's an Fressnapf geht, ist es ja nicht schlecht, aber
1: ja, wenn man da überhaupt reinkommt.
0: Ja, und wenn da mal was ist, du kippst um, gibt's da überhaupt eine Chance einer Rettung oder so? Das ist doch unglaublich.
1: Ja, da war auf jeden Fall in der Hauptstraße, wo das stattgefunden hat, in der Düsseldorfer Straße, da sind ja links und rechts kommen ja so Zubringerstraßen auf die Einkaufsmeile.
0: Ja.
1: Da sind also wirklich, das Ding, das war abgesichert bis zum geht nicht mehr.
0: Ja, das kann ich mir vorstellen. Gell?
1: Allein am Donnerstag beim Aufbau habe ich gesehen vom Hauptbahnhof, da standen etwa 10 Mannschaftswagen von Polizei und Rettungswagen allein nur zum Aufbau.
0: Ja, sicherlich. Ich meine, das ist ja schon gewaltig, da, wenn man das so sieht, was da aufgefahren wird. Ja, ich meine, Solingen ist ja nun nicht die kleinste Stadt, muss man sagen. Gell? Ist ja schon ganz schön gewaltig.
1: Ja, es sind halt doch schon so 180.000, 190.000.
0: Naja, das ist schon eine Ansage, ne? Also unbedingt, ja.
1: Und Solingen ist ja eigentlich so die Rockstadt.
0: Ja.
1: Wo ja viele bekannte Rockstars und Rockgruppen sich hier gegründet haben und auch lange aufgetreten sind. Kommt auch sehr guter Nachwuchs hinterher, was man hier immer wieder in der Cobra so mitbekommt.
0: Also ist eine Art Keimzelle?
1: Ja, könnte man so sehen, ja. Mhm.
0: Okay.
1: So wie bei euch oben so die Blues-Ecke ist, hier etwa die Rock-Ecke.
0: Ja, alles klar, mein Guter. Ja, ist doch schön, gell? So soll das auch sein. Kultur ist unheimlich wichtig, ne? Und vor allem, wenn man tanzt, schießt man nicht, ne?
1: Ja, eben, genau. Also beim Tanzen erwischst du mit dem Fuß einen Falschen und der haut dann zurück. Dann hast du auch das Problem.
0: Ja, hast du auch wieder recht. Ach Mensch, ja komm, streichen wir das hier.
1: Ja, aber das, was ich so von der Musik gestern gehört habe, war eigentlich ganz ordentlich.
0: Ja.
1: Waren ganz nette Künstler da. Schade, dass der Freitagabend, wo eigentlich der reine Rockabend war, dass der ins Wasser fiel. Aber kann man nicht ändern, ist nun mal so, ist das Wetter.
0: Im wahrsten Sinne, genau, du hast recht.
1: In diesem Sinne, jetzt haben wir lang genug gequatscht.
0: Ja.
1: Ich habe mich heute entschieden für Frankie Goes to Hollywood.
0: Ja.
1: mit dem Titel Rage Hard.
0: Na schön, auch die lange nicht aufgelegt. Mein guter.
1: Ja, dachte ich mir auch, habe ich ja lange nicht mehr gehört.
0: Ja,
1: da könnte mal wieder passen.
0: Hast du recht. So, mein guter Udo, was du auch immer tust, ich wünsche dir maximale Freuden im Monat Juni. Kannst ja noch ein bisschen lang flanieren, wenn die Zeit und das Wetter dir das erlaubt, und kannst uns ja mal ab und an mal darüber berichten, gell?
1: Ja, es kann sein, ich werde heute Mittag nochmal runterschauen, ob es da nicht ganz so voll ist, weil heute mehr so die kulturelle Szene da ist und weniger so von der Musik her.
0: Ja, ja, ja.
1: Und dann heute ist mehr so der Familienkindertag.
0: Ah, so, ja. Mhm.
1: Und kommt eigentlich auch immer ganz nett an. Und ja, schauen wir mal. Ich lasse mich heute mal überraschen.
0: Das machst du so richtig.
1: In diesem Sinne, mein lieber Walter, wir haben jetzt genug gequatscht.
0: Ja.
1: Ich würde sagen, dein Hintermann kann aus Knöpfchen drücken. Ja. Euch noch eine wunderschöne Woche. Ich hoffe, dass ihr nicht allzu viel was kriegt.
0: Ja, oh, da war er weg. Entschuldigung, Udo, da hat der Walter jetzt den Verkehrten gedrückt. Aber es war ja im Prinzip alles gesagt. Udo, alles, alles Liebe, alles erdenklich Gute. Und ja, wir hören uns. Tschüss, mein Guter.

0: Aus dem Haus, ne? Ray Charles. So, mein lieber Jürgen, jetzt guckst du wahrscheinlich wieder in den Chat-Geschehen hinein, ne?
1: Ja, ich bin gerade dabei, Walter.
0: Gut.
1: Und im Moment geht hier gar nichts.
0: Ach, da geht nichts. Okay, das macht nichts, wenn nichts geht. Ach, das ist nicht so schlimm, wenn nichts geht. Ich kann ja in der Zeit was singen. Ach nee, ich lasse es mal lieber sein, weil das ist nicht besonders klug, wenn ich jetzt singen würde. Da würde ich jetzt alles hinschmeißen. Ja,
2: wir sind heute nicht faul. Irgendwie beeinflusst das Wetter alle Telefon- und Handynetze hier.
0: Ja,
2: also wir haben immer mal, ist immer mal kurz alles weg und dann ist es wieder da.
0: Ja.
2: Naja.
0: Ja,
2: aber wir bemühen uns.
0: Das ist der Hitze geschuldet, denken wir mal so. Ne? Die Sonne, die drückt alle Magnetwellen in die Ecke.
1: Ja, wir hatten vorhin schon den Hinweis, dass heute 17 Uhr wieder Blues-Café, Paradies-Café stattfindet. Keith Tune und Klaas Wending. Ich spiele mal schnell zwischendurch etwas. Vielleicht interessiert es jemand, vielleicht möchte jemand hingehen.
0: Ja, machen wir das mal.

0: so könnte das heute Abend klingen, wenn ihr dahin geht, ins Pluskäffchen. Na?
1: Tja, mal, dann machen wir weiter. Voller Kontrast.
0: Ja.
1: Der Uwe der Volksländer aus Klein-Tettau wünscht sich schon dreimal Paul Erstacker Rainbow in the Sky. Und das spielen wir eben noch.

0: Was war das denn nur? Drei nackte Hamster auf der Gardinenstange oder was?
1: Ich hätte nie gedacht, dass der Walter noch zu solchen Bewegungen fähig ist. Ich weiß aber nicht, ob das Begeisterung oder Abwehr war.
0: Mensch. Lass die Kinder scheren, Spaß, gell? So, wir machen weiter.
2: Der Christoph aus Rudelstadt grüßt seinen Schatz mit Lady Gaga.

0: Ja, schon sind sie weggezaubert.
1: Tja, Mörder. Kontrastreich machen wir weiter. Als Jägersdorf wurde sich gewünscht, komfortabel, naja, und das spielen wir doch gleich ab.
0: Ja.

0: Der hat so laut geschrien, weil er kein Fleisch mehr kriegt. Der kriegt nur noch Obst und Gemüse. So, Jürgen, einen machen wir noch und dann, ja, dann haben wir es für heute.
1: Ja. Ich spiele mal etwas von A.B. Davis in seiner Silver Blues Band. Übrigens im Volksbad, im Freibad in Karlsruhe sollen die im August auftreten, im Rahmen dieser 1150-Jahr-Feier.
0: Ja.
1: Ich würde sagen, das wird ganz interessant, wenn das so wird.
0: Okay, dann lauschen wir mal, gell?

0: Dann sage ich mal ein dickes, dickes Dankeschön an unseren lieben Praktikanten, unseren Luzi, mein Guter. Danke, dass du hierher gefunden hast.
1: Ich hoffe, euch hat die Sendung gefallen und ja, ich hoffe, ich komme noch heil nach Hause, aber hier läuft andauernd noch was anderes durch, außer Schnee ist ja anscheinend
0: alles. Alles okay. Danke dir, mein Guter, für dein Erscheinen. Es hat mir sehr viel Freude bereitet. Und ein dickes Dankeschön an meinen super, super Freund, an unseren lieben Jürgen, mein Guter. Kommt gut nach Hause, gell, mein Kleiner? Wir hören und sehen uns. Ne? In diesem Sinne, wir winken zu euch hin. Macht euch noch einen schönen Sonntag. Tschüss.

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5: Also es hat mich einfach schon immer fasziniert, so diese Abgründe, dieses, wozu sind Menschen fähig, wenn ihnen zum Beispiel alles genommen wird. 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
7: Herzlich willkommen zur Sendung Stimmen hier auf Radio OKJ jeden Dienstag um 17 Uhr. Mein Name ist Tim Wiezorek. Wir hören heute in der Stunde ein Gespräch zwischen Jonas Zipf und Christian Sellmann aus einer Veranstaltung, die im vergangenen Jahr am 10. Oktober 2021 stattgefunden hat, unter dem Titel The Story of Kaza. Ich wünsche euch erkenntnisreiches Hören in der nächsten Stunde.

0: Ich kann euch herzlich beglückwünschen, jetzt schon, dass ihr euch dafür entschieden habt, am Sonntag nicht zu Hause zu bleiben und einen mittelmäßigen Tatort zu gucken, sondern uns beiden hier zuzuhören, wie wir uns unterhalten und für Christian Gesellmann gewissermaßen einen Rollenswitch zu vollziehen. Denn er hat in den letzten Monaten in insgesamt 16 Gesprächen, man kann sagen, so etwas wie eine Story des Kasa zusammengestellt, so haben wir es auch heute genannt, indem er einzelnen Menschen begegnet ist und Aussagen abgenommen hat und die, wie ich finde, in einer sehr, sehr schönen Art und Weise zu Texten verarbeitet hat. Und das ist ein Rollenswitch, weil heute bist du derjenige, den ich befrage. Und ich würde auch, das habe ich mir sogar vorgenommen, wenn du einverstanden bist, mein Handy jetzt hier hinlegen und das quasi mal mitschneiden. Mal gucken, was wir danach daraus machen. Ja? Wir haben uns vorgenommen, so vielleicht 90 Minuten zu reden, maximal. Mal schauen, wo es uns hinträgt. Ich stelle jetzt erstmal quasi
1: vor das Band um 11 ein. Kommt ja keiner raus.
0: Ja, das wäre dann noch ein bisschen mehr als 90 Minuten. Und ich moderiere dich jetzt gar nicht so klassisch an, weil ich glaube, die meisten, die da sind, die kennen dich und mich auch. Was mir aufgefallen ist, als ich nochmal geguckt habe, wenn man dich googelt oder DuckDuckGoat und man schaut nach deiner Biografie, dann kommt so ganz oben in der Liste, sowohl bei Google als auch bei DuckDuckGo, wir sind der Osten. Und ach so, ja, und da steht fast überall, wenn man auf deine Biografie guckt, ich bin zurückgekommen. Aha. Komme aus Zwickau, bin wieder zurückgekommen, lebe heute in Zwickau. Warum ist das so wichtig für dich?
1: Das Problem ist, dass ich sehr oft umziehe. das war vor allem auch wichtig für die. Das war aus zwei Gründen wichtig, weil habe ich mal einen Text geschrieben, der hieß, warum ich aus Sachsen weggezogen bin. Und ich bin ja tatsächlich weggezogen, aber jetzt bin ich ja zurückgezogen. Und deswegen stellt sich natürlich die Frage, warum bin ich zurückgezogen? Und dann das andere, ich komme aus Zwickau und Zwickau ist halt eine Stadt, wo sehr, sehr viele Menschen weggezogen sind. Und das ist auch der Grund, warum dieser Text, warum ich aus Sachsen weggezogen bin, für viele Leute was bedeutet hat, weil das die Leute sind, die selten zu Wort kommen oder die sich halt nicht repräsentiert gefühlt haben, das ist schon 5 Jahre her, zu der Zeit, wenn es um die Themen geht, so Ostdeutschland und Sachsen, wird ja dann immer über Rechtsextremismus geredet und da fühlen die sich halt irgendwie doppelt betroffen, weil A, wird so negativ über die eigene Heimat gesprochen und auch wenn man weggegangen ist, weil es scheiße war, ist man angepisst, wenn jemand anderes schlecht darüber redet. Ne? Und gleichzeitig sind das ja Leute, die dann trotzdem oft sehr engagiert sind und auch aus ihre Gründe hatten, warum sie weggegangen sind. Ne?
0: Ja, du hast dich ja in dem Umfeld dann auch stark engagiert. Also das eine ist, das so bewusst zu sagen und auch zum Ausdruck zu bringen. Es gibt andere Leute, die sich bewusst entscheiden, hier zu leben, die vielleicht weggegangen sind, wiedergekommen sind. Aber wir sind uns das erste Mal praktisch indirekt begegnet im Rahmen der Arbeit des ASAFF. Ja, Chemnitz, auch in Zwickau, so wichtige Projekte gemacht haben wie Unentdeckte Nachbarn, um aufzuarbeiten, noch lange bevor das in Chemnitz ganz heiß wurde, auch, dass es unterschiedliche Gruppen Menschen gibt. Und da hast du dich auch engagiert und gearbeitet. Das war noch bevor ich dir dann quasi hier wieder begegnet bin, als wir uns entschieden haben, dass du Stadtschreiber wirst. Und das ist schon ein starkes Statement, aber du hast diese Arbeit ja auch wirklich an der Basis gemacht.
1: Ja, engagiert ist ein starkes Wort. Also,
0: das habe ich jetzt gebraucht.
1: Ja, also in erster Linie habe ich halt schon immer als Journalist gearbeitet. Aber ich finde halt schon, gerade Lokaljournalismus ist immer eine Form von Aktivismus auch, weil ich entscheide mich ja für Themen. Und als ich nach Zwickau zurückgekehrt bin, war das in der Rolle des Lokaljournalisten. Und es war für mich natürlich eine super spannende Zeit, weil es ging 2011 los und es war genau das Jahr, in dem das Haus in der Frühlingsstraße explodiert ist. Und das hat ja dann nicht nur für mich, sondern auch für andere aus der Stadt dazu geführt, dann doch nochmal ganz anders darüber nachzudenken, wie man mit den Leuten oder wie man mit diesem ganzen Themenkomplex Rechtsextremismus umgeht. Weil bis dahin war das bei mir, glaube ich, deswegen sage ich, ist engagiert ein starkes Wort, eher auch ein pragmatischer Umgang einfach. Also so diese Feuilleton-Frage, darf man mit Nazis reden, die fand ich halt immer, wie soll ich das beantworten, ne? Wenn die in meiner Schulklasse sind oder in meinem Fußballverein oder ja, überall halt, kann ja jetzt nicht so sein, mit dir rede ich nicht, mit dir rede ich nicht. Und dann hatte ich auch nicht das Gefühl, dass das eine Sache ist, die jetzt die Zustände insgesamt besser macht. So. Und ja, und dann bin ich zurückgekommen nach Zwickau nach ein paar Jahren. Und in der Stadt selber waren halt so die zwei Sachen, die einem so sofort auffallen, sind halt die vielen Nazis und diese ganze brutale Rhetorik so allgemein. Also, weiß nicht, junge Mütter mit Kinderschänder töten, Aufklebern am Auto und daneben halt so einen kleinen Kinderwagen. Also das ist ja nicht nur irgendwie, es gibt ein paar brutale junge Männer, sondern alle so insgesamt liegt da halt so eine ziemlich brutale Rhetorik über dem Auftreten so. Und so, das ist das eine. Und das andere war das Thema Crystal Meth. Und beides, für beides war irgendwie gar nicht so viel Platz dann in der Lokalzeitung, weil ja. Das Argument ist dann so, du musst immer mal auch schöne Sachen beschreiben irgendwie und so. Ja. Und diesen Heimatstolz transportieren, damit die Leute auch weiter die Zeitung kaufen.
0: Das ist jetzt eigentlich die Anschlussfrage, die mir schon unter der Zunge brennt. Ich bin 2011 hierher gekommen, haben wir Eröffnung im Theaterhaus gehabt. Ich war in der künstlerischen Leitung und die ist komplett überschattet worden von dem Öffentlichwerden oder der Selbstenttarnung des NSU. Also unsere Spielzeitpremiere damals war Faust. Die war weniger wichtig als eine Podiumsdiskussion, an die sich wahrscheinlich alle hier im Saal erinnern, eine Woche später, wo es dann im Prinzip um so eine Art kollektive Abwehr ging. Es ging eigentlich sofort darum, was macht das mit dem Stadtimage? Es gab diesen Aspektebeitrag damals, der jener in so einem vorurteilsbehafteten Licht gezeigt hat. Und alle haben sich darüber aufgeregt und die Podiumsdiskussion war auch sehr, sehr emotional. Der verantwortliche Redakteur, der hat da sein blaues Wunder erlebt. Der hat dann im Prinzip seine Karriere nicht gemacht. Der war vorgesehen als Kulturdirektor im ZDF. Mittlerweile macht er die Kulturbeiträge fürs Heute-Journal. Nächste Woche kommt er übrigens zurück und moderiert dann eine Podiumsveranstaltung. Hier ist das erste Mal, dass er wieder nach Jena kommt, weil das für ihn wirklich traumatisch war. Der ist nie wieder hergekommen. Jetzt habe ich ihn überredet. Und es ging eben sofort darum, um es mal kurz zu machen, das darf nicht die Jenaer Zelle sein, das soll die Zwickauer Zelle sein in der Wahrnehmung. So, es ging nicht um die Frage, wie konnte das passieren. Es war eine richtige kollektive Abwehr. So, deswegen ist es genau die Folgefrage. Also wenn du sagst, du bist 2011 da hingekommen, hast in der Lokalpresse gearbeitet, konnte man da viel darüber schreiben, berichten?
1: Ja und nein. Weil, ja, wie soll ich sagen? Dass man ist ja dann, wenn man in einer Lokalzeitung arbeitet, gibt es halt verschiedene Faktoren, die das dann so ein bisschen behindern, wie du deine Themen auswählst. Ne? Zum einen musst du jeden Tag sehr viel schreiben. Also die Kollegen, mit denen ich da gearbeitet habe, da waren viele, die waren zu DDR-Zeiten schon Journalisten und die sagen halt, damals haben wir mit derselben Besetzung jeden Tag eine Seite gemacht und jetzt machen wir jeden Tag 7 Seiten. Und da bleibt dann nicht immer so viel Zeit zum Recherchieren. Mhm. Und dann gibt es ganz viele Sachen, die man sowieso machen muss, weil die einfach passieren. Und das ist so, also Lokalzeitungen sind immer so eine Sache, die man so besonders gern hasst, weil man sich da so viel drüber aufregen kann. Und ich finde das immer so ein bisschen unfair, weil das ist ja auch einfach genau die Rolle von einer Tageszeitung, halt einfach abzubilden, was passiert. So ein teilweise halt einfach so ein geschichtlicher Almanach so über die Stadt.
0: Ja.
1: Und aber was dann halt passiert ist, passiert dann halt so viel Nazikram und du kannst nicht jeden Tag über Nazikram schreiben. Und dann passieren halt diese Sachen, dass du selber, und das ist halt das, was dann scheiße ist und was dann dazu führt, dass Leute deprimiert werden und wegziehen. Es passieren dann halt Sachen, wie das, was ich beschrieben hatte, war, dass mich meine Polizei, also vor der Redaktion saß eine Roma und hat gebettelt.
0: Ja.
1: Und während ich reingehe, kommt so ein Typ und brüllt diese Frau übelst an. So, hier, steh auf, mach dich weg und so. Und ich sag so, hier, Junge, was geht dich gar nichts an, ob du hier sitzt, geh mal weiter, ne? Und dann meint er, nö, hier, mal Ausweis, ich bin von der Polizei. Und ich dachte, er will mich verarschen, das ist ja kein Polizist, war halt auch ein Zivil. Ja. Und der Ausweis sah halt aus wie so eine Schülerfahrkarte, so eine Monatskarte, so von vor zehn Jahren abgelaufen. Und da meinte ich so, nö, was, ich muss Ihnen hier gar nichts zeigen. Sie sind doch nicht im Polizeieinsatz, so sieht das doch nicht aus und so. Und irgendwann ist er dann weg und

0: Und ich habe nicht drüber geschrieben, weil es halt wirklich so war, halt einfach nur so eine so von diesen vielen Sachen, die jetzt gerade passiert sind und die jetzt gerade, aber es hat halt gerade nicht gepasst. Und solche Sachen, solche Kompromisse dieser Art muss ich dann halt viel öfter machen. Und das irgendwann fragt man sich halt so, warum man das macht. Ne?
1: So. Ist das so ein bisschen der Grund, warum du dann aufgehört hast?
0: Ja. Ja, das andere ist, Lokalzeitung ist halt wirklich stressig. Also das waren 5 Jahre, 60-Stunden-Wochen mit Wochenenddiensten und so. Und einmal im Jahr kommt der Verleger aus Ludwigsburg mit seinem Helikopter eingeflogen und seinen Goldmanschetten und sagt, ja, danke, dass Sie sich Mühe geben, aber es müsste noch ein bisschen mehr sein. Ne? Und dann guckt man 5 Jahre auf sinkende Absätze und das ist also Auflagezahlen. Das ist nicht so schön. Und dann weiß man halt, also ich habe diesen Verleger halt jedes Jahr, wenn er da war, gefragt, wie viel Gewinn macht denn die Zeitung? Und das wollte er halt nie sagen. Und das fand ich halt so ein bisschen deprimierend. Ich habe mir halt überlegt, so mit dem Geld, was man da hat, in der Stadt 20.000 Abonnenten, die jeden Monat 11 Euro zahlen, da könnte man schon was anderes machen.
1: Ja. Also hier gibt es einen Lokaljournalisten, der unglaublich viel Material gesammelt hat, auch über die Zeit, über die wir jetzt auch reden, über die 90er Jahre. Frank Döbert, der hat drüben eine Ausstellung gemacht in der Villa Rosenthal. Und er sagte im Vorfeld zu dieser Ausstellung, das ist viel Material, was ich damals eben nicht verarbeiten konnte und durfte. Geht es dir auch so, dass du Material hast, was du jetzt noch verwendest, was damals nicht zum Einsatz gekommen ist?
0: Ja, ganz viel. Also vor allem so ganz viele Geschichten, die, wo ich jetzt denke, ist eigentlich schade, du hast eigentlich die langweilige Geschichte aufgeschrieben und das, was eigentlich passiert ist, was ich eigentlich, wenn ich jetzt jemandem erzähle, als ich in Afghanistan war und die Bundeswehr besucht habe, das ist eine ganz andere Geschichte, wie dann diese klassische Reportage, die in der Zeitung war. Mhm. Und so von der Art gibt es sehr viele Geschichten. Ja. Und das war dann so ein Grund, auch selbst, also mich freiberuflich zu werden, um die halt schreiben zu können, weil die nicht in redaktionellen Prozessen entstehen, solche Geschichten.
1: Und freiberuflich heißt ja bei dir aber, dass du auch gewissermaßen das Medium gewechselt hast. Das ist ja jetzt nicht mehr dieses lineare Schreiben, eben täglich für eine Tageszeitung. Es ist eben auch nicht für eine gedruckte Form, sondern viel auch fürs Netz, was du jetzt machst. Nicht nur, aber viel auch. Und also auch das Format, was wir jetzt hier hatten, war ja von vornherein bewusst auch darauf ausgelegt, dass es im Netz erscheint. Was macht das? Worin besteht der Unterschied?
0: Du hast mehr Platz. Ansonsten eigentlich gar nichts. Also, mehr Zeit, also was das Stipendium halt, war halt schön für mich, weil man kann sich halt Zeit lassen, einfach. Ja. Man kann dann auch mal sagen, ich habe jetzt das Interview geführt und ich denke eigentlich danach immer, ah scheiße, das war scheiße. Und dann gucke ich dann eine Woche nicht drauf und schmoll und dann höre ich das nach einer Woche an und dann hört man das halt nochmal neu. Ja. Und dann transkribiere ich das und es dauert halt ewig. Also die mit Martin zum Beispiel, wie lange saßen wir? 4 Stunden in diesem Turm. Und wir hatten uns zum ersten Mal so wirklich länger miteinander befasst. Da gibt es ja auch so ein Abtasten irgendwie und man erzählt ja auch viel Kram, der nichts mit dem Interview zu tun hat. Und das, was das bedeutet, Zeit zu haben, heißt halt, ich muss da nicht gucken und sagen, ja, das passt jetzt gerade nicht, was du damals im Slowakei-Urlaub gemacht hast oder
1: was alles. Was hat Martin denn im Slowakei-Urlaub gemacht?
0: Nein, Kesselgulasch.
1: Ja, ich weiß schon. Das ist ein wichtiger Punkt. Nachfrage, haben sich die Texte manchmal noch nachher verändert? Also wenn du eine erste Version gemacht hast oder eine, die dann zur Freigabe schon stand, hast du sie Martin geschickt und Martin hat gesagt, nee, so nicht. Hat sich das noch im Dialog weiterentwickelt danach?
0: Na, ja. Also unterschiedlich, je nachdem auch wie involviert die Gesprächspartner selber waren. Also Interviews transkribieren ist so ziemlich das Schlimmste, was man machen kann, finde ich. Weil erstmal so, man hört sich halt selber rumstammeln und so und oh, und das sieht ja alles überhaupt nicht so aus, wie es dann geschrieben dasteht. Also wenn man so wirklich wörtlich aufschreibt, wie man spricht, das

0: manchmal denke ich so, wie verstehen wir uns eigentlich überhaupt so, wenn wir...
1: Wann sagen wir jemals einen ganzen Satz bis zum Punkt?
0: Ja, genau.
1: Kommt fast gar nicht vor.
0: Und das andere ist, gerade aus Interviewperspektive ist es unglaublich frustrierend, weil du dann immer merkst, welche Frage du eigentlich hättest stellen sollen, und dann ist es zu spät. Und hier halt Zeit zu haben, hieß halt, ich kann die dann halt nochmal stellen, die Frage. Und das dann halt unterschiedlich. Also wenn ich vor Ort war, haben wir uns halt nochmal getroffen oder wir haben nochmal telefoniert oder meist habe ich die dann eine Version als Google Doc erstellt und dann konnte der Interviewende und ja, verschiedene Leute vom CASA, so eine Redaktionsgruppe, die dann nochmal drauf geschaut hat und dann Feedback gegeben hat, gerade auch was Fakten dann angeht, ne? Weil man sich ja nicht immer so ganz genau erinnert.
1: Ja, aber das ist ein spannender Punkt. Also das ganz genau erinnern. Es gibt ja Dinge, die kann man anhand der Fakten checken, aber es gibt auch sehr viele Dinge, die haben wirklich mit Erinnerung zu tun und die verstellt sich ja nun mal. Also wir haben es heute Story genannt und das ist ja so, dass man nachträglich Dinge so erzählt, wie sie eben Sinn machen. Also um sich selbst zu erzählen, wie es dazu gekommen ist, wie man heute so ist. Also gab es Situationen, das interessiert mich, musst du jetzt nicht beantworten, aber wo jemand etwas korrigiert hat, wirklich hart korrigiert hat, was er eigentlich in dem Gespräch gesagt hat, nachher dann sagte, nee, hier hat mir die Erinnerung eigentlich einen Streich gespielt, war doch ganz anders.
0: Nö, so krass nicht. Also das bei diesen Gesprächen musst du dir halt vorstellen, die meisten sind halt nicht Leute, die dauernd Interviews geben oder so.
1: Ja.
0: Und was man auch nicht dauernd macht, ist sich so mal hinzusetzen und überlegen, was habe ich denn vor 20 Jahren gemacht oder vor 30 Jahren oder vor 10 Jahren. Und das heißt, was ich da mitbekommen habe, was im Nachhinein eigentlich das Wichtigste war, war halt vorher die Leute zu bitten und zu sagen, guck mal, ob du noch ein paar Fotos hast, lies dir mal das Interview mit Inge durch, das hat immer am besten funktioniert.
1: Als Vergleichsgröße sozusagen?
0: Ja, nö, einfach um sich schon mal nochmal reinzudenken in die Zeit. Und das heißt, wenn wir uns dann wirklich zum Interview getroffen haben, dann hat es bei den meisten eigentlich schon ziemlich gesprudelt, so was so... Da ging die große Erinnerungskiste
1: bei
0: auf.
1: Ne? Bei den meisten gab es auch welche, wo du wirklich bohren musstest?
0: Na, es gibt immer so unterschiedliche Talente so im Erzählen. Und dann spielt auch natürlich auch eine Rolle so, wie gern erinnert man sich an was? Und welche Erinnerungen lässt man zu und welche nicht? Das ist ja auch nicht immer... Man hat ja nicht immer, macht ja nicht immer alles richtig so. Eher sowas in der Art, aber.
1: Was ist denn so besonders schmerzhaft gewesen?
0: Naja, also was halt gerade, was zum Beispiel im Gespräch mit Gabor Schaplitzky, den sagt allen was, oder? Gabor, DJ, Produzent elektronischer Musik und mit dem Wainomi Brothers erst und jetzt als, wie nennt das sich?
1: Weiß ich nicht.
0: Robak Brume, genau. Und was er halt viel erzählt hat, so ist ja ein. Das mit dem ganz genau erinnern ist eigentlich gar nicht so wichtig auch.
1: Ja.
0: Also ob da jetzt bei einem Überfall, ob das jetzt 50 Glatzen waren oder 20 oder ob das jetzt 93 war oder 94, das sind dann Sachen, die kann man dann factchecken und im Zweifel schreibt man halt drin, okay, rein war ein Jahr später als gesagt oder so. Aber um was es halt wirklich ging, war so hauptsächlich das Erinnern und wie was für ein Gefühl dabei auch entsteht, wenn man sich an diese Zeit erinnert.
1: Ja.
0: Und das war halt wahnsinnig interessant, was Gabo zum Beispiel erzählt hat darüber, wie, was für ein Zustand so das war, so in den 90ern aufzuwachsen und praktisch in der DDR noch die Schule durchgemacht zu haben und eigentlich schon so einen Weg vorgeschrieben zu haben, so mal Musik zu studieren. Und dann kommt die Wende und alles steht auf Null sozusagen.
1: Ja.
0: Und er beschreibt es als so ein, er hat so gesagt, so man wollte schreien und konnte nicht.
1: Ja.
0: Und ja, wie wichtig das dann für diese Leute war, so in der Situation hier einen Raum zu finden, ja, wo man über diese Sachen reden konnte, so mit dem man mit den Eltern nicht reden konnte, mit dem man vielleicht, wo, wenn man aus irgendeinem Dorf kam, da auch keine Gleichgesinnten hatte. Das war halt sehr wichtig. Also die, ja, diese Konfro, also dass man verwirrt ist und dass man nicht weiß, was passiert und dass man vielleicht das irgendwie kompensiert, so diesen Druck mit, ja, teilweise mit Gewalt, mit Symbolik oder mit Musik oder vielleicht auch mit Drogen oder Alkohol, dass diese Phasen, die man als junger Mensch sowieso durchmacht, dass man Dinge ausprobiert und sich abnabelt und so, in der Zeit nochmal viel intensiver, ja, passiert waren.

0: Grunde beginnen ja alle Geschichten vor 89, 90. Kannst du sagen, wenn du jetzt nochmal auf die Gespräche zurückschaust, wo die älteste Erinnerung für den Kern, den Nukleus dessen da ist, was dann zum Kasa wurde? Du hast jetzt ja im Prinzip schon über die Gaber-Geschichte hergeleitet, dass es vor allem darum ging, einen Ort zu haben, wo man sich sicher sein konnte, wo man sich trifft. Also wo beginnt das?
1: Na, da müsste man wahrscheinlich in der JG Stadtmitte anfangen. Also Alf Carsten Heinecke und Martin Döhler zum Beispiel, die den Verein mitgegründet haben, der dann zum Casablanca-Verein wurde. Und viele andere, also fast jeder fast jeder eigentlich hatte, hing erst in der JG Stadtmitte rum und hat da so seine ersten Erfahrungen gemacht und dann und ist dann zum Kasa gekommen. Also ich denke, man müsste da vielleicht in den 70ern anfangen. Also das letzte Interview, was ich gemacht habe, war mit Oliver Jahn, Sänger von Los Banditos und war früher Türsteher im Kasa. Und ich glaube, da ist mir das am meisten erstmal klar geworden, wie weit das eigentlich dann zurückreicht, so in die 70er, wenn man Jugendkultur in Jena beschreiben will. Ja. Dass es da halt schon viel mitgeprägt wurde. Also auch wenn man über diese akzeptierende Jugendarbeit schreibt, zum Beispiel, dass die Konzepte dafür halt auch in der JG Stadtmitte so auch entwickelt und gelebt wurden.
0: Ja, ich frage mich das, weil das ist jetzt ein kruder Vergleich vielleicht, aber ich habe mal eine Weile viel zu tun gehabt mit Jochen Sandig, Tacheles, Berlin, und da war immer so die Frage in der Deutungshoheit nachher, wer war denn so der Erste? Also wer hat als Erster gesagt in dieser Wendezeit, wir machen jetzt dieses Ding hier? So, und das war unglaublich umkämpft, weil es ja so ein Mythos geworden ist, so ein großer, und meistens wird es ihm unter anderem zugeschrieben, was wahrscheinlich gar nicht so stimmt, ja, weil das in der Luft lag und man kann nicht sagen, es war der eine oder der andere, und das ist hier ja auch offensichtlich so.
1: Du meinst, wer jetzt Kasa gegründet hat, oder?
0: Ja, wer ist sozusagen derjenige, über den man im Nachhinein sagt, und das ist offensichtlich nicht der Fall, ne? Den einen gibt es nicht, oder die zwei. Ich frage jetzt dich nach deinem Eindruck. Du guckst jetzt suchend sozusagen ins Publikum. Es ist ja spannend, welchen Eindruck du mitgenommen hast.
1: Na, aus der JG Stadtmitte, da gab es einen Organisationskreis Kultur, und der wurde dann Teil des neuen Forums, und dieser Kreis hat dann einen Verein gegründet, und der hat dann das Kasa, die erste Variante vom Kasa im Willengang gegründet. Und aus dem Verein ist dann später der Casablanca-Verein geworden. Und ja, genau.
0: Jetzt machen wir mal so einen Sprung, und ich frage dich, wo machst du es fest, dass die wirklich hart umkämpfte Zeit aufhört? Also da gibt es ja eine Phase, da geht es jetzt nicht nur darum zu kämpfen. Du hast jetzt vom Willengang geredet. Wo wird dieser Verein mit seiner Aktivität verortet? Letztlich dann hier, sondern es geht ja auch wirklich um die Auseinandersetzung mit den Überfällen, den Gruppen, die hier reinkommen, hast du ja schon angedeutet. Also wo beginnt das sozusagen, dass es sich etwas beruhigt? Woran kann man das festmachen? Gibt es da so Ereignisse?
1: Ich denke, so ab 93, 94, 95 hat sich das relativ beruhigt, also was die Überfälle angeht, und ja, relativ schnell. Also weil hat sich das Türsteherpersonal halt professionalisiert hier und hat es dann auch irgendwann sich rumgesprochen, dass es nichts bringt, die hier zu überfallen. War das halt schon auch ein Ausdruck so dieses absoluten Chaos, das teilweise in Jena schon am Start war, so Anfang der 90er. Also andererseits hat sich auch die Polizei professionalisiert, und andererseits vielleicht auch so diese Verzweiflung, die vielleicht hinter vielen Taten dann auch steckte. Ne? Also vielleicht war die Wut dann auch nicht mehr ganz so groß, dass man jedes Wochenende irgendjemanden gesucht hat, den man verprügeln konnte. Oder zumindest bei weniger Leuten war das dann so.
0: Gibt es da so einen Wendepunkt, also so einen Moment, bei dem man sagen kann, dem Abend hätte man gedacht, das geht schief und dann hat man es doch im Griff gehabt mit der Strategie, mit den Türstehern? Gibt es so Ereignisse, Erinnerungen?
1: Na, bestimmt, aber sowohl die Türsteher als auch Alf zum Beispiel sind so mit Anekdoten der Art immer sehr sparsam unterwegs. Weil, also zum Beispiel mal aus der Türsteherperspektive, was halt Carsten Müller sehr schön erzählt hat, der jetzt dein Kollege ist im Kulturamt, der Amtsleiter, oder wie nennt sich das bei euch?
0: Wir heißen Werkleiter,
1: Werkleiter,
0: ja, ist mein Stellvertreter, genau.
1: Und ja, was er halt sagt, so wenn wir uns jetzt, so die Türsteher von damals, wenn wir uns treffen, wir reden nie über sowas so, weißt du noch, damals hier, als die Nazis kamen oder so,
0: ja.
1: Weil das halt keine schönen Erfahrungen sind.
0: Ja.
1: Und das knüpft eigentlich an dieses Erinnern, so wie erinnert man sich, so an was die sich halt erinnern, ist, das war eine krasse Zeit und wir haben einen Weg gefunden, damit umzugehen,
0: ja,
1: und das in was Positives umzudrehen. Und unsere Antwort war nicht so, wir sind halt die härter zuschlagen, sondern unsere Antwort war, wir sind halt extrem freundlich. Und witzigerweise haben die sich das abgeschaut aus einem Film mit Mickey Rourke, aus einem, so Dirty Dancing für Türsteher so ein bisschen. Und ja, und daraus hat sich halt ein neuer Narrativ gebildet.
0: Ja.
1: Und Alf zum Beispiel ist immer, ich habe mal in so einem Text geschrieben, so in einer Ausstellung über das Casablanca müsste eigentlich auch ein Baseballschläger stehen.
0: Ja.
1: Weil es da halt wohl ein paar gab, die hinter der Bar lagen für Fälle und so. Und er sagt so, bei sowas ist Alf immer extrem allergisch und sagt so, nee, komm, das ist doch übertrieben und das ist doch Folklore. Und natürlich stimmt das auch, ne? Also wenn sich Leute an sowas erinnern, wir waren an dem Abend da, als die Nazis kamen und wir mussten die Türe verbarrikadieren und es ist ja auch eine Extremsituation.
0: Ja.
1: Aber man mit jedem Mal erzählen sind es dann halt mehr Nazis, ne? Und so genau lässt sich das dann halt auch nicht mehr feststellen. Aber irgendwas so zwischen 15 und 100. Und
0: macht das schon einen Unterschied.
1: Ja, ja. Aber das ist halt der Punkt, es ist halt nicht so wichtig.
0: Ja.
1: Eigentlich.
0: Ja.
1: Wichtig ist halt so, was man draus gemacht hat.
0: Ja.
1: Und für mich ist halt gerade so der Vergleich mit Zwickau immer spannend, so, weil Zwickau und Jena halt zwei Städte sind, die nach der Wende so eine sehr, sehr ähnliche Ausgangssituation hatten. Eigentlich so ein Traum für Soziologen eigentlich. Ne? Gleiche Einwohnerzahl, ähnlich viele Leute weggezogen, so dass so fast ein Drittel der Stadt einfach nicht mehr da ist. Dieser krasse Umbruch, diese monoindustrielle Wirtschaft. Ja, und dann haben sich die Städte so krass anders entwickelt. Das muss man halt schon einfach sagen. Jena ist halt eine Stadt, wo Leute hinziehen. Und Zwickau ist immer noch eine Stadt, wo Leute wegziehen. Und da ist, glaube ich, welche Rolle das Casablanca dabei gespielt hat, wird halt, finde ich, immer noch grob so unterschätzt.
0: Ja,
1: und kann man auf jeden Fall gar nicht überschätzen. So
0: gibt es in Zwickau sowas Vergleichbares?
1: Nein, halt nicht. Also es gibt ein alternatives Jugendzentrum, Alter Gasometer heißt das, aber das ist halt so behördenmäßig so organisiert und es funktioniert halt einfach ganz anders. Also ja, es hat nie so diesen Ruf und dieses Image auch entwickeln können, dass es Casablanca hat prägen können.
0: Hm. Lass mich nochmal da ansetzen, das finde ich sehr spannend. Ich gehe davon aus, dass die meisten, die hier sind, diese Texte alle gelesen haben und wir versuchen natürlich, dem jetzt nochmal so ein bisschen nachzuspüren, wo so ein paar Kernpunkte oder auch Querschnittssummen sozusagen zwischen den Gesprächen existieren. Und du hast jetzt was Bemerkenswertes auf den Punkt gebracht, nämlich, dass es kein triumphierendes Erzählen ist. Ja, ich habe ja nach einem Wendepunkt gefragt. An dem Abend haben wir die in den Wind geschlagen, egal wie viele es jetzt waren, sondern das war unser Weg. Und das ist, glaube ich, ziemlich entscheidend, ne, für das Narrativ, was hier vorherrscht. Das ist so ein sehr besonderer und ein Entwicklungsweg.
1: Ja, also was sich durchzieht durch eigentlich alle Interviews, ist so, dass so Martin zum Beispiel hat gesagt, ich bin halt hier so irgendwie eher zufällig gelandet. So, es war nie geplant, dass ich hier mal einen Zivildienst mache. Und dann hat er Verantwortung bekommen für eine Sache, wo man als 18-Jähriger gesagt hat, ja klar, kann ich mal ein Konzert organisieren und mach mal ein bisschen Booking oder so. Klar. Und wo er sagt, so, wenn ich jetzt darüber nachdenke, ist total irre. Also das, ich hatte von überhaupt nichts einen Plan und da hätte so viel schief gehen können. Und da gab es jemanden, der hat gesagt, ja, mach das mal. Und das ist eigentlich so ein was überall vorgekommen ist. Oder Inge hat gesagt, so als wir hier angefangen haben, das hier zu renovieren, so dieses kaputte Haus halt und den Turm zu sanieren und ihr da selber mit aufs Gerüst klettern musstest und du hast es so schön gesagt, so, also wenn du uns gesehen hast, so als Baubrigade, hättest du uns auf jeden Fall nicht zugetraut, dass wir hier irgendwas machen und es, ich habe Fotos gesehen, das kann ich auf jeden Fall bestätigen. So, und dann hat man es aber trotzdem gemacht und es hat funktioniert. Und dass das so Momente waren für junge Leute, die, wenn die dann 30 Jahre später gefragt werden, so das erzählen, so das war so ein was mich so unglaublich geprägt hat, so diese Zuversicht, dass ich was machen kann, was so aussieht, als wäre es unschaffbar. Und jemand sagt, nö, probier's doch mal. Und dann kann man das machen. Und das ist halt genau das, was fehlt in Zwickau.
0: Ja, aber das Vertrauen ist ja das eine, dass man das machen darf oder jemand sagt, mach doch mal. Das andere ist, dass man das dann auch packt. Also wir haben es ja jetzt mit ganz vielen Menschen zu tun. Alf ist nicht hier, Spatz ist nicht hier, Martin ist jetzt, hat sich jetzt irgendwo versteckt, keine Ahnung. Klippi sitzt da hinten, die hier geblieben sind über eine lange Zeit, also die sich entwickelt haben. Also wenn ich meinen anderen Vize bei Jena Kultur frage, das ist der kaufmännische Leiter, der heißt Thomas Vogel, wie er quasi in den letzten 15 Jahren, der geht jetzt in Rente, der Thomas Vogel, Alf begegnet ist, dann erzählt er eine Geschichte der Entwicklung. Also das war quasi jemand, der hat so einen soziokulturellen Verein geleitet und heute ist das, würde man von Alf jetzt nicht sagen, wie ein Geschäftsführer, der hat den Laden voll im Griff. Mit Unterstützung. Das ist eine Entwicklung. Und das ist doch erstaunlich, nicht nur das Vertrauen zu bekommen, sondern eben auch damit so zu wachsen. Ohne den Charakter der ganzen Sache zu verspielen. Das ist ja wirklich sehr authentisch geblieben, mein Eindruck.
1: Das ja, ich glaube, also genau so kann es halt nur authentisch bleiben. Ne?
0: Ja.
1: Denn ansonsten hat man halt so eine Gruppe Sozialarbeiter, so mit halben Stellen, die irgendwann zwischen Mittwoch und Freitag Förderanträge stellen und sich ärgern, dass sie nicht dazu kommen, ihre eigene Arbeit zu machen. Und das ist eigentlich das Zweite dann so in diesem Kreier, wenn es so darum geht, warum sind eigentlich hier aus diesem Gebilde heraus so viele Karrieren dann auch entstanden.
0: Ja.
1: Und zwar sowohl von Leuten, die hier Zivildienst gemacht haben oder Bufti waren oder so, als auch von Leuten wie zum Beispiel Reinhard Grebe oder René Marik oder Clouseau, die hier eigentlich nur mal periodisch als Künstler oder Gäste da waren. Und das fand ich ziemlich überraschend, so sowohl bei Clouseau als auch bei Reinhard Grebe zum Beispiel, weil mein Plan war so, wir interviewen die, weil die haben irgendwas mit dem Kassa, die waren halt hier auf jeden Fall. Und es steht bei Wikipedia auch. Und es wäre ganz gut, um relativ zeitig so im Verlauf dieses Stipendiums Interviews mit denen zu machen, weil das funktioniert dann besser auf Instagram und so. Und dann lesen mehr Leute auch die anderen Interviews.
0: Ja.
1: Also halt so dieses Zeitungsdenken. Und dann war gerade bei Reinhard Grebe zum Beispiel war ich echt überrascht, wie sehr diese Zeit so zwischen 2000 und 2004, als die im Theaterhaus waren und die ihre Falkenhorst-Show hier im Casablanca gemacht haben. Und wie die dann beschrieben haben, so dass das eigentlich so der absolute wichtigste Moment in deren Karriere waren, weil die hier zum ersten Mal die Möglichkeit hatten, einfach mal zu machen, auf was die Bock haben. Ohne, also auch mal was zu machen, wo von vornherein so das Scheitern so einkalkuliert ist. Und das ist der Punkt, wo das mit der Verantwortung, das eine ist so, ja, traue ich mich überhaupt, das zu machen? Und das andere ist so, klappt das dann auch? Der Punkt, klappt das dann auch, ist gar nicht so wichtig.
0: Mhm. Man darf scheitern.
1: Wenn es nicht klappt, dann klappt es halt irgendwie anders. Mhm. Also, und das ist ja die wichtigere Erfahrung dann, dass man halt, die Welt endet nicht, wenn du dieses Fenster, wenn es länger dauert, das zu restaurieren, oder wenn die Show völlig nach hinten losgeht, solange man drüber lacht, also solange das in der Gemeinschaft passiert und in so einem sicheren Rahmen, dann wächst man halt genau dadurch.
0: Ja, also das ist ein Freiraum im eigentlichsten Wortsinn, und ich glaube, das beschreiben ja noch mehr KünstlerInnen so, wie die drei, die du jetzt genannt hast, die beschreiben das auch für die Zeit für das Theaterhaus ganz genauso im Übrigen. Das ist eine Zeit, die sie extrem geprägt hat, weil sie sich ausprobieren durften, ne? Ganz, ganz massiv.
1: Ja, man merkt ja auch, also das, was Reinhard Grebe dann später so wirklich berühmt gemacht hat und was der ja bis heute macht, so diese Nummer hat er halt hier entwickelt.
0: Ja.
1: Und René Marek, dieser Puppenspieler, seit 20 Jahren, diese Puppen, mit denen der spielt, die hat er alle in Jena gefunden oder entdeckt.
0: Ja. Ja. Also das ist wie eine Inkubation sozusagen, aber um mal die Brücke zu schlagen von den drei, also ich bin schon ganz vielen Leuten begegnet, jetzt gucke ich mal ganz bewusst, das ist jetzt eine Liebeserklärung oder ein Kompliment, Martin, an euch, von außerhalb Künstler, die sich sehr, sehr genau erinnern können an ihre Jena-Auftritte. Also wir reden jetzt von Leuten, die, das wisst ihr ganz genau, Tourneen fahren, heute da, morgen da, nachts weiterfahren oder am nächsten Morgen. Und die sich immer daran erinnern können, auch wenn sie später noch hergekommen sind, an den Auftritt hier, an die Situation, die Spaghetti, die sie bekommen haben, oder die Nacht, die sie im Waggon geschlafen haben. So ähnlich ist das manchmal mit der Kulturarena auch immer noch, allein wegen der Immobilie und diesem besonderen Ort und irgendwie so. Das ist so eine Aura, die die Sache immer noch ausstrahlt.
1: Ja, als ich mich mit Clouseau getroffen habe, da kam er gerade aus Berlin und meinte, ja, ich habe mich mit Samy Deluxe getroffen, und Samy Deluxe meinte so, ey, dich habe ich doch mal im Casa gesehen.
0: Genau das meine ich.
1: Und ja. Da, also erstmal bei so viel Kiffen weiß man ja nicht mit Gedächtnis und so, aber Clouseau meinte, der konnte sogar noch die Hook von dem Whatever-Song, was Clouseau damals im Casa gemacht hat.
0: Ja.
1: Und das ist auf jeden Fall auch eine Sache, was ich gemerkt habe, wenn ich so, weißt du, wenn mich so Leute fragen, so während dieser Zeit, so, ja, was machst denn du gerade? Und ich sage so, ich schreibe über das Casablanca. Das kennen halt wirklich sehr viele Leute.
0: Ja.
1: Also auch außerhalb von Jena. Das war mir gar nicht so bewusst.
0: Ja. Jetzt reden wir
1: mal. Ilja hat ja dann auch so zum 30-Jährigen von Casa mal so einen Mix gemacht, wo der, da er Tontechniker war und manchmal vielleicht noch ist, weiß gar nicht, macht er noch nicht, ne? Manchmal. Der hat dann halt immer so mitgeschnitten, wenn so irgendwelche Musiker halt so ihre kleinen Jena-Statements auf der Bühne abgegeben haben. Und da ist halt so ein Archiv entstanden, und das hat er in so einen Mix dann immer mal mit reingebracht, und Der ging dann halt los mit Reinhard Grebe, beschimpft Ilja Gabler im Casablanca. Und das sind halt, was halt dadurch entsteht, ist eine ganz andere Art von Vernetzung von Menschen mit diesem Ort. Also nicht nur mit dem Casa, sondern auch mit der Stadt. Und das ist genau das, was halt nicht entsteht, wenn diese Orte so häufig fluktuieren oder wenn das so, naja, so Diskotheken halt sind, wo man hingeht und wo man dann wieder weggeht und dann in 3 Jahren ist es eine andere Diskothek. Wenn es halt diese Anlässe dann auch nicht mehr gibt, so dass du diese Aufnahme mal findest und dann denk mal, hä, wie kommt denn das und was hat denn der mit dem zu tun und dass man da mal wieder drüber redet, so das ist halt, finde ich, ganz wichtig und das ist auch was, warum ich diese Interviewform gewählt habe, weil das sagt einem ja auch, also jeder Verlagsmensch ein Haufen lange Interviews, das will niemand lesen, so da fehlt so die Zuspitzung. Ich habe tatsächlich mal ein Interview, das mit Carsten Müller, dann auch mal bei Krautreporter, bei einem Magazin nochmal zweit veröffentlicht und als ich denen das angeboten habe, war das genau die Reaktion so. Also den kennt niemand und es gibt jetzt auch keinen Anlass über Türsteher und so dieses Problem, dieses Thema zu reden oder so. Und das ist aber genau das so, diese Anlässe müssen halt nicht medial zugespitzt sein, so es sind ja auch einfach Anlässe, die so, wo man dann in einem Gespräch ist, also jemand erinnert sich, man erinnert sich ja auch mit, also jemand erzählt, wie so seine Jugendzeit war und dann überlegt man vielleicht auch, wie man so war als mit 16. Das ist ja, eigentlich manchmal ganz interessant, wie sehr man sich verändert. Also.
0: Ja, das ist jetzt die zweite Liebeserklärung. Die mache ich jetzt an dich. Deine Gespräche sind ja Räume, die du geöffnet hast. Das merkt man den Gesprächen ja an. Du hast Räume geöffnet, in denen man sich da erinnern kann. Und das sind ja Porträts. Ne? Es geht ja viel mehr als um Zeitzeugenschaft oder um so eine zitier- und druckfähige Aussage, so und so war das, sondern das sind ja wirklich Porträts der Leute und der Zeit und dieses Ortes, was alles dranhängt. Und das ist natürlich eine Öffnung, die kannst du gar nicht verkürzen. Ne? Also wir können das ja mal sagen.
1: Im Moment, ich habe es sehr stark gekürzt.
0: Ja, natürlich, aber die kannst du nicht, also wir haben vorher darüber geredet, worin der Unterschied zwischen Print und Netz da schon mal besteht und die Arbeitsweise. Jetzt ist ja eine Frage, die wir uns gerade stellen, ob man daraus dann doch ein gedrucktes Buch machen kann. Und das ist, glaube ich, genau die Rückmeldung erstmal. Wie spitzt man das jetzt zu? Und dann geht wieder ganz viel verloren, also noch viel mehr. Ne?
1: Ja, genau. Es ist halt schwierig, so Anlässe zu finden, dafür sich zu erinnern.
0: Ja.
1: Also,
0: ja.
1: Setzt sich ja selten hin mit jemandem, den man kennt und sagt, wie war denn das vor 25 Jahren oder so.
0: Die Zeit nimmt
1: man
0: sich gar nicht.
1: Macht man einfach selten. Und das habe ich auch bei vielen, die ich interviewt habe, gemerkt, die haben das halt nicht gemacht vorher. Und ja, wann macht man das auch schon? Also ja. Und von daher, also gerade, es war ja alles unter Corona, während der Corona-Zeit. Und ich meine, du hast ja auch ein Buch mit langen Gesprächen gemacht gerade. Also ich fand das unglaublich schön, mal nach Rostock zu fahren, zu Inge. Kannte ja Inge nicht. Aber das war so schön und ich habe von so vielen Gesprächen auch so, also selber einfach viel gelernt und bin da zurückgefahren und hatte so ein gutes Gefühl einfach dabei, weil man das halt ja auch selten macht, sich mal mit jemandem 3-4 Stunden hinzusetzen so.
0: Ja.
1: Und einfach über was zu reden. Und geht auch nicht mit jedem. Oder halt mal mit Martin hier in dem Turm zu sitzen oder mit Reinhard Grebe und René Marek, das war so witzig, bei denen auf dem Balkon zu sitzen. Gerade weil vorher alle gesagt haben, Reinhard Grebe ist ein schwieriger Charakter. Und da habe ich schon gedacht, na, dann wird es bestimmt lustig, weil das sagen Leute immer über Leute, die mit da. Ja, genau. Also das, was war die Frage?
0: Nee, genau der Punkt. Ich habe gesagt, du hast Träume geöffnet und dadurch sind Porträts von Menschen entstanden. Und das ist genau das, was du beschrieben hast. Habe ich auch so erlebt, tatsächlich bei den Gesprächen, die ich für das Buch in einem ganz anderen Kontext geführt habe. Sie werden meistens gar nicht mehr danach gefragt, wie war das für dich? Wie war das wirklich für dich? Können wir mal gemeinsam laut nachdenken und uns erinnern? Sondern es ist immer diese Effizienz, diese Verkürzung. Das ist so eine Öffnung, die hat stattgefunden. Das merkt man. Was anderes, es wird nicht nostalgisch. Das finde ich erstaunlich. Ich weiß nicht, ob es allen so geht bei dem. Also man könnte ja ganz schnell da rein verfallen, dass man diese Zeit dann rückwirkend verklärt, dass man sozusagen in der Vergangenheit lebt. Also offensichtlich ist es etwas, was immer noch lebt.
1: Ja, ich habe hinterrücks dann doch auch immer fiese Fragen gehabt.
0: Und die hast du gar nicht gestellt, oder was?
1: Doch, natürlich. Also, weil ja zum Beispiel, Gabo zum Beispiel, er spricht natürlich auch in höchsten Tönen über das Kassa und dass das für seine Karriere so der Grundstein war und so. Aber er war ja zum Beispiel auch Finanzbuchhalter und das ist überhaupt nicht gut ausgegangen. aber was halt, deshalb sind das interessante Charaktere und das hängt auch mit dem zusammen, was die hier gelernt haben. Man macht Fehler und man kann halt entweder einfach weglaufen oder sich halt damit beschäftigen und dann halt auch mit den Leuten, denen man vielleicht sich manchmal falsch gegenüber verhalten hat, dass man sich halt ausspricht. Also wo man kann das halt lernen und dafür muss man halt vor allem auch mal Leute treffen, die ganz anders sind als man selbst. Und das sind so die großen Plädoyers, die ich dafür habe, warum das Erinnern wichtig ist, mal abgesehen von dem eigenen biografischen Ding, weil das halt tendenziell weniger wird. Also die Orte, an denen man Leute trifft, die ganz anders sind als man selbst, werden weniger. Dass man so verschiedene Subkulturen hat, die äußerlich identifizierbar sind und was so eine Reibung schafft, die dann auch zur Beschäftigung mit Identitätsfragen führt, ist einfach weniger sichtbar. Und dann ist auch mal wichtig, halt jetzt, gerade jetzt so 30 oder 31 Jahre nach Gründung des Kassa, sich zu erinnern, was eigentlich geschaffen wurde mit dem Kassa. Also sowohl im Sinne von wirtschaftlich, also für wie viele Leute hat das bedeutet, ich ziehe nicht hier weg? Für wie viele Leute hat das bedeutet, dass sie jetzt einen Beruf haben, der sich aus ihrem Interesse her speist und nicht aus dem, was halt gerade verfügbar war? Also dass sie die Möglichkeit hatten, mal eine Idee zu entwickeln für das, was denen eigentlich Spaß macht. Und dann halt auch ganz praktische Fragen, so wie ist das eigentlich möglich, dass so ein Ort 30 Jahre besteht und immer gefördert wird, wie ist diese Förderung strukturiert, weil wir halt, wenn wir über Förderung von Demokratiearbeit und Jugendkultur und sowas sprechen, gibt es halt auch diese Tendenzen immer mehr, so zu sagen, die Städte haben kein Geld, dann nehmen wir halt ein bisschen Geld vom Land oder vom Bund und dann von der EU und Hauptsache das Geld ist da. Und es ist aber halt ein Riesenunterschied und das ist, glaube ich, bei den Gesprächen über Jugendsozialarbeit und auch Trägerschaft und sowas klar geworden, ist halt unglaublich wichtig, dass da Konkurrenz gibt, dass es lokale Akteure sind und dass es vor allem nicht immer zweckgebunden ist, was man mit dem Geld, was man zur Verfügung hat, macht.
2: Das war die Sendung Stimmen hier auf Radio OKJ am Dienstag, dem 22. März 2022. Wir hörten ein Gespräch zwischen Jonas Zipf und Christian Gsellmann von der Veranstaltung The Story of Kassa, aufgenommen am 10. Oktober 2021 im Casablanca in Jena. Ich wünsche euch einen schönen weiteren Tag und viel Spaß hier im Programm von Radio OKJ. Es geht gleich weiter mit Radio Queerfunk. Am Mikrofon verabschiedet sich Tim Wiezorek.
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0: Hallihallo, hier ist die KD Radio Show mit einer besonderen Sendung. Wir widmen sie Klaus Walter, der Grund wird noch enthüllt. Ich begrüße im Studio den Soziologen und Künstler des Monats, Dr. Dorax.
1: Schönen guten Tag.
0: Hallo, Dr. Dorax, stell dich mal kurz vor.
1: Hi, ich bin Dr. Dorax. Ich bin deutscher Rapper und anscheinend auch jetzt Soziologe des Monats.
0: Und eindeutig, ja.
1: Ich bin Mitglied des Tetrapacks, das es seit einem Jahr gibt und was sich heute hier im Studio befindet, mit einem anderen Herren, der sich auch noch vorstellen wird. Genau, ich bin seit 10 Jahren am Rappen, größtenteils solo oder mit Der Neue und Kulmbach. Und ja, moin.
0: Ja, hallo. Moin, das klingt nach norddeutschem Hintergrund, oder?
1: Nee, tatsächlich nicht. Aber ich habe gehört, das ist jetzt in. Norddeutsche
0: okay,
1: darf man nachmachen.
0: Ja. Also so viel modisch, das muss dann doch sein. Ich muss sagen, ich habe Dr. Dorax kennengelernt auf dem Fußballplatz als Zuschauer. Und ich habe des Öfteren gesehen, wie er genial durch 7, 8 Gegenspieler hindurch ist, um den Ball dann knapp am Pfosten vorbei zu säbeln. Nein, er hat doch das ein oder andere Tor geschossen. Aber genau, Tetrapack, das sind 2 Leute Minimum. Und der zweite sitzt auch hier in der Sendung, öfter schon dabei, Andy. Aber jetzt eben nicht mehr in einer Kombo, die ganz anders hieß, sondern Tetrapack. Hallo Andy, stell dich mal kurz vor.
2: Hallo Welt. So wie Dr. Dorax es eben gesagt hat, will ich es auch sagen. Ich bin die andere Hälfte des Tetrapacks. Gerne genannt auch Young Andy, Andy, Andy, völlig egal. Wir machen Musik, wie schon gesagt wurde, seit etwa einem Jahr in dieser Konstellation. Vorher seit ewigen Zeiten in anderen Bands, aber manche Leute werden erwachsen, manche Leute nicht. Wir sind nicht erwachsen geworden, wir glauben noch dran. Und ja, es gibt neue Songs von uns und wir wollen auch einen hier spielen.
0: Tja, und diesen Song hasst Friedrich Merz besonders.
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0: lässt sich der Wohlstand unseres Landes, den wir heute haben, erhalten.
1: Ja. Tja, wollt ihr dazu etwa nichts beitragen, den Wohlstand zu erhalten?
2: Bedingt, ja. Nicht so, wie Friedrich Merz das will, glaube ich.
1: Klingt sehr zögerlich, aber jetzt muss ich nochmal nachfragen. Also du hast dich ja vorgestellt als deutscher Rapper. Das klang im Text ein bisschen anders und hier im Studio haben alle gelacht, als du das gesagt hast. Wie meinst du das?
2: Also eigentlich eine Tatsachenbeschreibung, eine vielleicht etwas zu detaillierte. Also am Ende auch vielleicht redundant, weil man jetzt gehört hat, dass wir auf Deutsch rappen.
1: Ja. Da sagt man ja eigentlich Deutschrapper oder sowas, ne?
2: Eigentlich schon, ja.
1: Egal.
2: Mal
1: okay.
2: Neue Wege gehen.
1: Ja, aber jetzt, das muss man sowieso, also jetzt erzählt doch mal, wie kommt man zu so einem Song?
3: Ich würde sagen, erstmal, tatsächlich sind das ja nicht nur wir beide, sondern erstmal, Kulmbach hat den Beat gemacht mit einem mehr oder weniger bekannten Sample, das wir natürlich nicht nennen dürfen.
1: Wer ist Kulmbach? Das kenne ich bisher nur als Städtchen und Bierbrauerei, ja?
3: Richtig, ich glaube, deswegen hat er sich auch so genannt, oder?
2: Nee, es gibt einen anderen Grund, aber der würde jetzt, glaube ich, die Persönlichkeitsrechte verletzen, deswegen kann ich das nicht sagen.
1: Jetzt hast du uns alle neugierig gemacht. Kulmbach muss in die Sendung demnächst, ja?
3: Das wäre super.
2: Oh, ich glaube.
3: Grüße nach Dortmund.
2: Ihr könntet Dortmund. Wahrscheinlich.
3: Er ist Ur-Leipziger, aber.
2: Wohnt jetzt in Dortmund.
3: In Dortmund.
1: Na gut, es gibt schlechtere Städte. Okay, aber jetzt nochmal zu dem Grund für den Song, ja?
2: Ja, wir waren mit Kulmbach und Mutmaß hier, wo wir auch gerade aufzeichnen.
1: Wer ist Mutmaß?
2: Mutmaß ist ein anderer Kumpel von uns, der rappt.
3: Die dritte Stimme auf dem Song.
2: Die dritte Stimme auf dem Song. Und genau, wir waren hier und haben überlegt, worüber wir einen Song machen. Und wie das dann genau passiert ist, weiß ich jetzt nicht mehr. Irgendwie.
3: Ja, normalerweise suchen wir uns jemanden mit einer dankbaren Angriffsfläche oder ein Thema mit einer dankbaren Angriffsfläche. Und momentan ist uns da eine Person eben besonders ins Gesicht gesprungen.
1: Ja, da muss ich nochmal nachfragen. Also es ist ja mittlerweile so, dass man Mitleid haben muss ein bisschen mit diesem Friedrich Merz, oder?
2: Keiner hat so schwer wie er.
1: Ja, irgendwie, ja, es geht ja immer nur steil bergab. Ja, noch nie war ein Kanzler unbeliebter. Mhm. Er hat es ja geschafft, noch schneller als Olaf Scholz noch unbeliebter zu werden. Woran liegt das?
3: Ja, naja, ganz, also du sagst es ja schon selber. Über Olaf Scholz hätte man keinen Song machen können, der wäre stinklangweilig geworden. So.
1: Der hätte vor allen Dingen aus Schweigen bestanden, oder?
3: Ja, der hätte viel aus Schweigen bestanden und eher aus Mimik, die man ja jetzt in der Musik nicht hören kann. Ja, nee, das wäre ein Song über eine Wachsfigur geworden, aber.
2: So Fahrstuhlmusik.
3: Ja. Jetzt hat man so viele, ich meine, der Merz hat auch einfach die Internetkultur komplett durch. Also unfreiwillig geprägt. So, ich meine, es gibt so viele Memes über den Typen. Allein, dass er aussieht wie Mr. Burns. Allein die Frisur. Allein die Frisur ist ein Statement. So, damit hat er, ich weiß nicht, damit bietet er so viel Angriffsfläche. Ich finde, man muss das machen. Und es gibt tatsächlich, sind wir ja nicht die Ersten, die das gemacht haben. Da gibt es jede Menge andere Songs tatsächlich. Durch die Werbekampagne, die ich ein bisschen gedrückt habe für den Song, habe ich dann noch ganz viele andere gesehen, die in etwa gleich sind.
2: Das hat mein Algorithmus auch ein bisschen beeinflusst. Ja. Ich würde eher sagen negativ tatsächlich.
1: Negativ beeinflusst.
2: Muss ich mir nicht jeden Tag reinziehen.
1: Ja, also man muss vorsichtig sein, wenn man sich zu Friedrich Merz äußert. Man könnte in den Abgrund mitgezogen werden. Ja, das ist natürlich das härteste Urteil. Aber es scheint auch durch, das hatten wir ja schon mal in einer anderen Sendung, dass Opposition gegen Merz dann doch deutlich mehr Spaß macht als Opposition gegen Olaf Scholz, oder?
3: Definitiv.
1: Ja, dann müssen wir jetzt uns aber mal dem widmen, woraus der Song kommt und wo ihr auch verortet seid, die Leipziger Rap-Szene. Hören wir erstmal einen Song.
4: Ey, yo, lass mal bitte nicht am Bushof treffen. 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Lass, wenn, dann lieber länger laufen oder so.
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0: UTP, Linie 60. Wofür steht das?
1: UTP steht erstmal für Posse unter Tage. Das sind drei Rappers und Deutsch-Rappers.
2: und hier lachen alle.
1: Dann zählt da, glaube ich, noch drei Produzenten / DJ dazu. Genau, und ich habe mich, als mir gesagt wurde, ich soll Songs raussuchen, habe ich mir den Spaß erlaubt, mir so Songs von Rappern rauszusuchen, die mit Leipzig zu tun haben in irgendeiner Form, inhaltlich. Und in dem Fall geht es um die Linie 60.
2: Klingt nicht so, dass man da gerne mitfahren würde, oder?
1: Ja, also ich finde, die Jungs haben eigentlich Spaß. es passieren wunderliche Sachen, die, ich weiß nicht, ob denen das wirklich passiert ist, aber da passiert schon was. Also ich habe auch gerade schon ohne Rekord geklärt. Ich habe ja Wochen meines Lebens in diesem Bus verbracht, weil ich im Westen gewohnt habe und auch recht viel in den Süden gefahren bin. Und es ist eine tolle Buslinie. Auf jeden Fall. Da gibt es einiges zu erleben.
2: Okay.
3: Shoutout also, LVB.
2: Ja. Bin ich eines Besseren belehrt als Taxifahrer bzw. Taxigast, der sich von Taxifahrern fahren lässt. Ja, komme ich selten in den Genuss, solche Linien tatsächlich zu frequentieren. Aber da scheint einem dann eben doch was zu entgehen. Ja? Wie wird man Rapper? Wie wird man Deutschrapper in Leipzig?
1: Also ich glaube, da rutscht man so rein. Also
2: das glaube ich nicht. Also ich glaube, man hört auf die Idee kommen.
1: Ich glaube, man hört es vorher und kommt dann durch verschiedene Umstände in die Gelegenheit, das selber mal auszuprobieren. Und entweder einem gefällt das dann und bestenfalls anderen Leuten auch. Und dann macht man das irgendwie weiter oder man lässt es halt

0: Aber ja, das, ich glaube, man rutscht da so rein. Und dann
1: wie war das bei dir, Andy?
2: Meine Eltern haben mich immer nur zum Fußball geschleppt und deshalb konnte ich kein Instrument spielen und nichts, aber ich wollte, ich wollte unbedingt Musik machen. Und wie Dorax schon so schön erläutert hat, ist das sehr niedrigschwellig. Erstmal muss man nicht viel können oder haben. Und wenn man sich dann doch reinfuchst, kann man ja mit der Zeit was ansammeln. Du sitzt ja gerade sozusagen in dem, was sich angesammelt hat in unserem Studio, und mittlerweile ist das ja ein bisschen mehr als nur ein Hobby sozusagen. Ja, aber ich glaube, ich weiß nicht, also ich selber fand das nur cool, weil die Eltern diese Musik scheiße fanden. Und ich glaube, weil da schlimme Wörter gesagt wurden, die man nicht sagen darf, und deswegen hat mich das am Anfang gereizt. Das war dann auch schon alles. Und ich glaube, wir lachen hier die ganze Zeit wegen Deutschrappern, weil man identifiziert sich damit eigentlich gar nicht mehr. Mit dieser Art von Musik, die man so gefeiert hat, oder mit dieser Art von Beleidigung und Erniedrigung. So. Darüber ist man irgendwie so ein bisschen reingekommen auch, also ich zumindest. Aber genau, wenn man jetzt sagt, so, ja, ich mache Rap auf Deutsch, so, oder ich mache Rap, das ist eigentlich, das klingt gar nicht mehr so cool, weil das macht jeder so mäßig. Und ja.
1: Gut, ich halte fest, also Rapper neigen dazu, ihre eigene Wahrheit zu erfinden, ja.
2: Komplett.
1: Natürlich solltest du nicht nur ein Nationalspieler werden, sondern das Angebot war auch, dass du ein Schlagzeug kriegst und eine E-Gitarre und mindestens in die Fußstapfen von Jimi Hendrix trittst.
2: Ach
1: ja.
2: So.
1: Ja, okay. Ja, aber dann würde ich doch sagen, machen wir lieber mal einen Song.
0: Dann wärst du jetzt tot übrigens, ne? Also ist vielleicht auch ganz gut, dass du nicht in Jimi Hendrix Fußstapfen getreten bist.
2: Ja, komm, wir spielen erstmal deinen Song ab. Feuer.

0: Köhlerstraße, ausgewählt von Dr. Dorax. Warum?
1: Die Köhlerstraße befindet sich im Leipziger Osten, wo wir auch wohnen. Ja, auch in der Nähe von dem Heim von Andy Amnesie, beziehungsweise Andy Tetrapack. Young Andy. Ja, es ist eine Milieustudie, glaube ich, die der Herr Peak Level da vornimmt. Ist so ein Treffpunkt, ganztägiger Treffpunkt.

0: Punkt für von diesem wunderbaren System abgehängten Leuten. So, ich glaube, so kann man das beschreiben. Und das macht Maulheld natürlich auch auf humoristische Art und Weise da. Und macht das, finde ich, auch ziemlich treffend, auf jeden Fall.
1: Also Maulheld ist der Rapper.
0: Maulheld oder Peak Level Maulheld, ja, ehemalig Maulheld, ja. Genau.
1: Ist das so eine Ecke, wo so ein kleiner Park ist mit einer Bank?
0: Genau, gegenüber vom
1: Kaufland. Wo ich euch schon mal absitzen sehen mit Bierflasche in der Hand?
2: Ist gleich da um die Ecke.
1: Gleich da um die Ecke.
2: Okay. Die Tankstelle ist etwa genauso weit weg von dem Park wie von der Köhlerstraße. Tatsächlich war da auch früher eine Bar, wo wir sehr oft waren, direkt am Eck. Aber ja, jetzt mittlerweile ist es ein Büroraum, glaube ich, oder ein Copyshop, keine Ahnung, irgendwas in die Richtung.
0: Meinst du Stollies?
2: Ja.
1: Na gut, das könnte euch auch drohen, aber beschreibt doch mal diese Leipziger Rap-Szene. Was sind das für Leute? Wie viele? Was passiert da?
2: Ich würde sagen, wie viele, keine Ahnung. Das wächst auch so schnell, dass man da den Überblick verliert. Ich dachte mal, ich hätte einen guten Überblick, weil ich ja, wie du weißt, KD, eine Forschungsarbeit dazu geschrieben habe.
1: Richtig.
2: Und ja, das ist sehr unübersichtlich, aber es gibt so Knotenpunkte einfach und so Veranstaltungsreihen, wo sich zumindest die Leute, die aktiv sind und auch irgendwie in so lokalen Kollektiven unterwegs sind, sich immer wieder treffen und immer die gleichen Leute unterwegs sind. Und ich würde sagen, der Unterschied von so Leipzig und so Städten wie Berlin, also so wirkliche Melting Pots, ist halt, dass das hier schon irgendwie lokal bleibt. Also es gibt eine große Szene, aber die ist weitgehend super unbekannt. Also die Leute erreichen selten Menschen, die über Stadt- oder Bundeslandgrenzen hinausgehen. Also das Publikum ist auch eher lokal. Und naja, da kommen wir wieder zurück zum Anfang. Ja, ich bin Deutschrapper. Von den Leuten, mit denen ich gesprochen habe hier aus der Szene, auch für die Forschungsarbeit, da sagen die wenigsten so offensiv, ja, ich bin Musiker, ich bin Rapper oder so, weil im Prinzip lebt da keiner von. Also die meisten bauen irgendwie ihr Leben so ein bisschen um diese Musik, um diese Szene drumherum auf. Aber finanziell spielt das keine so große Rolle. Es ist alles sehr undergroundig, würde ich behaupten.
1: Ja, wie kommt das? Also liegt es daran, dass es wirklich so eine Grundhaltung ist, dass man keinen Wert drauf legt, jetzt bekannt zu werden? Also ich habe gelesen in dieser Arbeit, in dieser Forschungsarbeit, dass man ja nicht mal auf Klicks setzt oder so, sondern das regelrecht meidet. Also so eine Grundhaltung, zumindest bei einigen aus der Szene, alles, wirklich alles zu vermeiden, was irgendwie nach Geschäft riechen könnte, nach Kommerz und so weiter. Könnte das sein? Ist das so ein Selbstverständnis?
0: Ist, glaube ich, ein Faktor auf jeden Fall bei vielen Leuten. So, ja.
2: Ja, Abgrenzung ist auf jeden Fall, also das ist auch eine Haltung so, die wird schon sehr vehement vertreten, auch innerhalb dieser Kreise, die ich jetzt nicht als geschlossene Szene beschreiben würde, sondern eher als so Dunstkreise, die sich teilweise überschneiden. Und das Besondere ist vielleicht daran noch, dass es hier auch einfach, also klar, es gibt das Internet und so, und du meinst ja gerade schon Klicks und so, und man distanziert sich davon. Ja gut, ist jetzt aber auch sowieso eigentlich keine wirkliche Einnahmequelle. Also Streams sind nichts wert oder so, das hat mittlerweile ja jeder verstanden, das muss man nicht breittreten, aber es ist, glaube ich, auch ein bisschen der Ortsfaktor. Also Leipzig hat, hier sitzt nicht die Musikindustrie. Dafür musst du nach Berlin, dafür musst du nach Hamburg. Ja. Wenn du wirklich, also wenn du auf einer kommerziellen Schiene erfolgreich sein willst, dann bist du nicht hier. Und das, manche Leute sehen das vielleicht ein bisschen anders oder denken, das funktioniert auch und auf einem gewissen Level geht das. Aber man sieht das ja an so Beispielen wie so Trettmann, der ist ja ein Begriff. Natürlich wohnt er auch mehrheitlich in Berlin, um zu arbeiten. Da ist halt die Industrie. Oder Karate Andi kennt man vielleicht noch so aus mehr so Hip-Hop-Kreisen, jetzt nicht aus Mainstream. Wohnt Moloch Dilemma noch hier?
0: Nee.
2: Ja, auch weg. Gut, das sind so die drei Hip-Hop-Dinger, würde ich sagen, die man aus Leipzig wirklich kennt.
0: Naja, Karate Andi hat, glaube ich, ganz kurz in Leipzig gewohnt. Ja, ich weiß nicht, ob man das so...
2: Darf man eigentlich schon gar nicht nennen. So. Also es sind nur zwei, so Moloch und Trettmann vielleicht. Und die sind natürlich auch dann nach Berlin.
1: Ja, das ist ein interessanter Punkt, aber wollt ihr nicht einfach auch gehört werden mit euren Songs?
0: Voll. Also ich kann jetzt nur für uns sprechen. Ich meine, wir sind ja jetzt, also Ich habe das vorher auch nie so richtig gemacht, aber jetzt mit Tetra Pak machen wir schon auch ordentliche Real-Social-Media-Offensiven, die ja schon darauf abzielen, dass das irgendwie ein breiteres Publikum erreicht. Also klar, ich meine, ich glaube, wenn jeder, der sagt, der hat keinen Bock, dass andere Leute die Mucke hören und gut finden, der lügt. Und das will, glaube ich, jeder, aber ich glaube, da gibt es einfach so Vorstellungen, vielleicht auch so Realness-Vorstellungen, die da manche Leute haben und zum Teil auch zu Recht haben, glaube ich.
1: Gut, dann hören wir mal in eine Leipziger Szene rein, die tatsächlich bekannt ist, die ihr aber gar nicht kennt. Sarah Lesch, Poesie und Widerstand würden den Titelsong.

0: Katie, erleuchte uns, was hörten wir?
1: Ja, das ist Sarah Lesch vom neuen Album Poesie und Widerstand. War eine Platte der Woche, glaube ich, in Deutschland Radio Kultur und steht für einen Teil und eine Leipziger Szene, die euch gar nicht bekannt ist, oder?
2: Gar nicht.
0: Null.
1: Wie kommt das?
0: Also ich lese kein Feuilleton.
2: Ich höre keine Singer-SongwriterInnen. War nicht schlecht. Also nicht meine Musik, aber es war ja schon guter Text.
1: Ja, also es reißt euch nicht vom Hocker, aber politisch korrekte Aussage. Also die ist ja bekannt geworden, weil sie mit der Platte davor, glaube ich, richtig in die Mühlen der radikalen Rechten geraten ist. Die haben einen Song quasi übernommen, wie das heutzutage öfter passiert. Ja, also
2: mit KI oder was?
0: Für sich vereinnahmt.
1: Nee, die haben einfach den Song genutzt für ihre eigenen Zwecke. Ja, so, also mussten da gar nicht viel machen. Das ist ja oft so bei linken Texten: Macht kaputt, was euch kaputt macht, Tonsteine, Scherben. Das kannst du natürlich auch von rechts vereinnahmen. Ne? Da ist ja erstmal keine Aussage drin mit einer politischen Richtung. Und das haben die da versucht mit einem Text von Sarah Lesch. Ich habe den Text jetzt auch nicht mehr so im Kopf. Können wir in einer späteren Show mal machen. Aber das deutet ja darauf hin, dass es Szenen gibt in Leipzig, die nichts miteinander zu tun haben, oder? Wie ist das mit eurer Szene? Warum seid ihr eine Szene? Seid ihr vernetzt?
0: Wir sind vernetzt, mittlerweile. Also ich mittlerweile, aber ich bin ja hergezogen, ich bin ja zugezogen. Und für mich war das auf jeden Fall schwierig, hier Anschluss zu finden, was so Hip-Hop betrifft. Das war so vor ungefähr 10 Jahren. Und da war ich noch sehr motiviert, zusammen mit meinem alten Bandkollegen Rich, aka Rick Amnesie. Grüße, falls du das hörst. Da haben wir versucht, überall nachgefragt, bei allen möglichen Veranstaltungen und in Bars und Clubs, ja, wo Hip-Hop und so. Dann wurde uns meistens gesagt, Leipzig ist Techno-Stadt, gibt's keinen Hip-Hop. Aber das hat sich dann als unwahr erwiesen für mich, aber auch erst durch Nachbohren und Leute kennenlernen. Ich glaube, für Dr. Dorax war es leichter, weil er tatsächlich aus Leipzig kommt.
2: Das kann gut sein. Also gibt's schon einfach viele Rap-Veranstaltungen, so Sammelkonzerte, wo dann halt verschiedene Artists auftreten. Und das war eigentlich auch schon immer so. Also irgendwie auch schon, glaube ich, immer nicht wenig. Also dafür, dass ich schon immer auch sehr unbekannt und Untergrund war, glaube ich, nicht wenig Konzerte gespielt. Und jetzt wir ja auch nicht, also jetzt mittlerweile, ne? Aber ja, man muss schon die Leute kennen, die halt veranstalten, glaube ich. Das ist
0: auf
2: schon
0: auf jeden
2: schon
0: Fall, richtig, man muss die Leute kennen und vor allem werden nicht alle, also das ist genau wie mit dem Raum, wo wir gerade aufnehmen, die Sendung, so, den kennst du nicht, den gibt's nicht im Internet, du denkst nicht, okay, hier ist ein Studio, da kann ich mal nachfragen, ob ich hier einen Song aufnehmen kann oder so. Das wird ja auch teilweise nicht öffentlich beworben oder so. Es gibt einfach auch Veranstaltungen, die sind so untergründig oder nicht angemeldet oder illegal und so weiter. Da gibt es dann einen Flyer, den musst du in den richtigen Bars finden. Dann kommst du dahin, wenn du nicht den Laden eh kennst oder die Leute kennst oder so. Und wenn du von außerhalb bist, dann brauchst du, wenn du nicht in den richtigen Kreisen unterwegs bist, erstmal eine Zeit, um dich reinzufuchsen, auf jeden Fall. Ja, ich war nicht in den richtigen Kreisen.
1: Going Underground, Leipzig, ja. Den Song haben wir jetzt gerade nicht da, Going Underground, aber das macht gar nichts. Wir spielen mal was aus der Leipziger Rap-Szene. Was hören wir jetzt?
0: Ich bin jetzt für Juno. Hören wir Juno?
2: Let's go.

0: Aua, das tut weh. Der Song ist nicht gemacht für Friedrich Merz, aber wir widmen ihn Friedrich Merz, denn der kriegt jeden Tag ordentlich in die Fresse. Aua, das tut weh. Ja, aber es gibt natürlich zu diesem Song eine andere Geschichte. Erzählt ihr doch mal.
1: Ja, also der Song ist von Juno 030 und wie die Namen, die Zahlen im Namen schon verraten, ist sie gar nicht aus Leipzig, sondern aus Berlin.
0: Oje.
1: Es ist sozusagen genau die andere Richtung, nicht nach Berlin gezogen, um es irgendwie als Künstlerin zu schaffen, sondern von Berlin nach Leipzig gekommen. Ich weiß jetzt ehrlich gesagt gar nicht genau, warum der Umzug. Der Song ging aber tatsächlich um ihren Bruder. Sie ist nämlich... zusammen mit ihrem Bruder macht sie quasi diese ganzen Songs. Das Album ist letztes Jahr rausgekommen. Habe ich gelogen? Letztes Jahr? Ende letzten Jahres? Ja. Sehr gut. Kann man sich auch auf Vinyl kaufen. Vielleicht schenke ich es dir, KD. Mal schauen.
0: Okay, das ist notiert. Will ich haben.
1: Sollst du haben. Ist sehr persönlich. Ja, genau. Und die sind quasi... Ihr Bruder produziert die Songs. Sie ist die Rapperin. Und ja, das ist eine... interessante Gegenbewegung zu so diesem ganzen sehr oberflächlichen, unpersönlichen, ja, schnell gemachten, improvisierten Rap, der mittlerweile sehr, sehr angesagt ist. Und vielleicht ist das ja auch ein Grund, warum Leipzig und nicht Berlin, aber keine Ahnung.
2: Man muss auch sagen, es ist ein sehr autobiografisches Album auf jeden Fall. Es eignet sich auch sehr gut zum von vorne bis hinten durchhören.
0: Also,
2: auch ein Gegentrend.
0: Ja, das wird mir ja immer gesagt, es werden keine Alben mehr gehört, sondern es sind einzelne Songs.
1: Stimmt.
0: Aber aus Berlin nach Leipzig, da steckt doch eine Kraft drin. Ja, Juno, ja, war es. Juno 030, die muss in die Sendung, würde ich sagen, oder? Wer kennt sie?
1: Wir können sie fragen.
0: Ja, alles klar, also muss in die Sendung. Und ich kriege die Platte, das ist auch notiert. Ja, jetzt habe ich aber noch mal eine Frage zur Leipziger Szene. Also vorher muss ich aber sagen, Klaus Walter, wenn du diese Sendung hörst, du bist ja der Meinung, dass im Osten nichts Produktives, Musikalisches geschehen kann.
1: Na,
0: wenn
1: mal.
0: Du Osten hörst, schaltest du ab.
1: Was ist denn hier los?
0: Ja, was ist denn hier los? Ja. es gibt hier eine lebendige Szene, viele Szenen, aber eine lebendige Rap-Szene und man zieht aus Berlin nach Leipzig.
1: So ähnlich.
0: Also, Klaus Walter, denk noch mal drüber nach, ob du nicht wirklich ein paar Scheiben hast. Vor deinen Wahrnehmungsorganen und hör dir mal an, was jetzt hier aus der Leipziger Szene kommt. Was kommt jetzt, Dr. Dorks?
2: Ich würde sagen, Klaus Walter muss in die Sendung, oder?
0: Der war schon in der Sendung, ja. Aber da müssen wir wieder rein, das war, ja.
1: Was hören wir jetzt? Ja, stimmt, wir wollten den nächsten Song von Flausen hören, oder?
2: Ja, können wir machen.
1: Ja, was, welchen Song?
2: Den habe ich mitgebracht, A und O. Und ja, ich würde sagen, wir hören einfach mal rein.
1: Let's go.

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1: Wen oder was haben wir da gehört?
2: Thorax, wen oder was haben wir da gehört?
3: Wir haben gerade Flausen gehört, eine Rapperin aus Leipzig. Und ich würde sagen, so ihre Kernthemen sind eigentlich immer sehr politisch. Von Kritik an rechts, feministische Themen. Ja, genau. Und der Song jetzt befasst sich eigentlich weitesten Sinne mit Rechtsruck und beschreibt Zustände in diesem Land. Ja.
1: So ja, aber sie ist auch Gast in einer Bar, in der du verkehrst, Young Andy, oder?
2: Ich bin sozusagen Barkeeper, so wie jeder gute Musiker. Und ja, letzte Woche war Flausen da und hat einen über den Durst getrunken. Was soll ich sagen? Grüße an dich. Komm bald wieder.
3: Danke, dass du dann trotzdem noch bei meinem Geburtstag warst.
1: Also das müssen wir jetzt kurz klären. Kreativität und Rausch, ist das zwingend zusammengehörig?
3: Würden wir nie machen.
1: Würdet ihr nie machen,
2: okay. Auf keinen Fall, wir leben eigentlich asketisch.
1: Ja, das wollte ich hören.
3: Wie ein Mönch.
1: Danke, ich sehe Idalia im Hintergrund gestikulieren. Es scheint unbedingt die Wahrheit gesprochen worden zu sein. Das bringt mich aber nochmal zum Thema Rechtsruck. Wie ist es mit Friedrich Merz? Es kann ja eigentlich nach Friedrich Merz nur schlechter werden, oder?
3: Ich finde es immer lustig. Aus der rechten Bubble kommt ja immer der Take, dass Friedrich Merz ein Linker ist und linke Politik macht. Also ja, kommt drauf an, wen man fragt. Ne? Also, es kann auf jeden Fall schlimmer werden. Ja, aber...
2: Der Söder-Magus wäre ja auch noch da.
3: Söder-Magus. Aber nur wenn er seinen Söder-Ist-Kanal wieder in Betrieb nimmt. Er fehlt.
1: Den kenne ich gar nicht.
3: Nicht?
1: Diesen Kanal. Nee, was macht er da?
3: Oh, Essen. Er ist alles, er schaufelt alles in sich rein.
2: Ja, du bist einfach Mengen. Nicht auf Social Media unterwegs. Das ist der Fehler. Markus Söder ist, der bietet noch mehr Angriffsfläche als Friedrich Merz. Deswegen gibt es auch schon so viele Söder-Songs leider.
3: Ja.
2: Da können wir nicht mehr aufspringen.
1: Okay, aber wir können diese ganze Truppe mal ordentlich durchmachen in der späteren Sendung, ja?
2: Hoffentlich.
1: Aber was machen wir, wenn die AfD regiert?
3: Das passiert hoffentlich so schnell nicht. Wenn es passiert, müssen wir uns auch als Linke auf jeden Fall Gedanken machen.
1: Ist die Leipziger Rapper-Szene links?
2: Ich würde sagen, man hat einen Vorteil, wenn man sich eher links einordnet, ja. Weil viele Kreise überschneiden sich einfach. Viele Veranstaltungsorte auch, würde ich behaupten. Von einem eher linken Selbstverständnis.
1: Was ist für euch links?
3: Also ich würde es für mich so beschreiben, wie ich will halt, dass es allen Menschen, ganz egal, wo sie herkommen oder wie sie sich identifizieren oder sonst was, dass es allen Menschen gut geht auf dieser Welt.
1: Das ist doch mal ein klares Statement.
3: Um es ganz einfach zu sagen.
1: Ja, und?
2: Das ist auf jeden Fall, dann damit kann man sich in Leipzig durchsetzen, aber sobald man spezifischer wird, hat man in der nächsten Kneipe ein Problem. Denn niemand hasst sich mehr als Linke und andere Linke hier. Es ist eine Katastrophe und ich bash das jetzt auch einfach mal so. Ist mir egal.
1: Ja.
2: Nee, da gibt es große Uneinigkeit darüber, was Linkssein denn bedeutet, und man muss gewisse Positionen vertreten oder nicht vertreten, damit man im richtigen Kreis akzeptiert ist, und ich finde das grauenhaft. So, deswegen fällt es mir sehr schwer, mich hier mit einer wirklichen Politgruppe oder sowas zu identifizieren. Ja, sonst schließe ich mich Dr. Dorax an.
3: Das war ja auch nicht schön gesagt. Das war ja auch nicht gefordert,
2: genau. Ja, das war nicht gefordert.
1: Nee, es geht erstmal um eine Grundhaltung, oder?
2: Ja, aber die Grundhaltung sollten ja irgendwie alle teilen, und darüber sollte man auch, finde ich, einen grundsätzlichen Konsens finden und sich nicht handlungsunfähig machen, indem man sich selber zerfleischt mit Leuten, mit denen man eigentlich übereinstimmt. So.
1: Also du spielst auf diese Demo an, die durch Konnewitz ging.
2: Ja, zum Beispiel, aber ja. Das ist ja, also
3: Das war ein Auswuchs.
2: Ein Auswuchs von einer endlosen Debatte.
1: Ja. Ja, das ist seltsam, ne? Also kaum ist die linke Szene, eine linke Bubble mal ein bisschen größer, schon haben sie nichts Besseres zu tun, als sich zu zerfleischen. Und vielleicht ist das ein Teil der Misere, über den sich die Mosaikrechte, wie sie sich nennen, ja, also die bekämpfen sich auch, aber die haben Grundverständnis, dass sie bei aller Unterschiedlichkeit zusammenarbeiten.
3: Die bekämpfen sich auch, aber ich glaube, sie tragen es nicht so nach außen und es wirkt auf jeden Fall deutlich mehr wie eine Einigkeit bei denen und ja, die Wahlumfragen sind ja auch ziemlich eindeutig, also die AfD gewinnt irgendwie diese CDU-Politik, dass man das Wahlprogramm von denen quasi kopiert, fruchtet ja auch nicht. Also es
1: im Gegenteil. Ist
3: abgefuckt auf jeden Fall.
1: Ja. Ja, da müssen wir dagegen halten mit einer Ästhetik des Widerstandes. Mhm.

0: wird am besten gelacht? Na, das ist ja völlig klar. Manuel Neuer ist wieder die Nummer 1 im Tor der deutschen Nationalmannschaft. Steht das nicht symbolisch für die Bundesrepublik, für unser Land? Ja, die Zukunft liegt weit zurück und man holt sich auch noch die Symbole Manuel Neuer. Dr. Dorax, was sagst du dazu?
1: Ich bin erstmal erleichtert. Mich hat das Thema, wie wahrscheinlich alle, sehr umgetrieben die letzten Tage. Schlaflose Nächte, jetzt ist es endlich durch.
0: Jetzt ist es endlich durch.
1: Jetzt können wir, ich betone wir, endlich Weltmeister werden.
0: Ja, und Merz und Manuel Neuer, das ist wirklich ein glänzendes Tandem. Aber was wird passieren, wenn das eintritt, was wahrscheinlich ist? Die deutsche Nationalmannschaft scheidet in der Vorrunde aus. Neuwahlen, oder?
1: Manuel Neuer könnte ja dann nochmal Kanzler versuchen.
0: Ja.
1: Kanzler wagen.
0: Manuel vor Chancellor.
2: Unsere Nummer 1 auch im Bundestag.
0: Man sehnt sich gerade zurück nach Angela Merkel. Ja. Wir reden jetzt nicht über den roten Stern Leipzig zweite Herren, sondern meine Frage ist, Deutschrapper in Leipzig, ist das auch eine Lebensform? Ist das eine Form des... Ja, das Leben der Bohème.
2: Du musst aufhören, Deutschrapper zu sagen. Das macht einen ja fertig.
0: Das hat Dr. Dorax falsch eingeführt. Ich stampfe es ein. Er hat das selber eingeführt, ja? Also, wie ist es mit der Bohème in Leipzig? Seid ihr das?
2: Ah, ich darf antworten. Sehr gut.
1: Bitte.
2: Ja, das ist sozusagen mein Take. Ich finde, wenn man das unbedingt verwissenschaftlichen oder so in schöne, komplizierte Wörter packen will, fand ich es sehr treffend, diese Leute, mit denen ich geredet habe, also im Prinzip ja jetzt auch die Menschen teilweise, die wir gerade gehört haben auf den Songs, so zu beschreiben, dass das Personen sind, die eine Art Bohème darstellen können, jetzt nicht im klassischen Sinne wie in einem historischen Paris oder so, aber im Sinne von man führt ein Leben um seine Kunst herum oder für die Kunst, für die Musik, ohne letzten Endes wirklich davon zu leben, beziehungsweise ohne einen kommerziellen Anspruch daran und trotzdem als Lebensmittelpunkt. Und das war so ein bisschen der Hintergrund dazu. Und ich finde, von allen Leuten aus Leipzig gibt es, bevor ich überhaupt darüber nachgedacht habe, das so als Bohème oder sowas zu beschreiben, Dekadando, die wir gerade gehört haben, also Ritter Dando, der Rapper, und Dekadenz, der Produzent, die treffen schon immer so einen Stil, so einen eigenen Stil. Die Musik klingt für mich schon immer gleich, die machen seit 10 Jahren. Klar verändert sich da was, aber das ist immer schon, die machen einfach ihr Ding. Und es geht immer irgendwie um Leipzig, es geht immer irgendwie um Sachsen, immer um Ostdeutschland oder so. Und die ganze Attitude von denen, das passt so zusammen zu, wir machen unsers und das steht für sich und es ist erstmal egal, was damit passiert. Aber man kennt sie mittlerweile, würde ich behaupten.
0: Die Leipziger und sächsische Ästhetik des Widerstandes. Perfekt auf den Punkt gebracht, aber der Rap wäre nichts ohne Anleihen bei früheren Genres und der Rap wäre nichts ohne Jazz, sagst du, Dr. Dorax. Wie würdest du das begründen?
2: Ja, sagst du das?
1: Hab ich das gesagt?
0: Ja.
1: Es gibt so viele Tracks, so viele, die Beats haben, die irgendwie Samples aus dem Jazz haben.
0: Sagt dir Miles Davis was?
1: Miles Davis sagt mir was tatsächlich. Der wurde auch gut weggesampelt in den letzten Jahrzehnten. Oh, wenn jetzt Kulmbach hier wäre, von dem wir vorhin schon mal geredet haben, ihr könntet so abnörden. Ich bin da, glaube ich, der falsche Ansprechpartner. Aber Jazz spielt eine Rolle im Rap.
0: Am 26. Mai würde Miles Davis 100 Jahre. Und das passt ja wie die Faust aufs Auge. Deshalb hören wir jetzt auch noch mal ein Stück vom Großmeister. Ich bedanke mich vorher bei Dr. Dorax. Größten Dank für dieses Lektionchen in Sachen Leipziger Rap-Szene. Großen Dank auch an den Meister rechts von mir, Young Andy. Und wir haben inzwischen neue Gäste geordert und hören jetzt tatsächlich von einer der letzten LPs von Miles Davis, Amandla. Amandla, das war der Kampfruf der Anti-Apartheid-Bewegung. Die Macht, und da wurde geantwortet, Avetu, dem Volk, die Macht dem Volk. Und dieses Stück von Miles Davis Das hören wir zum Abschluss der Sendung. Und nicht vergessen, keine Revolution ist niemals eine Lösung. Weg mit allen Formen von Apartheid. Tschüss.

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1: Liebe Zuhörerinnen, liebe Zuhörer, hallo und herzlich willkommen zu Radioaktiv, der Sendung des Schiller-Theaters Rudolstadt und der Thüringer Symphoniker. Passend zu den ersten warmen Sommertagen diese Woche servieren wir auch in dieser Folge wieder brandheiße Neuigkeiten, Infos, Hintergründe, Tipps und Einblicke aus dem Theateralltag.
2: Wir, das sind in der Folge mein geschätzter Kollege Oliver Mörchel und ich, Rico Meyer. Doch, das ist noch nicht alles. Neben uns sitzt außerdem Ludger Nowak, der musikalische Leiter des diesjährigen Sommertheaters, sowie Josefine Tietze, die diese Produktion als Dramaturgin betreut. Herzlich willkommen, ihr beiden.
3: Hey.
4: Hallo.
1: Schön, dass ihr da seid. Mit euch beiden werden wir gleich ins Gespräch kommen über die Produktion, die Probenarbeit und sicher auch darüber, warum dieses Sommertheater ein ganz besonderes wird.
2: Der König der Narren heißt unser Stück dieses Jahr, eine Komödie mit Musik voller Verwechslungen, Intrigen und schräger Figuren nach dem Kultfilmklassiker mit Danny Kaye, Der Hofnarr.
1: Vorher aber erfahren wir in dieser Sendung noch etwas über die Zukunftsmusik, das Gemeinschaftskonzert der Thüringer Symphoniker mit Musikschulen der Region. Was das Format nach 26 Jahren noch immer so besonders macht, darüber hat mein Kollege Rico Meyer vorab mit unserem Konzertdramaturgen Ingo Löser-Beuny gesprochen.
2: Doch bevor wir zu unserem ersten Thema kommen, beginnen wir wie gewohnt zunächst mit einem Stück Musik. Hier ist Kids von MGMT.

0: Liebe Zuhörerinnen, liebe Zuhörer, das war das Lied Kids der britischen Band MGMT. Nutzen wir doch mal die Musik, um mit unserem ersten Thema der generationsübergreifenden Zukunftsmusik anzufangen. Bei diesem Konzert stehen unsere Profimusiker aus dem Orchester zusammen mit Schülerinnen und Schülern, mit Hobbymusikerinnen und Musikern gemeinsam auf der Bühne.
1: Insgesamt wächst das Orchester mit allen Beteiligten auf das 2- bis 3-fache an. Seine Geburtsstunde hatte das Format bereits vor 26 Jahren. Seitdem hat es sich zu einer kleinen Tradition entwickelt, das gemeinsame Musizieren, und ist nach wie vor als fester Termin im Spielplan fixiert. Mit unserem Konzertdramaturgen Ingo Löser-Beuny habe ich über die Zukunftsmusik gesprochen. Dabei hat mich zunächst interessiert, nach 26 Jahren, was macht dieses Format nach all dieser Zeit noch immer so besonders?
2: Weil es eines von sehr wenigen ist, bei dem man tatsächlich sich ja wirklich richtig aktiv beteiligen kann. Also man ist nicht nur passiver Zuschauer oder nicht nur jemand, der in einem Publikum sitzt und da vielleicht mal was mitklatschen und mitmachen darf, sondern man ist ja tatsächlich jemand, der auf der Bühne sitzt und live am künstlerischen, an der künstlerischen Arbeit teilhat. Und ich glaube, dieses Teilhaben, das ist was, das relativ viel Spaß macht, und es ist ja auch nicht so selbstverständlich eigentlich, wenn man sonst dieses Orchester auf der Bühne sitzen sieht, immer so schick angezogen im Frack, und es ist da ist immer noch so eine heilige Aura drumrum, und die sind da und ich bin woanders. Und das aufzubrechen, das ist, glaube ich, der große Vorteil.
1: Was da eigentlich genau passiert bei Zukunftsmusik, wenn Schülerinnen und Schüler, Hobbymusiker und Profis plötzlich gemeinsam in einem Orchester sitzen, wie die gemeinsame Zeit aussieht, wie daraus ein großes Konzert wird, das hat Ingo mir auch verraten.
2: Also die Zukunftsmusik ist das große Mitmachprojekt der Thüringer Symphoniker. Das heißt, da öffnen wir unseren Proberaum und laden junge Musikschülerinnen und Musikschüler und auch jung gebliebene Instrumentalistinnen und Instrumentalisten ein, mit den Thüringer Symphonikern gemeinsam ein Repertoire zu erarbeiten und dann im Konzert, in 2 Konzerten auch aufzuführen. Und da gibt es 2 Teile. Der 2. Teil ist derjenige, an dem wirklich alle mitmachen und mitspielen dürfen. Da vergrößert sich sozusagen das Orchester einmal auf das 3-fache, und wir setzen drauf, was irgendwie auf die Bühne geht. Und da wird dann gemeinsam einfach musiziert. Es gibt noch einen Chor dazu aus dem Fridericianum. Also ein Riesenhaufen von Menschen, die da hinkommen und mit den Profis zusammen einfach gemeinsam Musik machen. Und davor kriegen junge Musikschülerinnen und Musikschüler einmal die Chance, als Solisten vor so einem Profiorchester zu stehen. Also das ganze Repertoire, das man so in seinem Übezimmer sich irgendwie mit seinem Lehrer erarbeitet, einfach mal wirklich auf der großen Bühne ausprobieren zu können. Einfach mal zu erfahren, wie fühlt sich das an, wenn dann so ein ganzes Orchester irgendwie hinter einem sitzt und man muss dann da als Solist irgendwie durch. Genau, und das alles ist zusammengefasst unter dem Begriff Zukunftsmusik. Also es geht ums Mitmachen von Menschen an dem, was wir hier tun.
1: Für viele der jungen Musikerinnen und Musiker ist das vielleicht das erste Mal in einem großen Sinfonieorchester. Ich wollte wissen, was daran besonders herausfordernd ist.
2: Naja, man muss einfach schon wissen, dass man als Solist natürlich immer permanent da im Rampenlicht steht. Das muss man auch aushalten können. Also die ganze Aufmerksamkeit fokussiert sich dann ja natürlich auf dich und dein Instrument und auf das, was du spielst. Das ist so das eine, also der große Nervenkitzel, wenn man dann auf die Bühne geht und dann ist da ein Publikum, das jetzt halt dir alleine da zuhört, das ist, glaube ich, nicht so ganz ohne. Natürlich auch zu wissen, dass da jetzt die alle sehr wohlwollend sind, aber trotzdem hocken da halt einfach irgendwie 40 Vollprofis hinter dir. Und das kann, glaube ich, schon auch beängstigend sein, sich dann da hinzustellen und es auszuprobieren. Aber es ist einfach, wie du es gesagt hast, eine Chance, die man in seinem Leben nicht so einfach bekommt. Die wahrscheinlich in der Zukunftsmusik wird es für viele das erste Mal sein und möglicherweise sogar das einzige Mal, dass man irgendwie mal mit einem Orchester zusammen spielen darf als Solist. Also selbst Leute, die studiert haben an der Hochschule oder sowas, haben nicht automatisch das Vergnügen, das mal erleben zu dürfen. Also ich zum Beispiel habe noch nie vor einem Orchester gestanden, obwohl ich ja auch mal ein Instrument studiert habe in dem Sinne. Deswegen, ich glaube, das ist schon was sehr, sehr Besonderes und Einzigartiges, einfach diese Chance mal zu haben, das auszuprobieren. Das muss ja auch gar nicht heißen, dass das jedem dann besonders gut gefällt, aber man kann sich da mal hinstellen und mal gucken, wie sich das so anfühlt, dann als Solist dazustehen und alle Blicke werden auf einen gerichtet und so.
1: Ein solches Projekt ist ja auch immer ein Statement und zeigt, welche Rolle so ein Orchester einnimmt. Ich habe also gefragt, ob sich nicht in genau solchen Formaten der Anspruch wiederfindet, den das Orchester in der Region haben möchte.
2: Naja, haben muss, würde ich sagen. Also das ist natürlich, ich glaube, man darf so ein Orchester nicht verstehen als dieses Heiligtum, als dass es oft dahingestellt wird. Weil eigentlich ist ja das, was dieses Orchester tut, ein Angebot machen für ein Publikum, für Menschen. Und einfach auch zu zeigen, dass die Leute, die da sitzen, dass das auch nur Menschen sind, die halt irgendwie Lust haben, zusammenzukommen und dann Musik zu machen, das ist, glaube ich, was extrem Wichtiges. Und einem Publikum, von dem wir ja auch, also wir müssen uns selber darum kümmern, dass wir auch in 10 Jahren noch Publikum haben. Und da ist natürlich so ein Format extrem wichtig, weil ja, also du hast es schon gesagt, es ist generationenübergreifend, ja, aber es sind überwiegend natürlich eher junge Menschen, die da mitmachen, einfach auch, weil wir eng mit den Musikschulen hier aus der Region zusammenarbeiten, von denen wir dann die jungen Menschen eben bekommen. Also der Anteil an wirklich jungen Musikerinnen und Musikern, die da auf der Bühne sitzen, der ist extrem hoch. Und es zu schaffen, die vielleicht mit so einem Projekt für die ganze Arbeit, die wir hier tun, zu begeistern, ist ja eigentlich halt das, wovon das Orchester in Zukunft auch leben wird. Von daher ist es nicht nur was wir machen wollen, sondern was wir unbedingt auch machen müssen und sollen.
1: Wir haben ja nun schon einiges über die spannenden Solis gehört, bei denen die Nachwuchstalente der Region vom großen Orchester begleitet werden. Das kann aber noch nicht alles gewesen sein, dachte ich mir. Also, was hat die Zukunftsmusik denn noch so zu bieten?
2: Das große Tutti mit allen Menschen, die da eben teilnehmen wollen und können. Die auch, also oft spielen die Musikerinnen und Musiker, die als Solisten aufgetreten sind, auch in dem Tutti-Teil dann mit. Aber es treten nicht alle aus dem Tutti-Teil auch im Solo-Teil auf, weil sonst würde das Konzert wahrscheinlich 10 Stunden dauern. Genau, da kommen einfach alle zusammen, die Lust haben, ihr Instrument mitbringen. Und dann sitzen da eben auch mal gut und gerne halt 8 Hörner und irgendwie 12 oder weiß ich nicht, 25 Geigen insgesamt und 10 Klarinetten von mir aus. Und ja, es ist dann ein Riesenapparat, den wir sonst eher selten auf der Bühne haben.

0: Immer wieder bleiben in solchen Mitmachprojekten auch besonders schöne, ermutigende oder inspirierende Momente hängen. Ich habe ihn also gefragt, ob er sich noch gut an solche Momente auch persönlich erinnert.
1: Tatsächlich eigentlich eher nicht. Also am Ende bleibt dann eher so das Gesamtgefühl übrig, für wenn es dann geklappt hat. Also diese Zukunftsmusik ist natürlich auch mit viel Aufwand verbunden, weil viele Menschen zusammenzubringen heißt ja immer auch viel Arbeit da reinzustecken und das irgendwie zu kanalisieren und sowas. Und es ist in dem Moment der Konzerte oder bis direkt dran ist es auch erstmal einfach halt Stress. So, das muss erst

0: erfolgreiches Konzert war und dass es ein gutes Erlebnis war. Und das ist eigentlich das, was mir am meisten im Kopf bleibt.
1: Nachdem wir nun viel aus Ingos Perspektive gehört haben, wollte ich auch noch wissen, oder was hofft Ingo denn, nehmen die jungen Musikerinnen und Musiker aus diesem Projekt mit?
0: Dass sie sehen, dass das, was da passiert, wichtig ist, dass es extrem viel Spaß macht, dass es begeistert, dass es was ganz Großartiges ist, mit einer großen Zahl von Menschen zusammenzukommen und sich über sowas wie Musik machen einigen zu können und verständigen zu können und das in der großen Masse zu vereinen. Man geht in der Situation einfach als Einzelperson auf in diesem riesen Klangkörper und sich da mal irgendwie reinzulassen in diese neue Welt und das für sich mitzunehmen, dass Gemeinschaft was ganz Fabelhaftes ist und dass die auf die Art und Weise gelingt, das hoffe ich, dass das viele mitnehmen. Nicht nur, dass sie natürlich auch Spaß an ihrem Instrument haben und da weiter dranbleiben und dann auch zu uns kommen und vielleicht selber mal in einem Orchester spielen. Das natürlich alles auch, aber ich glaube, dieser Gemeinschaftsgedanke ist der, den ich ganz wichtig finde.
1: Im Programm der Zukunftsmusik begegnet man nicht nur gemeinsamer Orchesterarbeit, sondern eben auch großer sinfonischer Literatur. Unter anderem steht im Programm in diesem Jahr Edvard Griegs Klavierkonzert in A-Moll. Hören wir doch mal gemeinsam rein.

0: Liebe Zuhörerinnen, liebe Zuhörer, Sie hören Radioaktiv, die Sendung des Schillertheaters Rudolstadt. Das war Edward Griegs Klavierkonzert in A-Moll, gespielt von Alistair Ott und dem Symphonieorchester des Bayerischen Rundfunks unter der Leitung von Esa-Pekka Salonen. Und damit kommen wir zu unserem nächsten Programmpunkt.
1: Das Wetter ist prächtig, der Sommer steht vor der Tür und damit auch unser Sommertheater. Das Sommertheater ist ja immer ein ganz besonderes Spektakel. So üppig, bunt und komisch, aber wie dieses Jahr, war es sicher lange nicht. Es ist die Welt der Helden, Ritter und Räuber, der Burgen, finsteren Wälder und Abenteuer. Dieses Jahr, liebe Zuhörerinnen und Zuhörer, nehmen wir Sie mit ins Mittelalter, das auch komische Seiten hatte. Den Hofnarren sei Dank.
0: Das Schillertheater spielt für Sie die Komödie Der König der Narren nach dem legendären Danny Kaye-Film The Court Jester von Norman Panema und Melvin Frank in einer Bühnenfassung von Victoria Schubert. Regie führt Philippe Besson.

0: Bühne und Kostüme sind von Henrike Engel. Bis zur Premiere ist es auch nicht mehr lang hin. Am 5. Juni an unserem neuen Spielort, aufgepasst, das ist der Park der Landessportschule Bad Blankenburg. Und das Ganze, wie sich das eben gehört, mit viel Musik.
1: Darüber wollen wir jetzt ins Gespräch kommen mit unseren Studiogästen, meiner Kollegin, Dramaturgin Josefine Tietze und dem musikalischen Leiter der Produktion, Ludger Nowak. Nochmal herzlich willkommen hier im Studio. Ja, jetzt mal so frei herausgefragt und ganz allgemein, wenn ihr an Sommertheater denkt, ihr beiden, was kommt euch da so?
2: Ja, Sommertheater ist meistens immer ein bisschen leichtere Unterhaltung, ganz oft Komödien und aber auch viel Spektakel, wo einfach richtig was stattfindet, weil draußen ist auch immer nicht so konzentriert wie in einem schwarzen Raum und da muss man alles auch ein bisschen größer ziehen und deswegen ist das oft bunt oder musikalisch oder ja, sehr spritzig, witzig.
0: Diesen Sommer ist unser Sommertheaterstück Der König.
1: Lass erstmal Ludger noch antworten, vielleicht.
3: Ach so, ja, ich schließe mich natürlich an. Sommertheater ist ein Spektakel draußen und so wie es Musikfestivals gibt oder eben die ganzen Events, die man draußen hat, wenn man den Sommer genießt, im besten Fall mit schönen Temperaturen. Und für mich gehört zum Sommertheater auch dazu, dass man mit einem Aperitif beginnt, zum Beispiel, bevor man ins Theater geht, ja, oder auch die Pause nutzt, um sich sozusagen einfach bespringt. Man geht mit Familie, man geht mit Freunden und es ist eine Unterhaltung, die einen besonderen Wert hat, insofern, weil sie wirklich unsere Sommerlaune und dann irgendwann geht man später in Urlaub. Also Kultur sozusagen, die unser Herz beschwingt und was ich dann, es gibt nur einen besonderen Moment, den ich am Sommertheater sehr mag, weil wir fangen ja immer, die Sommerabende sind lang und lau im besten Fall und die Dunkelheit, die uns hilft, die Illusion zu erzeugen, mit Licht zu arbeiten, die entsteht ja erst dann während des Stückes und das ist immer der Moment, wenn dann die Magie so uns ergreift und wir dann nochmal, ne, sozusagen nochmal mehr mitgenommen werden.
0: Diesen Sommer ist unser Sommertheaterstück Der König der Narren und da ich mir vorstellen kann, dass es trotz dieses wunderbaren Titels bei dem einen und anderen draußen nicht sofort klingelt. Josefine, du bist stückbetreuende Dramaturgin. Vielleicht magst du für unsere Hörer und Hörerinnen kurz umreißen, worum es in dem Stück geht.
2: Ja, Olli hat ja schon gesagt, er spielt im Mittelalter und zwar hat da ein tyrannischer König namens Roderick die komplette Königsfamilie abmurksen lassen, um sich eben selbst auf den Thron zu putschen sozusagen. Aber einen hat er vergessen oder übersehen und zwar ein kleines Baby mit dem königlichen Muttermal auf dem Hintern. Also daran erkennt man, dass er eben zur Königsfamilie gehört. Und dann schließt sich so eine Gruppe von Rebellen, so vielleicht so eine Art Robin Hood-Bande zusammen und will diesen unrechtmäßigen König stürzen vom Thron und den rechtmäßigen Thronfolger zu seiner Macht verhelfen.
1: Ja, ich denke, damit ist erstmal sind die groben Züge erstmal auf dem Tisch und wir machen erstmal mit etwas Musik weiter. Ich habe Ludger gebeten, etwas Lieblingsmusik mitzubringen und das hat er doch prompt gemacht. Das hören wir gleich, aber um uns jetzt in Anlehnung an den Film auf das Stück einzustimmen, haben wir auch noch einen Soundtrack aus dem Film Der Hofnarr und den hören wir jetzt.
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0: Liebe Zuhörerinnen, liebe Zuhörer, Sie hören Radioaktiv, die Sendung des Schiller Theaters Ruderstadt und der Thüringer Symphoniker. Das war Life Could Not Better Be von Sammy Kahn und Sylvia Fein aus dem Film Der Hofnarr. Und wir sind im Gespräch über unser diesjähriges Sommertheater Der König der Narren.
1: Wir versprechen dem Publikum eine närrische Komödie. Josephine, was sind denn eigentlich so Dinge, die das Stück zu so einem komischen Vergnügen machen?
2: Oh, da gibt es einiges. Es ist, vor allen Dingen, glaube ich, ist es erstmal so der Wortwitz, der sich eigentlich durch das ganze Stück durchzieht, vorrangig bei dem Hofnarren selbst. Das geht über Versprecher hin zu lustigen Sprüchen, die irgendwie schon Kult geworden sind. Dann kommt aber auch dazu, also ich weiß gar nicht, ob das jetzt so komisch ist, aber es ist eben spektakulär in dem Sinne, dass wir ganz viel Musik haben, dass gefochten wird, dass Choreografien dabei sind. Auch die sind witzig, also sowohl die Musik als auch die Choreografien sind natürlich abgestimmt darauf und deswegen sind die auch in sich schon lustig. Es gibt interessante, lustige, überhöhte Figuren. Und es ist halt so eine, weil es eigentlich eine Parodie ja auf alte Ritterfilme oder also auf so Robin Hood Filme ist und so ein bisschen in Monty Python Manier komplett überzeichnet, aber noch bevor es Monty Python überhaupt gab, so würde ich das vielleicht sagen.
0: Wie war das doch gleich mit dem Wein und der Giftpille? Ist der nun in dem Becher mit dem Fächer oder in dem Pokal mit dem Portal oder doch in dem Kelch mit dem Elch? Ja, ich weiß, das ist eine ganz bescheuerte Frage.
2: Ja, also der wandert ja. Also es gibt ja eigentlich nur zwei Kelche sozusagen oder zwei Gefäße, wo eben der Wein drin ist und in eins macht diese Griselda, die Hexe, eine Pille rein. Aber dann geht ja einer dieser beiden Becher kaputt und dann ist der dann, soweit ich weiß, glaube ich, in dem Kelch mit dem Elch.
0: Ja, das ist nicht so leicht nachzuvollziehen, glaube ich, ja.
3: Aber es ist spannenderweise, also wenn man Leute kennt, die den Hofnarr kennen, ist es genau die Szene, die dann zitiert wird.
0: Ja. Ja. Und du hast auch schon erwähnt, es gibt Choreografien, es gibt Fechtszenen. Was habt ihr denn unternommen, um die Fechtkünste des Ensembles auf die Spitze zu treiben?
2: Ja, wir haben einen Fechtlehrer oder Trainer organisiert, der hier tatsächlich vom SV Schwarzer ist und eigentlich oder Saalefechter nennen die sich, glaube ich, auch. Und der macht das schon ganz, ganz viele Jahre und bringt das jetzt erstmal so Stück für Stück oder hat es Stück für Stück sozusagen denjenigen beigebracht, die fechten müssen. Und jetzt kommt es drauf an, also jetzt haben sie sozusagen die Choreografie des Fechtens eingeübt und die Sicherheit zu kriegen. Und jetzt kommt es drauf an, es einfach schnell zu machen, damit es dann auch wirklich gut aussieht.
0: Und der Film hat ja auch schon viele sehr aufwendig choreografierte Szenen, ne? Und ihr arbeitet auch noch zusätzlich mit einer Choreografin. Magst du dazu noch was sagen?
2: Ja, unsere Choreografin heißt Marita Erksleben, kommt aus Berlin, hat ganz oft schon choreografiert, eben auch im Kontext Theater und sowohl eben mit Profis als auch mit Laien. Also sie ist genau darin erfahren, weil wir haben ja in unserer Inszenierung auch, also pro Vorstellung 6 Statisten und Statistinnen. Insgesamt sind es 13, weil wir in wechselnder Besetzung die Statisten einsetzen. Genau, und da muss eben neben unseren professionellen Schauspielern und Schauspielerinnen eben auch diesen Laien, sage ich jetzt mal, auch das Tanzen beigebracht werden. Obwohl ich glaube, die sind auch alle, kommen auch ganz viele aus einem Tanzverein oder einem Karnevalsverein, so dass das so gar eigentlich keine Laien mehr sind. Die können richtig gut tanzen.
0: Dann haben wir schon gehört, zu dem ganzen Spektakel gehört, dieses eine ziemlich findenreiche Geschichte, Choreografien, Fechterei, fehlt jetzt eigentlich nur noch im Bunde die Musik und da kommst du ins Spiel, Ludger. Mhm. Bevor wir zu diesem Musikteil kommen, wollen wir eine Lieblingsmusik von dir hören und da hätten wir Father Ocean von Monolink und Ben Böhmer. Magst du was zu diesem Track sagen? Was verbindest du damit?
3: Wir steigen jetzt kurz aus dem Sommertheater aus.
0: Also ja, so ist immer unsere Strategie hier.
3: Okay, gerne, aber. Also was es dann sicherlich verbindet, das ist einer von diesen Tracks, die man abends gerne hört. Und zwar, es gibt ja diese wundervolle Kultur der Festivals. Ich bin auch ein Freund der Elektromusik, ich produziere selber Elektromusik. Und manchmal lege ich auch auf, und wir hatten eine große Sommerparty, Thema Sommer. Und am Ende, wenn es Richtung Chillen geht, dann kommt immer gerne Ben Böhmer, weil er sozusagen in den Sonnenaufgang begleitet. Ja?
0: Ah, und nochmal muss ich natürlich nachfragen, legst du auch auf unserer Premierenfeier auf?
3: Das ist noch nicht geplant. Muss man gucken. Aber ein guter Tipp.
0: Aber möglich
2: könnte man ja auf jeden Fall sich nochmal überlegen.
3: Ja, schauen wir mal. Ja.
0: Dann ist das hiermit angestoßen, und dann kommen wir jetzt zu der Musik.

0: Sie sind bei Radioaktiv und wir sprechen über das diesjährige Sommertheater, das am Freitag, dem 5. Juni, an unserem neuen Spielort, dem Park der Landessportschule Bad Blankenburg, Premiere feiert.
1: Lieber Ludger, du bist Musiker, aber auch Komponist und Produzent, hast schon an vielen größeren Häusern wie eben Berlin, Düsseldorf gearbeitet und bist jetzt zum ersten Mal eben auch in Rudolstadt tätig. Wie läuft denn die Arbeit bisher für dich am Schiller Theater?
2: Also ich mag das Ensemble sehr. Ich mag die Charaktere, die das Ensemble hat und im Team sind wir gut miteinander. Also die Arbeit ist einfach erstmal sehr leicht, füßig, was ja auch wichtig ist, wenn man jetzt eine Komödie macht, dass es kleine Reibungspunkte gibt, aber sozusagen in der Organisation, in den technischen Abläufen, das, was eine Inszenierung braucht, sind wir sehr gut aufgestellt. Und musikalisch habe ich den Thomas Voigt an meiner Seite, der ja fest am Haus ist als Korrepetitor, übrigens in seiner letzten Produktion, dann geht er ja in den Ruhestand. Und Thomas, der hat die Einstudierung sehr professionell vorgenommen, sodass ich mich vor allen Dingen auf Sachen konzentrieren konnte. Wir haben ja eine Band dabei, über die ich mich sehr freue und auch der Dank geht an das Haus, dass sie ermöglicht haben, in der Größenordnung die Originalmusik, die das Metropoltheater in der Inszenierung aus Wien von 2013 vorgegeben hat, dass wir die auch realisieren können. Also dass wir jetzt nicht abspecken müssen, sondern wir haben eine sechsköpfige Band. Das sind drei Bläser. Und davon eine Posaunistin und wir haben die Rhythmusgruppe und wir werden sicherlich gleich noch über die Musik sprechen. Also ich konnte mich dann auf die Arbeit konzentrieren und es brauchte vor allen Dingen nochmal eine Verfeinerung und eine etwas tiefere Interpretation der Partitur. Und das ist ja auch ein zeitaufwendiges Projekt. Das heißt, während sozusagen die Menschen ihre Schritte geübt haben, ihre Szenen geübt haben, getanzt haben und so weiter, konnte ich mich dann auch ein bisschen zurücknehmen und mich um die Partitur kümmern. Das ist ja sozusagen eine musikalisch-geistige Vorarbeit, die uns jetzt natürlich zugutekommt, wenn die Endproben gehen.
0: Ja, du hast schon einiges angerissen, was jetzt deine Arbeit in dieser Produktion angeht. Kannst du das nochmal so alles in einem Überblick vielleicht nochmal reißen, welche Tätigkeiten jetzt in deinen Zuständigkeitsbereich fallen als musikalischer Leiter in so einer Produktion? Ich glaube, die wenigsten können sich das so vorstellen, was da alles dazugehört.
2: Ja, gerne. Also letztendlich in einem Satz gesagt, bin ich für die Erscheinungsform der Musik zuständig und letztendlich natürlich auch verantwortlich. Und das beginnt natürlich damit, dass im Vorfeld schon hinein die Schauspielerinnen und Schauspieler einstudiert werden, dass sie die Lieder, die wir haben, dass sie die schon mal kennenlernen und bestmöglich so vorbereitet auf die Proben kommen. Das ist die Einstudierung. Dann braucht es eine gewisse Qualität und da darf ich, das habe ich schon ein paar Mal gemacht, aber gerne wiederholen, dass das Schauspielensemble dieser Stadt in Rudolstadt einfach auch eine sehr schöne Qualität mitbringt. Also sie sind da über die Jahre gut ausgebildet. Das heißt, da kenne ich andere Arbeitsfelder, wo man viel mehr nochmal stimmlich arbeiten muss. Aber letztendlich die Qualität, die muss stimmen. Die muss ich natürlich dann auch später synchronisieren mit dem Tanz. Das ist natürlich auch wichtig. Und dann kommt jetzt das, was uns natürlich gerade in Endproben am meisten Spaß macht, wenn dann die Band dazukommt. Die Band wurde einstudiert. Wie gesagt, ich habe mich um das Notenmaterial gekümmert, dass das alles gut vorbereitet ist. Band wurde einstudiert und jetzt bringen wir das alles gemeinsam auf die Bühne. Und da ist natürlich das Ziel, und da sehe ich meine Aufgabe auch drin, dass jetzt in der Kraft, die die Musik hat, als aus sich heraus, aber auch in der Interpretation durch die Band, dass wir dadurch ein dramaturgisches Level vorgeben und dass die Songs, die sich wie so kleine, ich sehe so ein Bild, wenn man versucht, über den Bach zu gehen und von Stein zu Stein springt, so sind die Songs quasi in diese Inszenierung drin und die geben ein bestimmtes Level vor und am Ende will natürlich der Zuschauer zwei Sachen. Das eine ist eine Illusion über den Abend entwickeln, in eine Geschichte hineingezogen werden und das zweite ist das Ganze aber auch auf einem Level zu haben, wo keiner mehr anders kann, außer mitzugehen. Und wir haben jetzt gerade noch, letzter Gedanke, eben gestern als letztes sozusagen das Medley angelegt, wo wir gerne am Ende the best of von all der Musik nochmal in einer Zugabe. Ich habe es gesagt, ihr habt es nicht gehört. Es gibt eine Zugabe und da werden wir sozusagen gerne nochmal mit den Zuschauern. Wir möchten gerne, dass sie nach Hause gehen und unwiederbringbare Ohrwürmer mitnehmen.
0: Wow, das klingt ziemlich unterhaltsam und sehr lebendig. Also kann man sagen, dass die Musik in dem Stück eine besonders tragende Rolle einnimmt?
2: Ich glaube, wenn ich das sage, dann würde der Regisseur sagen, aber. Und deswegen sage ich so nicht. Ich glaube, das Tolle eben, und das nochmal wieder auch auf Sommertheater bezogen, ist eben das Zusammenspielen von mehreren Künsten, von mehreren Dimensionen. Und da würde ich jetzt nur wiederholen, wir haben Tanz, wir haben Action, wir haben natürlich das Schauspiel und das sehr komödiante Schauspiel auch, eben dadurch, dass wir ja das martialische Stück eines Königsmordes, also Königsfamilie wird niedergemetzelt, das erzählen wir ja nicht, sondern wir erzählen ja eigentlich in der Laune von Monty Python oder der frühen Form aus den 50er Jahren, erzählen wir ja sozusagen was sehr Unterhaltsames, wo man über die Satire sich den Themen nähert und dieses Zusammenspiel dann inkludiert mit Musik und Sound, das ist das, was wir wollen.
3: Obwohl die Musik natürlich trotzdem einen großen Stellenwert einnimmt, weil in dem Film gab es gar nicht so viele Lieder wie jetzt in dieser Stückfassung, sondern für diese Stückfassung von Wien wurden nochmal 10 zusätzliche Songs komponiert, die es in dem Film gar nicht gab. Also es wurde schon musikalischer gemacht, das Stück, als eigentlich der Film sozusagen vorher war.
2: Das stimmt so. Also wir haben natürlich das Zitat von dem Song, den ihr angespielt habt, Life Could Not Better Be. Das haben wir in Variation mit einem neuen, frischen Text. Und wir haben eben Christian Dijks die haben für die Wiener Uraufführung, die haben sozusagen neue Songs geschrieben und vielleicht auch da, um Appetit zu machen. Das ist eine lustige Kombination. Sicherlich viele Hörerinnen und Hörer kennen diese Gruppe, englische Gruppe Madness. Also es gibt einen bestimmten britischen Humor und dafür steht diese Musik, ja, in der Swing-Musik. Wir haben es manchmal auch als Menuett, dann geht es über, aber in Salsa, dann haben wir einen Tango, dann haben wir einen Walzer. Wir gehen sozusagen in diese unterhaltsame Tanzmusik hinein und gleichzeitig eben, weil die Kollegen und Kolleginnen das in Wien uraufgeführt haben und dafür entwickelt haben, haben wir auch immer so ein bisschen wienerischen Schmäh, ein bisschen so ein Wiener Kaffeehaus noch mit drin und das ist eine ganz reizvolle Kombination.
1: Ludger, du hast jetzt schon erzählt, dass ihr ein bisschen an dem Text auch rumgewerkelt habt und an dem Text, aber auch an den Stücken, die ihr ein bisschen angepasst habt eben. Nun, der König der Narren ist ja eben ein Stück, das im Mittelalter spielt. Der Film ist aus 1955. Wie bringt man denn diese verschiedenen Zeiten zusammen oder was habt ihr euch denn inspirieren lassen bei der Übertragung der Musik ins Jetzt?
2: Ja, vielleicht darf ich den Gedanken erstmal anfangen, aber eigentlich ist es sozusagen das Arbeitsfeld gewesen und das war eine große Arbeit auch. Und da gilt ein ganz großer Dank. Also ihr habt natürlich, wir haben geguckt, dass die Sprache, die ja sozusagen manchmal zeitlos ist, aber natürlich auch in ihren Formulierungen dann plötzlich dann doch verstaubt. Und da hat uns Steffen Mensching geholfen, hat einige Sachen geschrieben. Und wir haben jetzt vor allen Dingen den König, und das möchte ich jetzt nicht sagen, welche Figur er zitiert, aber wir haben ein paar Dinge ins Heutige geholt, sodass die Sprache einfach wirklich ganz einfach zeitlich und heutig ist. Und das auch in die Figuren, aber vielleicht darf ich nochmal zu dir.
3: Ja, genau. Also Steffen Mensching hat da tatsächlich einfach nochmal Hand angelegt an die komplette Fassung, sowohl an manche Liedtexte, nicht alle, und an die Dialoge. Und es gibt eben eine inszenatorische Idee, die das aktualisiert und daraufhin sozusagen ist diese Sprache auch verändert worden und quasi ja auch aktualisiert. Aber wir möchten nicht so gern verraten, was, da sollen sich die Leute dann mal überraschen lassen.
0: Okay, machen wir noch einen kleinen musikalischen Schwenk zurück zu einer anderen Lieblingsmusik von dir, Ludger. Du hast mitgebracht Klaus Renft Combo, Wer die Rose ehrt. Ja. Kannst du dazu noch was sagen?
2: Da müsste ich kurz ausholen. Ich mache es wirklich sehr kurz. Mein letztes Projekt, was ich gemacht habe, das war ein ostdeutscher Liederabend am Theater der Altmark in Stendal. Und das Besondere war da nicht nur, dass man sozusagen in dieser Schatztruhe der ostdeutschen Musik von vor der Wende gesucht hat, mit ganz vielen fantastischen Künstlern. Und vor allen Dingen auch, was mich begeistert hat, im Liedermachertum gibt es dort ganz tiefe Texte, die manchmal schlicht sind, aber nichtsdestotrotz tief gehen. Und das Besondere an diesem Projekt war, dass wir dafür ein Orchester hatten, mit 25 Musikerinnen und Musikern, wo ich das Arrangement für schreiben durfte. Und einer der Entdeckungen in der Zusammenarbeit mit Matthias Brenner, der Regie und Buch geführt hat, da ist die Gruppe Renft aufgetaucht und vielleicht in zwei Sätzen, viele Leser hier aus dem Umfeld werden sicherlich wissen, dass Renft ja auch zu DDR-Zeiten verboten wurde. Die waren sozusagen neben Pudis und Zilli, waren sie nicht gerne gemocht, sie wurden verboten, weil sie einfach in ihrer Sprache und ihrem Ausdruck viel radikaler waren, als es damals gewünscht war. Und einer der tiefen und ich möchte richtig sagen auch spirituellen Songs, der mir dabei begegnet ist, ist dieser Song, den wir jetzt hören, von Renft, Wer die Rose ehrt.
0: Na, hören wir rein.

0: liebe Zuhörerinnen, liebe Zuhörer, Sie sind bei Radioaktiv und wir sind beim diesjährigen Sommertheater, dessen Premiere am Freitag, den 5. Juni, an unserem neuen Spielort, dem Park der Landessportschule bei Blankenburg. Darauf warten wir sehnlichst.
1: Ja, wir haben leider jetzt gar nicht mehr so viel Zeit. Wir könnten noch so viel fragen über vom Mittelalter bis in unsere Gegenwart. Aber was mich jetzt nochmal so interessiert, braucht die Welt in unserer verrückten Zeit mehr Narren und Komiker? Was würdet ihr sagen?
2: Unbedingt. Also vielleicht sozusagen auch jetzt ein bisschen ernster, als du es erwartet hast. Ich habe vor einigen Jahren viel Musik mit dem Schamanen gemacht. Und in den Archetypen dieser Welt ist der Hofnarr diejenige, die alles zusammenhält. Und bei den Native Americans zum Beispiel gibt es den Kojoten, also wie wir den Fuchs haben, wobei die den noch anders ausdeuten. Und der Kojote ist der, der das Recht hat, sowohl in die Unterwelt zu gehen, als in den Götterhimmel. Und beides mal akzeptiert ist. Und das ist ja eigentlich das, was wir vom Narren kennen, dass er dem König sozusagen den Hintern zeigen kann oder ihm die Meinung sagen kann und der König kann ihn dafür nicht belangen. Insofern brauchen wir in der heutigen Zeit Menschen, die die Wahrheit aussprechen.
3: Das sehe ich ganz ähnlich und vor allen Dingen glaube ich auch, Komik generell nimmt so ein bisschen die Ernsthaftigkeit aus manchen Dingen und ja, ich glaube, das hilft auch ungemein. In Konflikten sollte man manchmal nicht ganz so ernsthaft rangehen, sondern auch irgendwie über sich selbst lachen können.
0: Eine weitere persönliche Frage habe ich an euch noch. Und zwar, gibt es denn eine Figur, die euch vielleicht besonders ans Herz gewachsen ist?
3: Also ich muss schon sagen, ich glaube, die Hauptfigur, also der Hofnarr, oder der ja eigentlich nur zum Hofnarren später wird, der ist ja eigentlich ein Jahrmarktsgaukler, der ist schon, glaube ich, irgendwie schon so die charmanteste Figur, weil der sowohl irgendwie tollpatschig ist, aber auch ganz viele Sachen richtig gut kann und drauf hat. Aber wer natürlich mir schon auch nahe ist, ist die Captain Jean, die quasi so eine weibliche Robin Hood ist und die eigentlich der Kopf hinter dem ganzen Plan ist. Also wo der Hofnarr eher so durchstolpert, nimmt die Captain Jean, weiß ganz genau, wo es lang geht und was sie vorhaben und wie sie diesen Thronfolger wieder auf den Thron bekommen.
2: Ja, bei mir, ich habe es dir zugehört, Josephine, und mir ist tatsächlich so, ich mag alle Figuren, weil das erinnert mich daran früher, wo man so Comics gelesen hat, so mit 14, 15, da mochte man die Figuren und hat irgendwie sozusagen die Tatsache, dass man so karikierte Figuren vor sich hatte. Insofern liebe ich sie alle, aber wenn ich mich entscheiden müsste, ich finde am spannendsten das Baby, das Königsbaby, weil es sozusagen noch alles vor sich hat. Also die müssen jetzt erstmal den Tisch abräumen und dann wird das Baby sozusagen in den Thron gehievt. Finde ich spannend.
1: Ja, schöne Abschlussworte an die nächste Generation. Vielen Dank, ihr beiden, für das Gespräch.
2: Ja, danke, dass wir hier sein durften.
3: Ja, danke.
1: Dann würde ich sagen, beenden wir diesen Programmpunkt mit einem Song, den du auch mitgebracht hast, Ludger, der die Sonne im Titel trägt. Von Rodrigo Gallardo, Ay que será del sol.

0: Hallo zurück bei Radioaktiv. Wir sind fast am Ende unserer Sendung angekommen. Bevor wir uns verabschieden, haben wir aber noch einige Veranstaltungstipps für Sie.
1: Am 29. Mai um 19.30 Uhr steht im Großen Haus das Ballett Giselle von Ivan Alboresi auf dem Spielplan. Mit Musik von Adolf Adam, gespielt von den Thüringer Symphonikern. In Kooperation mit dem Theater Nordhausen erwartet sie ein klassischer Ballettabend voller großer Gefühle zwischen Liebe, Verrat und Versöhnung. Zum letzten Mal ist das bekannte Stück zu sehen und das sollte man sich nicht entgehen lassen. Gerade da wir 10 lange Jahre auf eine Ballettvorstellung mit Orchesterbegleitung in Rudolstadt warten mussten. Ob das Warten sich gelohnt hat, überzeugen Sie sich gerne selbst.
0: Und am Sonntag, den 31. Mai, lädt das Schillertheater zum Theaterfrühstück ins Kaffeehaus Wenzel in Rudolstadt ein. Ab 10 Uhr gibt es dort unterhaltsame Einblicke in die neue Inszenierung der König der Narren mit Entwürfen von Kostüm und Bühne sowie spannenden Momenten aus dem Probenprozess. Eine Reservierung empfehlen wir.
1: Am 5. Juni heißt es dann wieder Zukunftsmusik, das große Gemeinschaftsprojekt der Thüringer Symphoniker mit den Musikschulen der Region. Zunächst in Saalfeld im Meininger Hof, anschließend am 6. Juni in Pößneck im Schützenhaus. Junge Musikerinnen und Musiker treffen auf das Orchester und wachsen gemeinsam über sich hinaus.
0: Ebenfalls ab dem 5. Juni, wir haben es schon ausführlich gehört, startet dann auch endlich das Sommertheater Der König der Narren. Eine Komödie mit Musik nach dem Danny Kaye-Film The Court Jester steht auf dem Programm. Gespielt wird immer am Wochenende bis zum 27. Juni im Park der Landessportschule Bad Blankenburg. Ein turbulentes Sommerspektakel voller Musik, Humor und Verwechslungen.
1: Und am 7. Juni geht es unter freiem Himmel weiter. Movie Nights in der Landessportschule Bad Blankenburg. Die Thüringer Symphoniker präsentieren die größten Hits der Filmmusik. Von John Williams über Danny Elfman bis hin zu Hans Zimmer. Ein Abend voller Kinomomente unter Sternen.
0: Und damit sind wir nun auch wirklich am Ende unserer heutigen Ausgabe von Radioaktiv angekommen. Wir verabschieden uns mit Cat Groove von Parov Stelar, der passenden Stimmung für die Sommerzeit. Danke fürs Zuhören und bis zum nächsten Mal.
1: Ciao, ciao.

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0: Hallo, ich hoffe, ihr seid nun alle wach. Das waren Little Sims und Sir mit dem Titel One in Rotation. Hey, liebe Leute, ich begrüße euch zu einer weiteren Sendung von Radio H2O aus Eisenberg. Und heute geht es genau um das, was bei einem Radio nicht fehlen darf. Genau, Musik. Und dafür habe ich euch heute ein paar freshe Hip-Hop-Tunes mitgebracht und vielleicht auch ein bisschen mehr. Kennst du das, wenn du etwas hörst und einfach nicht still sitzen kannst? Und je nach Setting du dann schon imaginativ in deinem Kopf oder in Real auf der Tanzfläche stehst, plötzlich wie von Zauberhand dein Kopf zum Beat nickt, deine Arme sich bewegen und deine Beine Schritte ausführen, die sie zum normalen Laufen jetzt nicht machen würden. In der heutigen Sendung von Radio H2O geht es um das Thema Tanzen, wie also der Groove in den Körper kommt. Bleibt also dran, wenn ihr A. nichts verpassen wollt, B. richtig gute Musik hören wollt und C. einfach nicht mehr still sitzen könnt.
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0: Tanzstile, ich würde nicht auf die Zahl schwören, aber ihr wisst, was ich meine. In dieser Sendung geht es aber speziell um Hip-Hop und Street-Dance. Wenige Tänze sind so akrobatisch wie die im Hip-Hop. Und Hip-Hop ist vor allem bekannt durch die roughe Energy, die kulturelle Tiefe und auch die Expressivität in den Moves, die die TänzerInnen und Tänzer mitbringen. Man kann Hip-Hop nochmal in unterschiedliche Tanzstile aufteilen mit wiederum verschiedenen Schritten und Figuren. Und um da so einen kleinen Einblick zu bekommen, werde ich euch heute ein bisschen in die Grundstrukturen sozusagen mitnehmen und ein bisschen was dazu erzählen. Was Hip-Hop aber auch noch von anderen Tänzen unterscheidet, ist, dass es sehr von Improvisation lebt. Also ich meinte ja schon, es gibt verschiedene Grundstrukturen und Schritte, aber dennoch ist ein tragendes Element, dass Hip-Hop und die TänzerInnen versuchen, im Fluss zu bleiben. Es gibt zwar Choreografien und etwas, worauf man baut, aber dennoch lebt Hip-Hop davon, zu freestylen und in jedem Moment neu zu entstehen. Es gibt sozusagen nichts in Stein gemeißeltes. Also klar, es gibt eine Struktur und es gibt einen Boden, auf dem man steht und auf den man immer wieder zurückkommen kann. Aber es geht nicht darum, sich krampfhaft an irgendeinem Skript festhalten zu wollen. Es geht darum, fluide zu bleiben und sich immer wieder neu auf das, was in einem selbst passiert und das, was in der Außenwelt passiert, einschwingen zu können, darauf reagieren zu können, spontan zu sein. Hip-Hop ist auf jeden Fall nicht in irgendwelchen fancy Studios entstanden, sondern ganz konkret auf der Straße, in Zeiten von Armut und sozialer Unruhen. Hip-Hop war von Anfang an eine Kraft, die Menschen in prekären Situationen verbunden hat und ihnen die Möglichkeit gegeben hat, ihre eigene Identität zu finden, zu benennen und Ausdruck zu verleihen. Und dadurch ja auch in Verbindung zu kommen mit anderen Menschen. Die ganze künstlerische und kulturelle Bewegung ist in den späten 60er Jahren in Amerika entstanden. Und zwar in den African American und Latin American Communities, in den Nachbarschaften, unter anderem der Bronx, Queens und Brooklyn. Die ersten Moves im Hip-Hop oder Street-Dance, wie zum Beispiel The Running Man, The Reebok, The Roger Rabbit, waren nicht nur coole Moves, sondern Bewegungen von Widerstand, Celebration und Identität. Die Hip-Hop-Moves wurden zur Sprache einer Kultur, die die Einschlagkraft hatte, von der Straße und von Blockpartys auf Weltbühnen zu gelangen. Und das ist ganz schön abgefahren, dass eine einzelne Bewegung im Körper die Kraft hat, zu einer Bewegung zu werden, die ganze Generationen mitreißt.
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0: Das war Everyday Hell von Fred Rostar und weiter geht's mit Radio H2O aus Eisenberg.
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0: In der heutigen Sendung geht es ums Thema Tanzen und Hip-Hop und Street-Dance. Jeder Schritt beginnt bei dir und in deinem Körper. Und dein Körper ist ein Instrument. Du kannst mit deinem Körper sozusagen singen. Du kannst deine Gefühle ausdrücken und es ist egal, ob gute oder schlechte. Deine Gefühle finden in der Bewegung deines Körpers Platz. Und Hip-Hop ist eine Kultur, in der genau das stattfindet. Und dabei geht es auch noch um Community, um Kunst, aber auch um Competition. In der heutigen Sendung jedoch geht es nicht um Competition, sondern eher darum, einen niedrigschwelligen Einstieg in das Thema Tanzen zu finden und nicht unter diesem Druck zu stehen, sich zu vergleichen und irgendwas leisten und reißen zu müssen, sondern vielleicht einfach motiviert zu werden, mal etwas auszuprobieren, einfach weil es Spaß macht. Fangen wir mal an mit der ersten Kategorie, und zwar Breakdance. Ich denke, jede Person da draußen kann sich etwas darunter vorstellen.

0: akrobatisch und es findet nicht nur im Stehen auf den Füßen statt, sondern es wird auch auf den Händen oder sogar auf dem Kopf getanzt. Eine Tanzlehrerin, die ich kenne, die sagt immer, der Boden ist mein bester Freund. Und das lässt sich sehr gut auf Breakdance beziehen, denn Breakdance hat sehr, sehr viel Bodenkontakt und enthält auch viele Elemente und Küren aus dem Bodenturnen. Jedenfalls erfordert Breakdance im Allgemeinen sehr viel Training und besteht aus verschiedenen Elementen, auf die ich gleich genauer eingehen werde nach dem nächsten Track, und zwar Doji, Boiled Peanuts.
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0: Yeah, das war Doechii, klassisch auf Boom Bap. Und das erste Element, worüber wir jetzt sprechen, ist das sogenannte Top Rocking. Das ist der Tanz im Stehen. Das ist das Erste, was alle sehen, zuerst, wenn der Tanz beginnt. Es ist quasi die Vorstellung oder die Introduction. Während dieser Sequenz werden schnelle Schritte oft mit Sprüngen in der Luft oder auf dem Boden verbunden. Und klassische Schritte sind beispielsweise der Indian Step oder der Two-Step. Die eignen sich als perfekte Grundlagen. Und von da aus geht es dann runter auf den Boden. Und das wird als Go-Down bezeichnet. Wichtig ist dabei, dass der Rhythmus des Tanzes nicht unterbrochen wird. Und das, was dann auf dem Boden geschieht, nennt man Footwork. Das ist quasi das Herz des Tanzes und das, was Breakdance von anderen Tänzen sehr unterscheidet. Die Tänzerin oder der Tänzer stützt sich dann mit den Händen und den Armen auf den Boden ab oder mit anderen Körperteilen, nur nicht unbedingt mit den Füßen. Also das gesamte Körpergewicht ist wirklich nach unten verlagert. Und dann kann man sich vorstellen, vielleicht kennt ihr den Six-Step, dass während der Unterkörper auf dem Boden abgestützt ist, die Beine in die Luft gestreckt werden und dann um den eigenen Körper rotieren und verschiedene Schritte damit ausgeführt werden. Wenn man das dann eine Weile gemacht hat, erreicht man sozusagen verschiedene Figuren, die vor allem mit den Händen nah am Boden gehalten werden. Und diese werden als Freezes bezeichnet. Aber darüber sprechen wir nach den nächsten zwei Songs. Also bleibt dran.
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Hey Leute, wir sind gerade bei Radio H2O aus Eisenberg und besprechen das Thema Tanzen, hören gute Musik und es geht um Hip-Hop, Dance-Styles. Und wir waren gerade beim Thema Breakdance angekommen und ich habe ein bisschen was erzählt über Top-Rocking und Footwork. Und wir sind stehen geblieben bei dem Punkt, wo im Footwork, also während man seinen Körper mit den Armen zum Beispiel am Boden hält und die Beine dabei in die Luft gestreckt werden, das als Figur für einen Moment gehalten wird. Und das bezeichnet man als Freeze oder als Freezes. Die bekanntesten Freezes sind beispielsweise der Baby Freeze oder der Turtle Freeze. Dabei werden solide Formen mit dem eigenen Körper für einige Sekunden gehalten und es wird oft dann gemacht, um bestimmte Sounds in der Musik zu unterstreichen oder nach einer Reihe von Combos das Ende dieser Sequenz zu betonen. Beim Baby Freeze ist es dann zum Beispiel so, dass die zwei Hände auf dem Boden abgestützt sind und die Unterarme wie zwei Säulen nach oben gehen und auf den Ellenbogen dann der Oberschenkel liegt und man sich abstützt und dann die Beine in die Luft streckt. Vielleicht könnt ihr euch das vorstellen, vielleicht aber auch nicht, ist auch egal. Aber wenn ihr das gerade ausprobieren solltet, dann guckt euch vielleicht besser nochmal ein YouTube-Tutorial an oder wartet noch ein bisschen in der Sendung. Wir kommen auch noch zum Mitmachpart, der weitaus nicht so kompliziert klingt wie das, was ich gerade erzählt habe. Jedenfalls, was noch wichtig ist zu betonen, wenn ihr Footwork macht, trainiert eure Handgelenke, passt auf eure Handgelenke auf und generell ist ein gutes körperliches Training essentiell, um euch selber halten zu können. Um aus diesen Freezes dann wieder rauszukommen, verwendet man sogenannte Transitions, also Übergänge. Diese eignen sich auch, um verschiedene andere Schritte miteinander zu kombinieren. Und die bekanntesten Übergänge nennt man zum Beispiel Sweeps, Pretzels oder Spins. Und Spin kennen einige von euch vielleicht von dem Backspin, also wo sich eine Person über ihren eigenen Rücken abrollt.

Das war Femi mit Beef. Und jetzt kommen wir zum letzten Element aus Breakdance, und zwar den sogenannten Power Moves. Das sind die dynamischsten Elemente im ganzen Tanz. Das bedeutet, wenn der ganze Körper sich in einer Rotation befindet, wie zum Beispiel im Headspin. Kennt ihr Headspin? Also wenn die Tänzerin oder der Tänzer den Kopf auf dem Boden hat, Kopfstand macht und sich einmal um die ganze Achse rotiert, also nicht nur einmal, sondern mehrere Male. Und ja, während dieser Power Moves ist das ganze Körpergewicht auf den Händen, den Ellenbogen, den Schultern oder auf dem Kopf. Power Moves sind in der Regel also auch Teil des Footworks und sie gehen ineinander über durch zum Beispiel Transitions oder enden im Freeze. 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

0: Es gibt des Weiteren im Breakdance auch noch Tricks, die sozusagen ein unerwartetes Element mit einfließen lassen oder Flips. Und letztendlich ist es wichtig, eine Balance hinzukriegen und alle Elemente, die heute auch besprochen wurden, einfließen zu lassen. Darunter zählen Footwork, Top Rocking, Freezes, Power Moves, Tricks, Flips und letztendlich eine Mischung aus der Struktur der Schritte und der eigenen Auslegung und Interpretation dessen. Okay Leute, jetzt haben wir den theoretischen Teil geschafft und wenn du gerade nicht im Auto sitzt oder auf dem Fahrrad oder in einer sonstigen ungünstigen Position, wo du dich nicht bewegen kannst, dann kannst du jetzt mitmachen. Also wenn du zum Beispiel gerade im Büro sitzt oder in der Schule und dich den ganzen Tag noch nicht bewegt hast, dann solltest du es unbedingt ausprobieren.
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0: Also was du jetzt direkt einfach mal ausprobieren kannst, während du irgendwas anderes alltägliches machst, ist kein körperrotierender Kopfstand oder so, sondern einfach ein Basic aus dem Top-Rock-Bereich und zwar dem Two-Step. Stell dich einfach locker mit beiden Beinen hin und dann step mit deinem rechten Bein nach vorne links und wieder zurück. Und dann step mit deinem linken Bein nach vorne rechts. Und wieder zurück. Und das dann immer abwechselnd. Also rechts, zurück, links, zurück, rechts, zurück, links, zurück, rechts, zurück, links, zurück. 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
1: Okay, Leute, ich hoffe, ihr konntet den Song genießen. Das war Twiggy von Yaya Had a Dream. Und wir sind gerade bei Radio H2O in Eisenberg und reden über Hip-Hop-Dance-Styles. Und bisher ging es um Breakdance, Breaking. Und wir kommen jetzt zum Abschluss zu den letzten zwei Main-Styles, unter anderem Locking. Locking entstand in den 70er Jahren in Los Angeles und stammt von den Social Dances der 60er Jahre in den USA ab. Die hatten solche Namen wie beispielsweise Funky Chicken, Jerk, Mashed Potato oder auch Sneak. Die Bewegungsabläufe sind im Gegensatz zu Breakdance relativ klar definiert. Der Name leitet sich vom Englischen to lock ab, das heißt verriegeln, und das beschreibt es eigentlich perfekt, weil eine schnelle Bewegung abrupt in einer festen Position gestoppt wird. Also vom Ding her so ein bisschen ähnlich wie der Freeze, über den ich vorhin im Rahmen von Breakdance geredet habe. Das Ganze wird hauptsächlich im Stehen getanzt und besteht hauptsächlich aus schnellen und abgehackten, aber trotzdem flüssigen Bewegungen mit den Armen und dem Oberkörper. Die Bewegungen werden teilweise groß und übertrieben dargestellt und typische Locking-Bewegungskombinationen tragen oft Namen aus dem Cartoon-Bereich, zum Beispiel Skeet the Rabbit oder Scooby-Doo oder Tom und Jerry. Und das ergibt voll Sinn. Also ich war letztens das erste Mal in meinem Leben bei einer Locking-Show, also ich kannte das vorher noch nicht. Und die Figuren, die Tänze waren wirklich an Comicfiguren und Cartoons angelehnt. Also man hat gesehen, wie dort zum Beispiel eine Imitation von einem Cartoon-Held gespielt wird und tänzerisch verpackt wird, wie zum Beispiel so die Western-Knarren, die in der Hand gedreht werden. Gut vorstellen lässt sich Locking auch mit dem Signature-Move Locking Point, der passiert während der Bewegungsabläufe. Man stoppt bei einem bestimmten Beat in der Musik und dann auf jemanden oder etwas mit seinem Finger zeigt und damit zum Beispiel wunderbar andere Menschen in den Tanz mit einbeziehen kann. Und das nächste und letzte, was jetzt hier noch vorgestellt wird, ist Popping. Und Popping wird abgeleitet von to pop, also knallen. Die Bewegungen entstehen sozusagen aus Muskelkontraktionen und Entspannungen. Und daraus resultieren harte und abrupt erscheinende Isolationsbewegungen. Ihr kennt bestimmt alle diesen sogenannten Robo-Dance und das ist Popping. Also dass alles so roboterartig aussieht. Dabei wird so die Illusion von Schwerelosigkeit und ferngesteuerter Bewegung hervorgerufen. Vorwiegend passiert das Ganze im Stand und die beiden Stile Popping und Locking haben die Gemeinsamkeit, sich zu vermischen und dann zu einem wirklich einzigartigen Flow zusammenzuwachsen. Beide Moves bilden neben dem Fundament von Hip-Hop übrigens auch das Fundament von Dubstep und Contemporary. Was ich als Anlass nehme, das Musikgenre der heutigen Sendung auch auf den Schluss noch ein bisschen zu erweitern.

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1: Falls du Popping direkt auch mal ausprobieren willst, kannst du das direkt machen. Und zwar über den Move Forearm Hit, indem du einfach versuchst, deinen Unterarmmuskel passend zum Beat, der gleich folgt, anzuspannen und wieder zu entspannen. Und dann kannst du einfach während des Rhythmus so ein bisschen damit rumspielen und gegebenenfalls anpassen und langsamer machen oder schneller machen. Und dann kannst du auch noch den Move Chest Pop ausprobieren, indem du das Ganze mit deiner Brustmuskulatur versuchst, also die Brustmuskulatur anzuspannen und wieder zu entspannen. Und ich muss sagen, das finde ich wirklich gar nicht so einfach. Aber wenn man das einmal hinkriegt, dann hat das schon einen enormen Effekt. Und wenn du das versuchst während des nächsten Songs oder der nächsten Songs, kannst du auch einfach versuchen, das dann in verschiedene Richtungen zu bewegen. Aber schau einfach, ob du den Tune fühlst. Und wir hören uns dann nochmal.

Das war's schon wieder mit einer weiteren Sendung von Radio H2O aus Eisenberg. Wir haben heute über verschiedene Dance-Styles geredet und dazu freshe Tunes gehört. Denkt immer dran, bleibt im Flow und tanzen kann helfen, mehr mit unserem Körper und den Menschen um uns herum in Verbindung zu kommen. Wenn du auch Lust auf Tanzen bekommen hast, dann kannst du einfach im Internet nachschauen, wo du in der Nähe Kursangebote findest. Oder du fängst erstmal klein an und übst einfach zu Hause mit Tutorials, indem du die heute besprochenen Schlagworte zum Beispiel eingibst. Und im Internet findet sich da wirklich eine Menge. Wenn du aus Eisenberg kommst, dann kannst du einfach mal schauen bei der Tanzschule Tanzwelt Movement am Jilbrunn. Da werden verschiedene Hip-Hop-Klassen angeboten, darunter auch Extraklassen zum Beispiel für Mädchen. Ich verabschiede mich mit dem Song Odyssey von LSD. Ich wünsche euch einen wunderschönen Tag, bleibt stabil und passt auf euch auf.

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2: Herzlich willkommen zu Carlotta Caputa Support. Ich freue mich, dass ihr alle wieder dabei seid, wenn wir hier auf große Künstler gucken und die Supportbands, die sie bei Konzerten unterstützt haben, um neue Musik zu und vielleicht alte wieder zu entdecken. Und wir starten mit einer jungen, unglaublich talentierten Musikerin, Olivia Dean. Die 27-jährige Londonerin, die habe ich euch im vergangenen Jahr schon ganz kurz vorgestellt und war traurig, dass all ihre Konzerte schon ausverkauft waren. Aber aufgrund der hohen Nachfrage nach Tickets wurden ihre Konzerte von kleinen auf große Hallen hochverlegt und es gab wieder Tickets. Und Freundinnen und ich haben welche bekommen. Yay! Ich freue mich wirklich noch immer sehr darüber, denn Olivia Dean in der ausverkauften Uber Arena in Berlin zu erleben, das war einfach fantastisch und atemberaubend, denn sie hat mit ihrer unglaublich fröhlichen und quirligen Art die Halle eingenommen und verzaubert. Olivia Dean mit Baby Steps.

Olivia Dean mit Baby Steps. Klein wieder anfangen nach einem Heartbreak, würde ich das auf jeden Fall interpretieren. Im Februar hat sie einen Grammy gewonnen als Best New Artist. Und ich finde meiner Meinung nach auch vollkommen zu Recht. Ihre wundervolle Stimme, die live fast noch schöner war als auf Platte. Und ihre Texte über das Leben, also ihr Leben und die Liebe, die holen mich voll ab. Und auf der Bühne hat sie mit einer großen, fantastischen Big Band gespielt und ganz tolle, rührende Anmoderationen gemacht, die die Geschichten zu ihren Songs wiedergegeben haben und erzählt hat, wie die entstanden sind und worauf die basieren. Und damit hat sie alle berührt in dieser Halle. Das war total toll. Sie meinte zum Beispiel, dass Liebe für sie bedeutet, dass man sein Gegenüber scheinen, gewinnen sehen will. Ich finde ja auch, man sollte sich gegenseitig feiern, unterstützen, neben dem Gefühl, dass man warm im Herzen hat, auf jeden Fall auch mit ganzem Herz dabei sein. Und Liebe und Verliebtsein beschreibt Olivia Dean auch im nächsten Song Dive.

Dann nehmen wir noch jeden Klang mit. Olivia Dean mit Dive. Sie hat auf jeden Fall mit ihrem Auftritt an dem Abend alle verzaubert. Es gab so viele tolle Momente, wo man so, wow, wo es so richtig ins Herz ging und man so ein Dauergrinsen im Gesicht hatte. Sie hatte auch so 5 riesige Disco-Kugeln, die dann die ganze Halle zum Leuchten gebracht haben. Das war ein Moment, wo ich, oh, das ging richtig tief rein, das war ganz toll. Das werde ich auf jeden Fall so schnell nicht vergessen. Support für Olivia Dean war die Südafrikanerin Alice Phoebe Lou, die für eine schöne Stimmung im Vorfeld gesorgt hat. Die 32-Jährige lebt, seit sie 20 ist, in Berlin und hat angefangen, auf der Straße ihre Songs zu singen. Alice Phoebe Lou mit Witches.

Alice Phoebe Lou mit Witches. Trotz Angebote großer, namhafter Labels hat sich Alice Phoebe Lou dagegen entschieden und für ein kleines Plattenlabel entschieden, weil sie meint, sie spricht sich gegen die Kommerzialisierung ihrer Musik aus und hat zum Beispiel auch abgelehnt, als Support für James Blunt zu spielen. Nun hat sie in der ausverkauften Uber Arena gespielt. Ja, wahrscheinlich noch ein bisschen Kommerzialisierung dabei, wenn man irgendwie groß werden will. Hier ein Mix mit Klangkünstler und Alex Kostinov, Alice Phoebe Lou, Man on the Moon.

Musik begeistert und bekam Musikunterricht, Klavierunterricht. Sie lernte mit 7 Ukulele, mit 9 Posaune, mit 11 Keyboard und dann kam noch Gitarre. Die könnte ihre eigene Band sein. Also auf jeden Fall Talent da, keine Frage. Und das Talent entdeckten bei Auftritten auch andere Musiker und Produzenten und haben sie bestärkt, ein Debütalbum aufzunehmen. Und Wow Nelly erschien 2000. Daraus kennen wir bestimmt alle. I'm Like a Bird. Ging durch die Decke, keine Frage. Ich mag aber auch sehr Man Eater vom 2006 erschienenen Album Loose. Nelly Furtado, Man Eater.

Ich habe gerade online beim Guardian gelesen, dass bei den Aufnahmen zu Man Eater tatsächlich ein Lautsprecher angefangen haben soll zu brennen. Sie meinte später, Flammen schossen aus dem Speaker. Der geht auch krass nach vorne, der Song, finde ich gut. Aber ich hoffe, Sie haben das in den Griff gekriegt. Im vergangenen Jahr ging sie nach längerer Pause, die sie immer mal wieder gemacht hat. Sie hat immer mal wieder längere musikalische Pausen eingelegt, um sich auch ein bisschen auf die Familiengründung zu konzentrieren. Und jedenfalls ging sie da wieder auf Tournee. Meine Cousine hat sie live gesehen in Berlin und meinte, sie hat alle Hits gespielt und hat eine großartige Stimmung und es war einfach toll. Und das glaube ich sofort, denn Hits hat Nelly Furtado viele geschrieben, selbst die Songs geschrieben und ich hätte noch unzählige weitere Songs aussuchen können und für euch spielen können. Ich habe mich aber für Say It Right entschieden.

Nelly Furtado mit Say It Right. Ganz am Anfang ihrer Karriere, vor ihrem Durchbruch, war Furtado Support für den britischen Singer-Songwriter David Gray. Er hatte 1999 seinen Durchbruch als Musiker mit seinem vierten Album White Ladder. Daraus hören wir Babylon.

David Gray mit Babylon. Wir haben mit Olivia Dean angefangen. Nelly Furtado gerade gehört, großartige Stimmen, herausragende Songwriterin, brillante Musikerin. Und bei der Aufzählung darf meiner Meinung nach Alicia Keys auch nicht fehlen. Sie wurde 1981 in New York City geboren und auch sie erhielt früh, mit 5 Jahren schon, Klavierunterricht. Mit 16 schloss sie ihre Schulausbildung frühzeitig ab, um Vollzeit Musik zu machen. 2001 erschien ihr Debütalbum Songs in a Minor. Es wurde über 12 Millionen Mal verkauft. Ich spiele euch von dem 2003 erschienenen Album The Diary of Alicia Keys, If I Ain't Got You.

Das Klavier, die Stimme, es haut mich immer wieder um. Alicia Keys mit If I Ain't Got You. Bis jetzt hat die Künstlerin 8 Studioalben veröffentlicht und über ein Dutzend Grammys gewonnen und auch ein Broadway-Musical, Hell's Kitchen heißt das, geschrieben, über ihre Kindheit in New York City. Ihre Mutter war Musicalsängerin und Keys wuchs, die Eltern haben sich getrennt, sie wuchs dann bei der Mutter auf, seit sie 2 war, in dem Stadtteil Manhattan, in dem Viertel Hell's Kitchen. Und ich finde, mit dem nächsten Song hat sie eins der schönsten Lieder über die Stadt geschrieben. Er berührt mich sehr. Alicia Keys mit Empire State of Mind.

Ich fände gut, wenn das auf dem Flughafen gespielt wird in New York City, wenn man ankommt. Ich möchte auf jeden Fall irgendwann mit meinen Jungs mal die Stadt besuchen. It's on the bucket list. Alicia Keys mit Empire State of Mind. Alicia Keys, die wurde selbst so schnell berühmt, dass sie selbst kaum als Support Act auftrat. Aber sie hatte natürlich im Laufe ihrer Karriere zahlreiche Vorbands. Ich habe nochmal nachgezählt. Es waren 17 Grammys, die sie gewonnen hat. Und na klar will man da Support sein. Eine ihrer Support Acts war Jordan Sparks. Die amerikanische Sängerin gewann American Idol und begleitete Alicia Keys 2008. Und bekannt geworden ist Jordan Sparks mit dem Hit No Air, den wir jetzt in einer Live-Version hören, zusammen mit den Jonas Brothers.

0: one more time for Jordan Sparks.
1: Thank you. 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
2: Woo! 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
3: Eine fantastische Stimme, Jordan Sparks mit den Jonas Brothers und No Air. Wenn ich an tolle Musikerinnen denke, mit atemberaubenden Stimmen, dann darf meiner Meinung nach auch Amy Winehouse nicht fehlen. Sie hatte eine Stimme, die man aus 1000 Stimmen raushören und immer wieder erkennen kann. Und sie hatte ein kurzes, sehr bewegtes Leben. Es gibt einen sehr berührenden Film über sie, Amy, den kann ich euch sehr empfehlen. Auch sie hat alle ihre Songs selbst geschrieben. Und Amy Winehouse sagte, sie kann nur über das schreiben, was sie auch selbst erlebt hat. Es ging also viel über ihre Beziehung, um Liebe in ihren Songs, wundervoll vertextet, wie ich finde. Tears Dry on Their Own von Amy Winehouse.

Tears Dry on Their Own von Amy Winehouse. Amy wurde 1983 in London geboren und ihr Musikgeschmack, der wurde von den Jazzplatten ihres Vaters geprägt. Mit 19 unterschrieb sie ihren ersten Plattenvertrag und ihr erstes Album Frank brachte gleich den Durchbruch. Aber mit dem Erfolg und mit ihrem Mann kamen dann auch Alkohol und Drogen in ihr Leben. Und nach der Trennung von ihrem Mann wurde es mit dem Alkohol noch schlimmer. Amy Winehouse starb mit 27 Jahren an einer Alkoholvergiftung. Mit ihren Songs, und ich weiß, es ist ein kitschiger Satz, aber er stimmt, wird sie trotzdem immer in Erinnerung bleiben. Amy Winehouse mit Valerie.

wunderschön. Amy Winehouse mit Valerie. Kurz vor der Veröffentlichung von ihrem Debütalbum trat Amy Winehouse selbst als Support Act auf für größere Künstler, zum Beispiel für Jamie Cullum. Und wie passend, denn wir hören hier bei Carlotta Caputta Support immer mit einem Cover auf und Jamie Cullum hat ein fantastisches Cover gemacht von What a Difference a Day Made von Dinah Washington. Mit diesem Lied verabschiede ich mich und bedanke mich herzlich fürs Zuhören und freue mich aufs nächste Mal bei Carlotta Caputta Support beim OKJ. Jamie Cullum mit What a Difference a Day Made.

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2: So, hier steht neben mir jetzt gerade die Franzi zum Tag der Vielfalt auf dem Holzmarkt. Warum bist du denn hier und was bedeutet dir Vielfalt?
3: Ja, hi. Wir sind hier auf dem Holzmarkt heute, weil wir auch den Tag der Vielfalt mitgestalten wollen. Für uns bedeutet nämlich Vielfalt, oder wir sehen die Vielfalt darin, dass viele Menschen einfach unterschiedliche Dynamiken haben, Charakteren, unterschiedliche Fähigkeiten. Und diese ganzen Fähigkeiten wollen wir zum Beispiel hier heute auf der Matte zusammenbringen und wollen gemeinsam körperlich werden.
2: Auf der Matte und körperlich für die Radio-Zuhörer, die nicht hier sind. Was kann man sich denn darunter vorstellen?
3: Ja, wir bieten hier heute sozusagen pädagogisch begleitetes Raufen und Rangeln an. Damit ist gemeint, dass wir hier die Möglichkeit geben, für Kinder und Jugendliche gebündelt Energien rauszulassen. Wir gehen auf die Matte, wir gehen ins Raufen und Rangeln und genau, das Ganze wird von uns begleitet nach festen Regeln. Ja.
2: Warum ist das notwendig unbedingt?
3: Das ist sogar ganz, ganz wichtig, denn begleitetes Raufen und Rangeln, gebündelt Energien rauslassen, zu lernen, wie wir mit Emotionen umgehen, wie wir Konflikte lösen, das ist alles Teil der Gewaltprävention oder wir können es zur Gewaltprävention zählen, denn wir erarbeiten sozusagen mit Gruppen oder in Gruppen können wir individuelle Konflikte auf Gruppenebene bearbeiten und ja.
2: Nee, das klingt total wichtig, weil ich denke das auch, ne? Probleme in der Gruppe lösen ist immer besser, als es einzeln mit sich rumzutragen und nicht zu wissen, wie man es kanalisiert. Das klingt für mich total spannend. Wie bist du da drauf gekommen?
3: Drauf gekommen sind wir, weil wir seit 6 Jahren in der Körperarbeit aktiv sind. Alles hat angefangen damals eigentlich mit dem Empowerment-Projekt. Und daraus ist dann auch Fairfight und auch Fairplayfight entstanden. Denn wir haben in unserer Arbeit gemerkt, mit Kindern und Jugendlichen, dass der Bedarf, einfach Energien abzulassen, erstmal ganz, ganz groß ist. Und vor allen Dingen aber auch, dass wir über die Körperarbeit viel besser oder übers Erleben viel besser verstehen. Ja, wir verstehen besser unsere eigenen Grenzen, die Grenzen anderer. Wir können testen, wie wir unsere eigenen Grenzen wahren können, wie wir sie verteidigen können. Und aus diesen Bedarfen sind diese Angebote entstanden.
2: Genau, und die heißen, hast du gerade schon genannt, Fair Fight und Fair Play Fight. Was ist das konkret?
3: Ja, genau, Fair Fight findet zum Beispiel jeden Dienstag von 16 bis 18 Uhr im Jugendclub Westzeit in Lobeder West statt. Das ist ein offenes Format, wo alle Jugendlichen ohne Anmeldung kostenfrei hinkommen können, mit uns auf der Matte Selbstverteidigung, Selbstbehauptung, aber eben auch Raufen und Rangeln oder auch Kampfsport machen können. Und Fairplay Fight ist steht so ein bisschen über dem Ganzen. Das ist sozusagen das konzeptionelle die konzeptionelle Basis. Und Fairplay Fight findet aktuell aber nur in Einrichtungen statt, in Kitas, in Jugendclubs, in Schulen. Wir arbeiten mit den verschiedenen Altersgruppen und auf die Lebenswelt und Bedürfnisse der einzelnen Zielgruppen angepasst.
2: Also man kann dich sozusagen buchen für solche Projekte auch?
3: Ganz genau, man kann mich buchen oder auch Leute aus meinem ganzen Team.
2: Wie viel seid ihr denn insgesamt?
3: Wir sind 5 Trainerinnen und einen Trainer in unserem Team. Und genau, wir kommen aus verschiedenen Bereichen der feministischen Selbstbehauptung, aber auch ganz klassisch aus dem Kampfsport und aus dem pädagogischen Bereich.
2: Dann wünsche ich dir noch ganz viel Erfolg mit deiner Arbeit. Klingt spannend auf jeden Fall und vielen Dank fürs Interview.
3: Ja, sehr gerne. Dankeschön.

TikTok bringt so einige Trends mit sich und wird auch immer bekannter für die Auseinandersetzung mit Büchern. BookTok heißt dort diese Art Kategorie und führt nicht selten dazu, dass dort vorgestellte Bücher sehr viel mehr nachgefragt werden. Eines dieser Bücher, das bei BookTok auf der Bestsellerliste gelandet ist, möchte ich euch heute vorstellen. Es handelt sich dabei um die Mitternachtsbibliothek von Matt Haig. Das Buch erschien als Taschenbuch letztes Jahr im April im Drömer Verlag und umfasst 320 Seiten. Und eines an dieser Stelle schon einmal vorweg, es geht um sensible Themen wie die Auseinandersetzung mit dem Tod, Selbstmord und Depression. Also passt auf euch auf beim Zuhören oder hört die nächsten paar Minuten lieber weg. Ich kann euch aber auch versprechen, dass das Buch insgesamt eher motivierend und nicht herunterziehend ist. Es geht in diesem Buch um Nora Seed, die nach einigen Schicksalsschlägen genug von ihrem Leben hat und nicht sieht, dass sich das nochmal ändern könnte. Sie beschließt, sich umzubringen und kommt dadurch in eine Art Zwischenwelt, sozusagen der Übergang zwischen Leben und Tod. Diese Zwischenwelt ist, wie der Titel schon verrät, eine Mitternachtsbibliothek, bei der es immer genau 0 Uhr ist und bis unter die Decke mit Büchern gefüllt. In diesen Büchern stehen alle Leben von Nora geschrieben, in denen sie aktuell noch am Leben ist und bei denen jede Entscheidung, die sie in ihrem Leben auch anders hätte treffen können, eine Rolle spielt. So beschreibt jedes einzelne Buch ein anderes Leben von Nora und auch eine andere Version von ihr selbst. Manche dieser Leben haben Überschneidungen miteinander und andere wirken wieder komplett anders. In manchen Leben spielen ihre Depressionen eine Rolle, in vielen schreibt sie gerne Gedichte, in einigen hat sie ein gutes Verhältnis zu ihrem Bruder und in wieder anderen ist sie sehr bekannt und hat viele Fans. So probiert sie sich durch eine Vielzahl an Leben. Und je mehr Freude Nora an einem Leben hat, desto mehr verschmilzt sie mit diesem Leben. Wenn ihr ein Leben hingegen nicht gefällt und sie an dem momentan ausprobierten Lebensentwurf zweifelt, kommt sie wieder zurück in die Mitternachtsbibliothek und bekommt die Chance, wieder ein neues Leben auszuprobieren. Welches Leben ist nun also das Richtige für sie? Ich glaube, das ist auch eine Frage, die wir uns alle mal im Leben stellen und die uns beschäftigt. Zum Beispiel, wenn es auch darum geht, welchen Beruf wir wählen wollen, wie wir unsere Beziehung gestalten wollen und so weiter. Seltener stellen wir uns dabei die Frage, wie unser Leben sein müsste, damit wir relativ zufrieden und glücklich sind. Denn oft geht es eher darum, was wir alles haben, also besitzen, und wer wir glauben sein zu müssen. Auch damit muss sich Nora irgendwann in diesem Buch auseinandersetzen. Mir persönlich gefällt die Idee von einer Art Multiversum total gut und dass eine literarische Figur eben die Möglichkeit bekommt, all den verschiedenen Entscheidungen, die sie im Leben theoretisch treffen könnte, nachzugehen und immer wieder einen anderen Weg einzuschlagen. Natürlich setzt sich das Buch auch mit der Frage aus,

letztlich auch einfach schön. Also schön im Sinne von, ich habe das Buch gelesen und jetzt fühle ich mich gut. Andererseits kann ich mir vorstellen, dass genau diese Herangehensweise einige Menschen stört, weil es doch etwas zu seicht geschrieben ist, vielleicht nicht dramatisch genug. Trotzdem finde ich, dass dem Autor ein sehr guter Spagat gelungen ist, einerseits ein sehr ernstes Thema zu behandeln, ohne andererseits zu viel Dramatik reinzubringen und gleichzeitig noch einen Hoffnungsschimmer spürbar werden zu lassen. Auf jeden Fall ein Buch für ein paar kalte Wintertage und daher gibt es eine unbedingte Leseempfehlung für die Mitternachtsbibliothek von Matt Haig für Menschen, die rückblickend mit vielen ihrer Entscheidungen unzufrieden sind, vieles bereuen und Lust haben, auf eher leichte Weise zur Reflexion über ihr eigenes Leben angeregt zu werden.

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0: Ja, Sommerzeit ist Ferienzeit und damit herzlich willkommen zu einem neuen Beitrag hier im Außenstudio Trösnitz, der sich heute rund um das Thema Urlaub, Sonne, Ferienerlebnisse dreht. Denn wir alle haben einen Teil der letzten 6 Wochen irgendwo in Deutschland oder im Rest der Welt verbracht und irgendetwas Neues erlebt. Und genau diese Erlebnisse wollte ich gerne erfahren und bin fündig geworden. Der erste Reisebericht führt uns nach Albanien, das ca. 2,5 Flugstunden südlich von Deutschland liegt.
2: Ich war in den Sommerferien mit meiner Familie 3 Wochen in Albanien. Wir haben Land, Menschen und Tiere kennengelernt. Besonders dolle haben mir die Schildkröten und Katzen und Hunde gefallen und dass es schön klare Seen gab. Aber was mir nicht so gefallen hat, war, dass sie ein ganz großes Müllproblem hatten. In Deutschland ist das zum Glück nicht so.
0: Der nächste Reisebericht führt uns gar nicht so weit weg, sondern ins schöne Mecklenburg.
3: Wir hatten natürlich viele schöne Dinge erlebt, aber besonders fand ich unseren Besuch im DDR-Museum in Dabeln. Das ist kein Museum, wie man sich klassisch vorstellt, sondern das sind große Hallen mit Regalen, gefüllt mit allen Alltagsgegenständen der DDR, fein sortiert nach Farben, Größen und beschriftet. Und da hat man gesehen, was es doch alles so in der DDR schon gab. Und das war hochinteressant, fand ich.
0: Doch man muss natürlich nicht immer als komplette Familie einen Trip unternehmen, sondern kann sich auch mal ein bestimmtes Familienmitglied herauspicken, um eine schöne und besonders intensive Zeit zu zweit zu erleben.
4: Ich habe 3 Töchter und bin mit nur einem Kind mal mit Supersparpreisen mit der Bahn nach Paris gefahren. Wir hatten eine wunderschöne Zeit, wir haben tolle Dinge unternommen, wir sind Metro gefahren, wir waren in der Galerie Dior, wo man alte Kleider bewundern kann, aus 50 Jahren der Geschichte von Dior. Wir haben schönes Eis gegessen, Croissants im Straßencafé verputzt und schönen Espresso getrunken und dabei Menschen beobachtet, die sehr schön waren. Es war perfektes Wetter und wir hatten eine wunderbare Zeit zu zweit.
0: Auch Feriencamps sind bei den Kindern angesagt.
5: Ich war im Feriencamp von Verkessler. Wir sind da baden gegangen im Teich und haben beim Mittag auch immer mal gebadet. Und wir sind Seilbahn gefahren. Ja, es war schön.
6: Mein schönstes Ferienerlebnis war Tripper Camp in Eisenberg, wo wir viel mit Hunden gemacht haben. Ja, und haben auch ein bisschen Englisch gesprochen dazu immer, so nebenbei. Ja, haben viel geschnitzt, auch Bogenschießen haben wir gemacht. Ja, war sehr schön.
0: Wieder andere erleben im Urlaub Momente, die beinahe poetisch sind.
7: Ein tolles Erlebnis hatten wir als Familie in Andalusien in den Abendstunden mit dem Auto unterwegs. In einem kleinen Dorf in der Nähe eines Naturschutzgebietes hielt ich. Ich sah einen Sandpaddock mit Dressurpferden. Die Sonne war hell, der Himmel blau, die Stimmung sehr, sehr gut. Und ein Strahlen der Reiter und Pferde, welche verschmolzen schienen, also eins. Sie waren eins, wie die Pferde Dressur ritten, aus Liebe. Es war keine Qual, wie so oft gesehen hier überall. Sie waren aus Freude in Bewegung. Ein Leuchten, das Leuchten der Menschen, der Tiere. Es strahlte der Ausdruck, die Charaktere wunderschön.
0: Der Spruch, wer eine Reise macht, hat was zu erzählen, trifft auf jeden Fall zu. Und neben neuen Erfahrungen erlebt man natürlich auch witzige Dinge, so wie unser nächster Reisebericht zeigt.
8: Bei unserem Spanienurlaub ist mein kleines Malheur passiert. Aus Versehen hatte ich Geld meiner kleinsten Tochter aus ihrer Spielzeugkasse im Portemonnaie. Es war Spielgeld und es sah täuschend echt aus. In einem kleinen spanischen Laden bezahlte ich damit aus Versehen. Es war nicht zu erkennen, auch nicht an der Art der Beschaffenheit des Papiers. Ein aufgebrachter Verkäufer rannte mir zum Auto hinterher, als er feststellte, dass es sich um Falschgeld handelte. Was ich war mir dessen nicht bewusst, denn es war ganz bestimmt auch nicht meine Absicht. Ich versuchte in meinem brüchigen Spanisch zu erklären, wie ich zu dem Geld gekommen war und dass ich keine bösen Absichten hatte. Der Mann reagierte aber einigermaßen verständnisvoll. Mein Mann kam dann und bezahlte mich frei und zahlte mit echtem Geld. Und so war mir es etwas unangenehm, dass ich am Abend zuvor schon 10 Euro damit in einem anderen Dorfladen bezahlt hatte. Aber eines Tages, wenn ich wieder zurückkehre, werde ich 10 Euro Trinkgeld geben.
0: Es scheint, als hätten die Thüringer eine wunderbare und abwechslungsreiche Zeit im Sommer verbracht. Und nun geht es ja noch weiter mit den heißen Temperaturen. Also genießt das Wetter, geht baden und erfreut euch daran, dass endlich mal richtiger Sommer ist. 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
9: Es war im Sommer 89, der 12. August.

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Die letzten 100 Meter weiter durch das hohe Gras, hinein in das kleine Wäldchen. 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Taschenlampe raus, dreimal kurz, zweimal lang. 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

kaum gesprochen. 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

Zurück in Hamburg, dann die große einerseits, andererseits Diskussion am WG-Küchentisch mit seinen Freunden. Einerseits wäre die Aktion natürlich gut gemeint gewesen, wegen den Familien und so. Aber andererseits wäre eine deutsche Einheit, und darauf laufe die Entwicklung der letzten Wochen nun mal hinaus, ein großer Fehler. Deutschland dürfe nie wieder ein Machtblock mitten in Europa werden. Und eine solche Hilfe zur Flucht der DDR-Bürger würde nur zur weiteren Destabilisierung der Verhältnisse beitragen. Also wie gesagt, die Aktion war menschlich verständlich, aber trotzdem falsch. Er schlug mit der flachen Hand auf die Tischplatte und sagte so leise, wie es ihm gerade noch möglich war: Ihr wisst, dass das Schwachsinn ist. Sie lassen alles zurück und sie fliehen und vielleicht... Er machte eine kurze Pause und überlegte, ob er den nächsten Satz wirklich sagen sollte. Aber kein Wort mehr. Eine komplette Stille trat ein. Die anderen tauschten nur Blicke aus. Einige lächelten milde. Jemand legte sogar sacht eine Hand auf seine Schulter. Die Sekunden vergingen. Er stand auf, verließ das Zimmer, Jacke, Tür, Treppenhaus, Luft. Er nahm seinen alten

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2: Heute soll es darum gehen, wie Tiere ihren Winter verbringen. Huch, was habt ihr denn da Tolles vorbereitet?
3: Tierkarten.
2: Toll, und hier auf dem Tisch stehen auch Boxen. Wie viele sind das denn?
3: 1, 2, 3, 4.
2: Okay, ich verstehe. Also die Tierkarten werden in die verschiedenen Boxen eingeordnet und zeigen dann was genau?
3: Was die machen im Winter.
2: Was machen Tiere denn genau im Winter?
3: Winterstarre.
4: Winterruhe.
3: Aktiv.
4: Winterschlaf.
2: Also Tiere sind entweder im Winter erstarrt, betreiben Winterruhe, sind winteraktiv oder schlafen. Dann bin ich ja mal ganz gespannt, was genau welches Tier macht. Auf geht's! Hallo und herzlich willkommen zu der heutigen Quizshow über Tiere im Winter mit eurer Moderation Lena. Welche Tiere befinden sich denn in der Winterstarre?
3: Eidechsen, Salamander, Schlange,
5: Karpfen,
6: Schnecke.
5: Eine Schnecke,
3: Rindfleische, Zitronenfalter.
2: Puh, das sind ja ganz schön viele. Alles richtig gemacht. Und wie sieht es mit der Winterruhe aus?
3: Eichhörnchen.
4: Den Hamster.
3: Ja, Lina.
2: Ihr seid ja klasse. Und welche sind denn jetzt die winteraktiven Tiere?
3: Eine Eule.
4: Und zwei.
2: Toll, alles richtig zugeordnet. Und wer macht zu guter Letzt Winterschlaf?
3: Igel.
2: Ihr habt das super gemacht. Ihr seid richtige Expertinnen und Experten. Das war's auch schon wieder mit unserem heutigen Quiz zu Tieren im Winter. Vielen Dank an unsere zahlreichen Gäste.
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8: Jeder Mensch sollte dem anderen helfen. Nur so verbessern wir die Welt. 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Hass und Verachtung bringen uns niemals näher. 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

Zuerst kommt die Menschlichkeit und dann erst die Maschine. 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
1: Und damit herzlich willkommen zu Handmade, dem Musikmagazin für Thüringen. Mein Name ist Micha und ich sitze heute mit zwei Herren in etwas aufgehitzter Umgebung in unserem Live-Studio, oder was heißt Live-Studio? Wir produzieren vor, so viel können wir verraten. Ich sitze hier heute mit Mirko und Raik vom Kuno e.V. Hallo.
2: Ja, hi, grüß dich.
3: Ja, hallöchen, schön, dass wir hier sein dürfen bei unglaublichen 26 Grad hier in deinem schönen Büro. Hallo.
1: Ihr seid ja vom Kuno e.V. und ihr veranstaltet dieses Jahr unter anderem das Magdeburger Allee-Fest. Und ja, genau aus dem Grund haben wir uns heute hier getroffen. Erzählt mal kurz in zwei Minuten, wie würdet ihr dieses Fest, das Straßenfest, eines der größten Straßenfeste in Thüringen am besten beschreiben?
3: Ja, das ist das größte Straßenfest in Thüringen überhaupt. Es ist Anfang der 90er entstanden, es war ein reines Händlerfest und es ist mittlerweile, oder es hat mittlerweile einen Festivalcharakter und es sucht seinesgleichen. Wir versuchen das Fest jedes Jahr zu verbessern, jedes Jahr Qualität dazu und einfach vorbeikommen, Spaß haben. Es ist ein Fest für klein, wie groß, für jung, wie alt. Und lieber Raik, ich übergebe dir mal das nächste Wort. Es ist einfach nur ein fantastisches Festival. Wie würdest du es beschreiben, lieber Raik? Was sind so deine Gedanken?
2: Ja, das ist, also Magdeburger Allee-Fest ist eigentlich das größte Straßenfest Thürings. Du hast es schon gesagt, es sind 3 Kilometer Länge, 3 Bühnen, zwischen 8.000 und 12.000 Leute sind auf der Straße. Und vor allen Dingen, und das ist das Coole, das ist eben nicht von der Kommune oder von der Stadt organisiert, sondern rein ehrenamtlich. Mhm. Und das machen eben die Leute, die vor Ort sind, die Kreativen, die Verrückten teilweise, die da an der Straße wohnen, die machen das Fest und das ist ein Fest für die Leute, gerade im Erfurter Norden, und da sind wir schon ein Stück stolz drauf.
1: Ja, sehr schön. Und bevor wir jetzt weiter auf das Festival eingehen oder auf das Straßenfest an sich, spielen wir erstmal Musik, was bei euch erwartet werden kann. Und da habt ihr euch für Fia Selina mit Cheers Baby entschieden.
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1: Das war Fia Selina mit Cheers Baby und diese könnt ihr live erleben beim Straßenfest oder beim Magdeburger Alleefest in Erfurt. Wir haben noch gar nicht gesagt, wann es ist. Es ist am 5. und 6. Juni, also relativ bald sogar. Ja, und es steht das 31. Straßenfest anscheinend an. Jetzt rechnen wir 31 Jahre zurück. Okay, 2 Jahre waren vielleicht noch Corona. Das heißt, so 93, 94 wird wahrscheinlich das erste gewesen sein.
2: Genau. Es war Anfang der 90er, wo sich viele Händlerinnen und Händler gedacht haben, Mensch, wir können doch die Magdeburger Allee präsentieren nach außen hin und lasst uns doch ein Straßenfest machen. Und so ist das Magdeburger Alleefest entstanden. Es war, wie gesagt, Anfang der 90er war es ein reines Händlerfest. Mittlerweile muss man natürlich sagen, wir haben etwas Leerstand in der Allee und da hat natürlich diese Bedeutung, ein Händlerfest, nicht mehr so den Charakter wie Anfang der 90er. Aber es ist ja entstanden von der IG Magdeburger Allee, der Interessengemeinschaft Magdeburger Allee. Und der Gedanke ist natürlich, das Fest am Leben zu erhalten. Und unser Gedanke, jetzt komme ich mal ganz kurz auf den Kuno e.V., der Kultur im Norden von Erfurt, der Verein, der das Fest jetzt ja auch schon seit einigen Jahren begleitet und jetzt alleine organisiert, hat natürlich den Vorteil, er ist gemeinnützig und wir wollen das Fest natürlich weiter am Leben erhalten. Und das Schöne ist natürlich, das Fest ist ein Gewinn für den Erfurter Norden, ein Gewinn für die Landeshauptstadt Erfurt. Wir wollen, dass viele Menschen am Freitag und Samstag in die Allee kommen und vielleicht so einen Win-Win-Effekt haben, wo der eine oder andere vielleicht dabei ist, Mensch, hier ist es ein gewisser Leerstand, ich könnte mich interessieren, ich könnte diesen Leerstand füllen mit Ideen, mit irgendwelchen Charakteren, mit Kreativität und somit hätten wir in der Magdeburger Allee natürlich einen gewissen Leerstand weniger und für alle wäre das eine tolle Geschichte.
1: Das heißt, damals haben das die Händler selber organisiert, bevor sich dann irgendwann ein Verein gegründet hat. Ist das richtig? Wisst ihr dann noch Bescheid, wie das so der Lauf der Dinge war? Weil, wenn ich es richtig gesehen habe, der Kuno e.V. wurde 2008 gegründet. Das ist ja doch eine ganze Weile weg von Anfang der 90er, ne?
3: Ja, aber ist schon volljährig jetzt. Also mit 18, das muss man sagen. Also,
2: da hat man schon Mitspracherecht.
3: Das ist so. Fakt ist, man muss sich ein bisschen in die Zeit versetzen. Also gerade nach der Wende haben ja viele Leute auch ihr Zeug gesucht. Wo geht's hin? Wie kann ich mich vermarkten? Wo ist meine eine gute Stelle, sich zu vermarkten? Und die Magdeburger Allee war ja mal eine richtige Einkaufsmeile, auch wie vielleicht der Karli in Leipzig, ja, wie die Karli in Leipzig oder andere, wie vergleichbar.
2: Du meinst auch den Kudamm in Berlin.
3: Und das hat sich natürlich ein Stück gewandelt, ein bisschen Ernüchterung ist reingekommen und eine Idee war natürlich auch von den Händlern zu sagen, also wir machen irgendwas, um Leute auch anzuziehen und das Coole an der Straße zu zeigen. Auch die wirtschaftliche Situation waren dann andere, wie auch immer, sodass auch viele Händler dort aufgeben mussten leider und dass sich wir jetzt gerade so im Umbruch sind, in die Kreativecke, Kreativszene, es kommen viele junge Leute rein in die Ecke, es siedeln sich, wie gesagt, kreative Künstler an und so weiter, sodass das, die Magdeburger Allee jetzt wirklich eine Chance hat, ein cooles Kiez zu sein und deswegen passt auch dieses Fest dorthin und deswegen muss dieses Fest auch unbedingt auch erhalten bleiben. Und wir als Kuno tatsächlich sind eigentlich ein Kulturverein seit 2008, machen ganz viele Sachen, also von Samba bis Tanzgeschichten. Gestern hatten wir eine wunderschöne Sache im Haus Dacherröden mit Lazio, Denzi, das ist ein Star-Trompeter aus Tschechien, 88 Jahre alt, unglaublicher Typ. Und solche Geschichten machen wir und wir denken, dass wir über Kultur natürlich die Leute auch deutlich ranholen und erreichen können und dass das Kiez ein Stück weit aufgewertet wird. Das ist so die Idee dahinter.
1: Mhm. Und wie kam der Kuno e.V. dann dazu, diese Vereinstätigkeit auch auf das Magdeburger Alleefest
3: auszuweiten? Das ist eigentlich ganz schlicht, weil es gab Personenidentitäten. Also Leute, die in der IG Magdeburger Allee waren auch gleichzeitig aktiv im Kuno. Mhm. Ja. Und dann hat sich das dann zwangsläufig so ergeben. Mirko hat es schon gesagt, also wir sind gemeinnützig als Kuno und das macht es natürlich ein Stück weit einfacher, auch Fördermittel ranzukriegen, um so ein Fest zu stemmen. Also wer sowas mal gemacht hat, der weiß, was dahinter steht. Also das geht eben nicht mit 5 Euro. Mhm. Da muss man schon ein paar Nullen hinten dranhängen. Und das ging eben als Interessengemeinschaft immer sehr, sehr schwierig. Und wir haben jetzt auch einen guten Partner in der Stadt tatsächlich, auch durch diese Struktur, und können jetzt natürlich auch ganz andere Dinge auch anbieten. Da kommen wir vielleicht nochmal dazu.
1: Ja. Und als Interessengemeinschaft, das war ja der andere Verein, da hat man ja im Vorgespräch, das ist jetzt im Prinzip so ein bisschen wirklich zusammengewachsen, ne? Also es ist wirklich jetzt der Hauptteil von euch gestemmt, wenn man so will.
3: Das wird vom Kuno gemacht, jetzt tatsächlich. Also das Veranstalter ist Kuno e.V., genau.
1: Und wann war dein erstes Mal? Also für das Magdeburger Leben, das klingt jetzt doof.
3: Das ist eine schöne Challenge jetzt, ja. Das ist schon sehr lange her. mein erstes Mal beim Magdeburger Allee-Fest war tatsächlich als Kind. Ja, also ich kenne das ja noch von früher, was heißt als junger Erwachsener. Das Magdeburger Allee-Fest ist eine feste Institution in Erfurt. Ja. Eigentlich gehört es zu den großen Stadt- und Volksfesten. Ich will es nicht neben das Gräber Brückenfest stellen. Ja, das ist zu groß, das Gräber Brückenfest dazu, aber es reiht sich ein in den Veranstaltungskalender der Stadt. Das gehört einfach dazu und das muss auch so bleiben. Und das Verständnis dafür, dass es eben eins der Stadtfeste ist, weil es eben das größte Straßenfest in Thüringen ist, das Verständnis wird immer stärker. Ja, wir haben jetzt Werbepartner auch gefunden, die das auch unterstützen. Ströer plakatiert sehr günstig für uns. Wir haben viele Partner an unserer Seite, die das auch unterstützen. Das ist die KOWO in Erfurt, das sind die Sparkasse mit grandioser Unterstützung, aber auch die Stadtwerke und viele, viele andere kleine und große, die das sehr gerne im Leben erhalten wollen und sehen, dass dieses Fest eben ein Teil der Stadt ist. Feste statt Veranstaltung eben weiter bleibt.
1: Mhm. Ihr habt ja als Straßenfest mehrere Bühnen sogar. Ne? Also wer es nicht weiß, die Magdeburger Allee ist eine der längsten Straßen mit in Erfurt.
3: Fast drei Kilometer
1: und ja, dementsprechend natürlich auch ordentlich Platz, um da ein Festival zu veranstalten. Besser gefragt, wo stehen denn die Bühnen? Also wie kommt es zu der Verteilung?
2: Ja, wir haben drei Bühnen, wie du es schon sagtest. Man muss natürlich mal ein bisschen chronologisch denken. Das war persönlich von mir ein großes Anliegen, am Freitag schon zu starten. Also die Magdeburger Allee oder das Magdeburger Allee-Fest an sich, das war vor 2-3 Jahren nur der Samstag. Der Freitag ist mit dazugekommen, weil ich immer sagte, Mensch, Freunde der Sonne, am Donnerstag wird uns schon die Bühne geliefert, lasst uns doch den Freitag nutzen. Und somit haben wir quasi vor der Lutherkirche einmal die Stadtwerke-Bühne. Dann haben wir einmal jetzt die Bühne an der Wendenstraße, die Kobo-Bühne und einmal die Sparkassenbühne am Ilversgehofener Platz. Mhm. Alle drei werden bespielt mit coolen Bands und so ist das quasi dann der Gedanke entstanden, wie höher, schneller, weiter. Ne? Also man muss ja immer perspektivisch denken, aber jeder Versuch, das Fest größer zu werden lassen, ist uns bis jetzt auf jeden Fall gelungen.
1: Mhm. Und das klingt sehr gut. Ich würde sagen, wir hören einfach noch mal rein in ein bisschen Musik, was bei euch spielen würde. Weiß ich nicht. Soll ich was aussuchen? Habt ihr eine Idee?
3: Ja, ich könnte mir vorstellen, weil das gerade zu den Bühnen gut passt. Am Ilversgehofener Platz haben wir dieses Jahr eine Zusammenarbeit mit der Engelsburg tatsächlich. Mhm. Und haben uns da ein bisschen abgeguckt, was sind da für Bands, die da am Start sind. Und wer könnte denn das Magdeburger Allee-Fest ein Stück weit bereichern? Und wir freuen uns absolut, dass wir Marmoré am Start haben, die gerade in Deutschland-Tour hinter sich haben, die Seele voll gemacht haben, die vor sehr, sehr vielen Menschen gespielt haben und gerade durchstarten. Und deswegen freue ich mich, dass wir jetzt Marmoré hören werden können.
1: Genau, dann kommt jetzt für euch Marmoré mit Der Mann, der nichts fühlt.

0: Das war Marmoré mit Der Mann, der nichts fühlt. Und diese Band könnt ihr live auf dem Magdeburger Alleefest erleben. Ihr seid heute bei Handmade, dem Musikmagazin für Thüringen. Und ich sitze hier mit Raik und mit Mirko, ja, den Veranstaltern und ja, Mitgliedern des Kuno e.V., die das Ganze übernommen haben mittlerweile. Jetzt ist es ja so, ihr bietet nicht nur eine Menge Musik an, sondern das Magdeburger Alleefest hat mittlerweile auch einen Benefizlauf. Wie kam es denn dazu? Das war ja nicht von Anfang an so, sondern aber wie kam es dazu? Was war die Idee dahinter?
1: Ja, das ist natürlich schwierig zu sagen, weil das ist mittlerweile oder wäre es mittlerweile, wenn wir es weiter zählen würden, wäre es der 14. Lauf an sich, aber wir haben die Zahl jetzt weggelassen, weil wir wollten einfach den 31. Magdeburger Alleefest oder das 31. Magdeburger Alleefest. Und da wollten wir den Alleelauf nicht vergessen, beziehungsweise es geht darum, der Lauf an sich ist sportlich. Viele Kinder sind schon frühst dabei mit ihren Eltern und wenn die einmal da sind, wollen die natürlich das ganze Fest miterleben. Und diese Veranstaltung, die Laufveranstaltung, ist eine zusätzliche Gewinnveranstaltung für das Alleefest und somit eine Win-Win-Situation. Und es ist ein Benefizlauf, du hast es schon gesagt. Und

0: Ich sag mal 9 Uhr. Kommt früh, meldet euch an und ihr seid dabei.
1: Wie ist das von der Strecke her? Also geht es da rund um die Magdeburger Allee oder wie ist das organisiert?
0: Genau, es geht rund um die Magdeburger Allee. Der Start ist Lutherkirche und dann geht es Richtung Ilversgehofener Platz. Mhm. Dort ist dann einmal die Wendung und dann geht es wieder hoch Richtung Talknoten. Und natürlich durch die verschiedenen Strecken ist dann das Ziel, ja, nicht nur Talknoten, sondern natürlich auch etwas geringer.
1: Mhm. Das heißt, wenn ich jetzt sage, okay, ich mache bei den Lauf mit, bei den 10 Kilometern, dann laufe ich 4-mal die Magdeburger Allee?
0: Genau. Ah. Genau. Also 2,5 ist quasi eine Runde. Mhm. Und wenn du es schaffst, natürlich mit stolz erfüllter Brust, bist du mehr als glücklich. Wir hoffen natürlich, dass das Wetter passt. Mhm. Ja. Du wirst versorgt mit Wasser, mit Getränken. Also beste Vorbereitung. Ich hoffe, du bist fit.
1: Ich wäre, ja, 10 Kilometer wüsste ich jetzt nicht, aber.
2: Na gut, eine Strecke geht bergab, ein Stück weit. Ja. Ja, das geht so ganz leicht runter, das kriegt man noch hin, nur zurück geht's hoch, dann brauchst du Kondition,
1: das hilft nichts. Ja. Es kommt halt drauf an, wie warm es auch schon ist. Dann,
0: ne? Genau, aber wir hatten in den letzten Jahren auch Manfred Baumann, ohne Witz, der ist mittlerweile 94 Jahre, Wahnsinn. Mhm. Also wenn er nächste Woche am Samstag, am 6. Juni mit dabei ist, Chapeau.
1: Okay. Sag nochmal genau, wann ging der Lauf los? Gleich am Morgen?
0: Genau, 10 Uhr wäre der Start. Okay. Und ja, dann folgen dann die nächsten Läufer. Ne? Mhm. Es geht los mit dem Bambini-Lauf. Genau, und dann müssen wir natürlich schauen, wie viele dran teilnehmen. Das können wir dann zu 100% natürlich dann auch erst nächste Woche sagen. Online kann man sich, wie gesagt, noch anmelden. Und wenn es erstmal zu viele sind, dann machen wir 2 Starts, alles kein Problem. Mhm. Genau, so dass kein Kind irgendwie weinend nach Hause geht. Wir wollen jedes Kind glücklich machen.
1: Das klingt schon mal sehr gut. Jetzt hast du ja gesagt, ein Benefizlauf, ne? Das ist ja gut, dass da auch in soziale Projekte investiert wird. Jetzt habt ihr aber selber, ja, ihr seid ein ehrenamtlicher, gemeinnütziger Verein, die das Ganze organisieren. Ihr müsst Bands und Bühnen bezahlen. Wie läuft es denn da mit der Förderung in Thüringen?
2: Na, das ist ein weites Feld. Also wenn du so ein Fest planst, fängst du im Prinzip an dem Tag, wo das Fest vorbei ist, wieder fürs nächste Fest an, weil die Fördermittelfristen oder die Antragsfristen so sind, teilweise im Jahr davor enden, du teilweise nicht weißt, ob du Förderungen bekommst oder in welcher Höhe du die bekommst. Da muss man allerdings sagen, dass wir durch die Stadt Erfurt tatsächlich einen Beschluss im Stadtrat bekommen haben, dass das Magdeburger Allee-Fest exklusiv unterstützt wird. Mhm. Ohne dem wäre es tatsächlich mit den aktuellen Preisen, die wir am Start haben, also für Bühnentechniker, auch für die Kultur, also dass wir eben keine Low-Budget-Gagen zahlen, sondern solche Gagen, wie es anständig ist. Mhm. Sonst wäre das gar nicht möglich gewesen. Wir haben Sponsoren am Start. Das ist die KUWO, die uns unterstützt, die Stadtwerke, die Sparkasse, so als Hauptsponsoren. Das ist ganz, ganz wichtig und viele kleine. Ansonsten wäre das nicht möglich. Aber du hast recht, gerade was die Förderungsgeschichten, wir würden uns wünschen, dass wir sagen wir mal, ein festes Budget hätten, wo wir praktisch langfristig planen können. Mhm. Das haben wir nicht tatsächlich. Wir hangeln uns immer so ein bisschen auch mutig hin und her, weil einiges musst du dann ein Stück weit vorher buchen, wie Bühnen zum Beispiel, kriegst du nicht eine Woche vorher. Also die müsst du halt relativ frühzeitig festmachen und dann hast du einen Vertrag gemacht. Ja. Das Gleiche ist für ganz schlicht Toiletten. Ja, genau. Also wenn du Dixies hinstellst, die auch mittlerweile sehr teuer geworden sind, dann wollen die teilweise Vorkasse haben. Das musst du erst einmal hinstemmen. Oder es gibt die Straße wird ja gesperrt. Und dann müssen Umleitungsschilder gestellt werden in der ganzen Stadt, logischerweise, und das kostet Geld. Da haben wir eine gute Entgegenkommen der Stadt auch tatsächlich erreichen können, dieses Jahr das erste Mal, dass diese Mittel, die dafür notwendig sind, um diese Schilder zu stellen, diese Absperrmaßnahmen zu machen, was auch sehr aufwendig ist, weil die ganze Stadt betroffen ist irgendwie, ja, auch irgendwelche Umleitungen zu ziehen sind, dass das von der Stadt ja auch direkt übernommen wird. Das ist auch das erste Malig, dass das so ist. Und da sind wir auch echt dankbar, weil das ist ein sehr, sehr großer Betrag, der da letztlich wieder für Kultur zur Verfügung steht.
1: Ich finde das auch wichtig bei solchen Straßenfesten. Da haben ja auch Leute mal die Chance, so ein bisschen Festival-Feeling zu erleben, die sich das vielleicht gar nicht leisten können, weil Festivals sind dementsprechend ja auch ein bisschen im Preis angestiegen. Da machen wir uns nichts vor. Ihr habt ja im Prinzip keinerlei Einnahmen, bis auf die Getränke wahrscheinlich.
2: Ne? Nee, wir haben keine Einnahmen, auch keine Getränke.

0: Steigereinnahmen, weil wir die Händler, die da sind, die zahlen Standgebühren. Ja, das ist eine Einnahmesituation, die wir aber auch als Eigenanteil bei Fördermitteln gegenrechnen müssen. Ja, also wer das ein bisschen damit auskennt, der weiß, also im Regelfall hast du 10% also Eigenanteile zu bringen. Und wenn du keine Eintritte hast, musst du das halt versuchen, irgendwie zu generieren. Und so ein Straßenfest hat natürlich den Nachteil, wenn es scheiß Wetter ist, dann kommen keine Menschen. Das heißt, dann hast du auch natürlich auch weniger Einnahmen oder kannst eben auch weniger ein. Das heißt, du fährst immer ein bisschen auf der Rasierklinge, dass das auskömmlich ist und. Ja, und wir als Kuno haben tatsächlich in den letzten 1, 2 Jahren gute Veranstaltungen gemacht, sehr gut besuchte Veranstaltungen auch gemacht, wo ein bisschen was hängen geblieben ist. Und das ist so unser Pulver, unser wie sagt man, Puffer, ja, wo wir sagen können, naja, wenn es ganz, ganz eng läuft, den 1.000er hätten wir noch, ja, so, aber viel mehr eben auch nicht.
1: Ja.
0: Ja.
1: Das heißt, ihr habt auch eine Kooperation mit den Händlern noch, dass die Händler dann die Getränke machen und dass ja die Versorgung der Leute oder wie
0: Nee,
1: ist
0: nee,
1: das
0: das
1: da
0: ist, na, also
1: geplant?
0: es ist ja eine bunte Geschichte. Also jeder Händler, der da vor Ort ist, der will sich und soll sich auch gerne präsentieren und die Straße zeigen, was der so macht und dass eben Leute auch den, was weiß ich, das auch ein Stückchen mehr Reichweite hat. Das ist ganz klar. Und wenn der ein oder andere seine eigenen Waffeln bäckt, ja, und zeigt, wie gut er kochen kann, ist auch schön. Das gehört zu so einem Straßenfeeling dazu. Aber es gibt natürlich an den Bühnen feste Punkte, wo es eben ein Catering gibt, ganz normal, wie es jeder kennt. Gibt es eine Bratwurst, gibt es einen Bredel, da gibt es vegetarische Sachen, da gibt es Cocktails, da gibt es Bier und so weiter, alkoholfreie Sachen. Und die planen wir natürlich vorher fest. Ja, und das sind Dinge, die auch praktisch ihre Standgebühren dann zahlen müssen, weil die natürlich auch Umsätze machen, das ist ganz klar. No.
1: Alles klar. Ich meine, es gehört ja auch dazu, darf man auch immer nicht vergessen. Ne? Man will ja die Leute
0: Absolut.
1: ordentlich versorgen. Meine Radiokollegin Annika hat Sven, den Sänger der Band High Spencer, zum Interview getroffen, die am 4. Juni bei Rock am Berg auftreten werden. Und da hören wir nun kurz rein.
2: Hallo Sven, schön, dass du da bist.
3: Hallo, ich freue mich sehr.
2: Ihr spielt am ersten Tag bei Rock am Berg. Wie holt ihr die Leute aus ihrem Alltag in die Festivalstimmung?
3: Das wird genau an dem Tag, am 4.6. bei Rock am Berg, auch für uns eine kleine Herausforderung, weil wir haben dann, wenn ich richtig informiert bin, ein halbes Jahr kein Konzert gespielt mehr. Wir haben eine kleine Kreativpause gemacht, haben ein Album geschrieben, das jetzt auch im August rauskommt. Und das wird nicht nur unsere erste Festival- und Open-Air-Show werden, sondern auch, wie schon gesagt, das erste Konzert nach einem halben Jahr. Und ich tippe aber, dass sich eher so viel Euphorie bei uns auch angestaut haben wird, dass das sehr schnell überschwappen wird und dann haben wir da einfach eine sehr, sehr coole Zeit zusammen.
2: Was macht euch als Band und eure Musik noch aus?
3: Ja, es ist, glaube ich, schon im Großteil diese sehr tiefgreifende, ernstzunehmende Melancholie in den Texten, die, glaube ich, oft der Musik, die wir schreiben, so ein bisschen kontrastreich gegenübersteht. Sonst macht uns als Band vor allen Dingen, glaube ich, merkt man das bei Live-Konzerten noch viel intensiver als auf Platte, aber das schwingt es bestimmt auch mit. Wir sind keine gecastete Band oder wir haben uns nicht in irgendeiner Musikschule oder im Studiengang irgendwann zusammengefunden und haben dann für vernünftig erachtet, dass wir jetzt zusammen Musik machen sollten, sondern wir kennen uns wirklich teilweise schon seit dem Kindergarten. Also unser Gitarrist Janis und ich, wir waren zusammen in der Bärengruppe des Kindergartens und spätestens ab der 5. Klasse waren dann Janis und Niklas, unser Schlagzeuger, zusammen in einer Klasse. Und das sind schon alles sehr gewachsene Freundschaften. Und irgendwann, als wir dann so 16, 17 waren, haben wir zusätzlich noch entschieden, eine Band zu sein. Das heißt, dieses freundschaftliche Fundament, das wir seit jeher mitbringen, das kommt uns nicht abhanden. Und ich glaube, das merkt man einfach, dass da Leute, die sich wirklich mögen, zusammen auf der Bühne stehen.
2: Ihr wart letztes Jahr auf eurer Tour schon in Erfurt, jetzt kommt ihr wieder nach Thüringen. Gibt es für euch irgendwas Besonderes, was ihr hier in Thüringen beim Konzert erwartet oder worauf ihr euch freut?
3: Also ich habe immer, das ist ganz persönlich gesprochen, ich könnte mir aber vorstellen, dass die anderen vier das ähnlich sehen. Dadurch, dass wir, weil wir eben aus Osnabrück kommen und eine Fahrt nach Thüringen muss immer, glaube ich, ganz gut organisiert sein. Wir sind dann ja auch, wenn wir auf Tour sind, mindestens 7 Leute noch mit Toto, unserem Techniker, und James, unserem Mercher, dass wir es vielleicht zu selten in diese Ecke schaffen. Und dementsprechend, wenn wir dann da sind, dass die Leute dann den Moment umso krasser wahrnehmen und uns diese Freude auch sehr gut spiegeln können. Und dementsprechend ist das etwas, was wir seit immer eigentlich hier bei euch in der Region sehr zu schätzen wissen, dass wir in offene Arme fallen. Und das ja, ist auch was, da freuen wir uns sehr, auch beim Rock am Berg drauf.
2: Rock am Berg ist ein Monat vorm Bundesparteitag der AfD in Erfurt. In eurer Single An dem Tag, der niemals kam, singt ihr, wie wenig wir vermissten, ohne Räume für Faschisten, in Vielfalt war für alle Platz. Bringt ihr zu Rock am Berg eine besondere Message mit?
3: Ja, also mindestens genau die Message, die durch diesen Song projiziert werden soll. Das ist etwas, für das wir seit jeher, ich glaube in den letzten Jahren, noch viel intensiver einstehen, dass wir der absoluten Überzeugung sind, dass an einem vielfältigen Miteinander, an Diversität für eine wirklich intakte, funktionierende, glückliche Gesellschaft kein Weg vorbeiführt. Aber so ein bisschen das, was in diesem neuen Song an dem Tag, der niemals kam, auch gesagt wird, das ist ja dieser Frust darüber, was sollen wir denn noch alles tun? Ne? Wie laut sollen wir das denn alles noch sagen? Und dadurch entsteht natürlich dieser Frust, dass man befürchtet, wird da auch gesungen, dieser Tag kommt nicht, sondern wir müssen uns vielleicht mit ein, zwei Dingen arrangieren. Ich will das nicht wahrhaben und dementsprechend singen wir solche Lieder und werden das auch beim Rock am Berg tun und hoffen, dass sie sehr deutlich gehört werden.
2: Stark.
3: Am 4.6. Rock am Berg. Kommt vorbei, wir werden auch da sein.
2: Viel Spaß, vielen Dank für deine Zeit.
3: Danke dir, Annika.
1: Ja, und das war meine Kollegin Annika im Gespräch mit Sven, Sänger der Band High Spencer, die nächste Woche bei Rock am Berg auftreten werden. Ist gar nicht mehr so lange hin, auch ja, vom 4. bis zum 6. Juni, ähnlich wie das Magdeburger Allee-Fest, was von 5. bis zum 6. Juni geht. Ja, und ihr habt es gerade schon gehört, wir hören noch ganz kurz in den Song rein von High Spencer An den Tag, der niemals kam.

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1: Ja, und das war High Spencer mit An dem Tag, der niemals kam. Wie gesagt, diese Band könnt ihr beim Rock am Berg nächste Woche oder übernächste Woche besser gesagt. Nee, nächste Woche. Wir sind ja schon am 28. Genau. Vom 4. bis zum 6. Juni, wie gesagt, das Rock am Berg. Und nun kommen wir zurück zum Magdeburger Allee-Fest, was ihr vom 5. bis zum 6. Juni sehen könnt. Jetzt muss ich aufpassen, dass ich selber nicht durcheinander komme.
2: Genau, ein Highlight jagt das nächste.
1: So ist es. Ja, das 31. Magdeburger Allee-Fest. Man muss es wirklich nochmal so sagen, das ist, wie du auch gerade schon gesagt hast, eine sehr lange Tradition mittlerweile in Erfurt und Umgebung hat.
2: Genau, das größte Straßenfest Thürings. Ja. Man darf es und sollte es ruhig erwähnen.
1: So ist es. Ihr habt mehrere Bühnen, drei an der Zahl. Ja, und du meintest gerade, es sind ja nicht nur Bands, die auftreten, sondern ihr habt ja ein Rundumprogramm. Am Samstag vermutlich, am Freitag vielleicht auch schon.
2: An beiden Tagen. Also wie gesagt, das ist ein Fest für Groß und Klein, für Jung wie Alt. Und wir haben auch Kindergarten-Kinder mit dabei, beziehungsweise die werden einen Auftritt haben auf der Hauptbühne von der Stadtwerkebühne, direkt neben der Lutherkirche. Einmal ist das der Kindergarten Fuchs und Elster, die ein schönes Programm auf der Bühne darbieten werden. Und ich persönlich freue mich natürlich auch, dass mein Schwager vertreten ist, der Totti, der bei Erfurt Moves aktiv ist. Also Erfurt Moves ist auch dabei für ja höchstens eine halbe Stunde, sage ich jetzt mal. Und wer sportlich sich betätigen möchte mit Erfurt Moves oder beziehungsweise wer mal in Kontakt treten möchte mit denjenigen, ist gern vertreten beziehungsweise kann gern mitmachen.
1: Wie würdest du Erfurt Moves in drei Sätzen beschreiben?
2: Positiv verrückt, weil die machen schon verrückte Dinge. Man muss Samstag gefühlt um 8 an der Thomaskirche sein, um dort sich sportlich zu betätigen. Manchmal geht es schon in der Nacht los, dann laufen die Querbeete durch ganz Erfurt. Wer Hula Hoop begeistert ist, kann am Donnerstag, glaube ich, mitmachen. Also da gibt es jede Sportart, die da genutzt wird, ob es Schwimmen ist und so weiter. Und vor allem ist das eine kostenlose Geschichte, also das ist jetzt kein Verein.
1: Das ist einfach eine Truppe, die sich trifft und dann zusammen Sport und Spaß hat.
2: Genau, und was gewachsen ist, auch in den letzten Jahren. Und man sieht es auch teilweise im Merchandising von meinem Schwager. Also es gibt diverse Aufdrucke auf Shirts, auf Jacken, was er mittlerweile hat. Also es ist eine Geschichte, die wächst und wir persönlich freuen uns, dass sie da sind. Schön, also ich freue mich natürlich, mit meinem Schwager dann auf der Bühne zu sein. Tolle Geschichte.
1: Ihr habt ja jetzt, wie gesagt, das 31. Magdeburger Allee-Fest. Ihr als Kuno e.V. habt jetzt euch der Sache angenommen und sagt, ja, wir haben da Bock drauf, wir kriegen das gestemmt. Und ja, jetzt ist die Frage, wo soll die Reise mal hingehen? Also wollt ihr bei dem Konzept bleiben? Habt ihr andere Vorstellungen? In welche Richtung soll es mal gehen?
3: Na, ich muss ja eins sagen, es entwickelt sich ja gerade rasant. Alles ist so ein bisschen im Umbruch, wenn man sich die Welt anschaut, wenn man anschaut, wie auch Erfurt sich entwickelt, wie die Stadtteile sich entwickeln, das ist alles ein Stück weit im Umbruch. Und das kriegen wir natürlich auch in diesen ganzen Ideen auch mit. Es sind richtig gute Bands am Start. Es gibt wieder Bands mit Inhalt. Ja, das war eine sehr lange Zeit gar nicht so, was auch richtig cool ist, ja, und Leute kommen jetzt auch verstärkt, um die Bands eben hören zu wollen. Und ich glaube, der richtige Weg ist, wenn wir ein buntes Fest machen, eben für alle Schichten der Bevölkerung, also für Jung wie Alt, für Families und auch die was zu sagen haben. Und das kriegen wir, glaube ich, dadurch hin, dass wir eine Familienbühne haben, ja, an der Lutherkirche, Mirko sagt es schon, wo eben buntes Familienprogramm abläuft, auch mit coolen Acts, eben aber auch mit Vereinen oder Kitas, wo die Omas und die Opas und die Families dann eben dabei sind und sich freuen, wenn die Kiddies da was machen. Mhm. Und wir haben am Ilversgerufener Platz eben junges Zielpublikum im Blick, die eben das Ganze ein Stückchen verjüngen sollen. Und die Idee dahinter ist, dass wir versuchen wollen, eben Publikum auch anzuziehen, die eben nicht dort aufgewachsen sind und es ein reines, sagen wir mal, Ortsteilfest ist, sondern ein bisschen regionalen und bestenfalls überregionalen Ausstrahlung hat. Mhm. Und das kannst du meines Erachtens ja nur erreichen, wenn du eben auch Bands ranholst, die eben solche Leute ziehen, weil ich glaube, auch die noch nicht in der Magdeburger Allee waren und das einmal sehen und die Leute auch sehen, was für positiv Verrückte da auch rumspringen, ja, dass die, die das geil finden und vielleicht auch der eine oder andere sagt, ach, hier will ich unbedingt hin. Mhm. Ja, hier bleibe ich oder hier mache ich einen Laden auf oder hier ist es schön, bezahlbar noch, nicht so vielleicht wie in Leipzig und vielleicht kriegen wir es irgendwann hin, perspektivisch, dass es eben ein cooles Kiez wird.
1: Ja.
3: Ja, und dafür gibt es tatsächlich in der Mitte der Magdeburger Allee, also ungefähr dann eine KUWO-Bühne, ja, das ist eben von der KUWO gesponsert, in der Wendenstraße, wo eben die Vereine, die Händler, eine kleinere Bühne ist das, mit einem schönen Beiprogramm zu Wort kommen können, sich präsentieren können, ganz ungezwungen, das wird gut durchmoderiert von Kai Grün, vom Karneval tatsächlich, mhm. Ja, der da relativ bekannt ist. So versuchen wir das ein Stück weit weiterzuentwickeln. Also es kann immer größer werden. Ja? Wir haben aktuell vielleicht als Zahl über 100 Standanmeldungen. Es wird am Start sein, der Secondhand-Markt, der auch überregional aktiv ist. Da freuen wir uns auch, dass die da sind. Und viele, viele kleine. Ich habe heute wieder einen Anruf aus Leipzig gehabt, die unbedingt anreisen wollen und da einen Stand aufbauen wollen. Also so soll es auch sein. Also wir wollen irgendwann so sein, dass die Leute eben überregional kommen und sich präsentieren und dass wir da größer ausstrahlen, dass weg von diesem Stadtteil-Idee und Idee ist, sondern dass es eine coole Nummer ist, die ausstrahlt.
1: Mhm. Ja? Das heißt, ihr wollt überregional als Stadtteil dann bekannt werden?
3: Ja, weil ich glaube, dass ich habe es vorhin gesagt, wir reihen uns ja ein in die Stadtfeste letztlich. Wir sind nicht so groß, also nicht anmaßend sein, klar. Aber wir haben das Potenzial, uns schon in den Veranstaltungskalender der Stadt so einzutragen, dass die Leute sich ihr Zugticket buchen, um herzufahren. Mhm. Ja? Also das Potenzial ist da. Und das kann man, sag mal, wenn du mich fragst, was wir in den nächsten 5 bis 10 Jahren erreichen wollen, das vielleicht, ja, auf alle Fälle.
1: Und du bist ja anscheinend ein Urgestein in der Magdeburger Allee. Also bist du damals dort aufgewachsen?
3: Ich bin Erfurter. Tatsächlich. Okay. Ja, ich bin Erfurter. Ich bin nicht in der Magdeburger Allee aufgewachsen, aber meine erste Single-Wohnung, die ich hatte, war in der Bebelstraße. Und jeder, der aus Erfurt kommt, weiß ungefähr, wo das ist und was das heißt. Und ganz früher habe ich neben einem Altstoffhandel gewohnt. Ja, da hieß das noch Zero irgendwie. Ja, so. Und das war dann der erste Sexshop. In Erfurt. Also aus dem Altstoffhandel ist ein Sexshop geworden, ja, und ich konnte mit meinen Kumpels damals aus dem Fenster gucken mit einem Kissen unterm Arm und gucken, wer da mal rein und rausgelaufen hat. Und wir haben einen Spaß daraus gemacht. Das war wirklich toll und deswegen ist es auch das Kiez letztlich um die Magdeburger Allee hinweg. Man hieß es, früher hat man Blechbüchse gesagt, gell? Blechbüchsenviertel, was es ja bei weitem nicht mehr ist, aber die ist eine coole Hut und das kann noch cooler werden.
1: Klingt auf jeden Fall sehr spannend, wenn man so alte Geschichten mal hört.
2: Ja, ne? Ja, Raik, was ich alles über dich erfahre. Wahnsinn.
1: Ich würde sagen, wir hören noch mal schnell rein, was ihr so zu bieten habt. Ich würde einfach mal mir selber jetzt was aussuchen. Und zwar hast du hier stehen Philips Kneipenchor.
3: Oh, da muss ich was dazu sagen.
1: Genau, wollte ich dir gerade noch anbieten.
3: Unbedingt. Philips Kneipenchor, es gibt in Erfurt 2 Kneipenchöre, den Erfurter Kneipenchor und Philips Kneipenchor. Beide sind richtig, richtig toll. Philips Kneipenchor ist mein Lieblingschor. Erstens, weil ich da auch der Vereinsvorsitzende bin und zweitens, weil ich da sehr, sehr gern mitsinge und wir viele, viele schöne Auftritte machen und wir sind online, haben schöne Videos gemacht. Eins spielst du jetzt gerade ab, wirst du abspielen hoffentlich. Wir sind überall im Start und das Schönste, was wir machen, da kennen uns die Erfurterinnen und Erfurter vielleicht, vom letzten Tag des Weihnachtsmarktes. Mhm. Das ist das einzige kostenfreie Weihnachtssingen in Erfurt. Findet viel in Stadien statt, alles schön, und zahlen die Leute ihren Eintritt hin und her. Und das wollen wir gerade nicht, sondern wir wollen eben, dass es gerade Weihnachten kostenfrei ist. Und da stehen bis zu 300 Sängerinnen und Sänger auf der Bühne. Wir haben eine Kooperation mit dem Jena-Kneipenchor. Ich als Rot-Weiß-Fan ist das natürlich schon mutig, aber ich freue mich, das sind ganz tolle Leute. Und wir sind fast 300 Leute dann auf der Bühne und mit einer Liveband und vor den auf den Domstufen stehen 4000 Menschen und singen mit uns zusammen Weihnachtslieder, der Dom ist angestrahlt und ist der letzte Tag des Weihnachtsmarktes und dann wird abgebaut und die Händler machen die Lichter aus und das ist das größte Ereignis für den Kneipenchor und wir ganz, ganz viele, wir machen jetzt die Eröffnung bei Topf und Söhne für die Lange Nacht der Museen zum Beispiel am Freitag und viele, viele andere Dinge. Cool. Und wir haben einen Song aufgenommen im Kontor in Erfurt ich denke, das könnte ein Hit sein oder wird ein Hit werden. Ein schöner Chorsatz von Philipp Körber übrigens.
1: Sehr schön. Dann hören wir jetzt mal rein in den Philips Kneipenchor mit Like a Prayer von Madonna.

0: Ja, und das war der Erfurter Kneipenchor.
1: Kneipenchor. Das war Philipps Kneipenchor. Es gibt zwei Kneipenchöre in Erfurt, den Erfurter Kneipenchor, okay. Wunderbar, und Philipps Kneipenchor, genau. Und das war Philipps Kneipenchor.
0: Okay, mein Fehler. Entschuldigung, es ist, aber dass es gerade den Erfurter Kneipenchor dann noch gibt, das konnte ich jetzt auch nicht
1: erinnern. Ja, guck mal, wie groß die Stadt ist und wie viele Leute dann Bock haben auf Kneipenchor-Kultur. Es gibt ja einen Hashtag, Kneipenchorliebe. Mhm. Das Verrückte ist, es gibt ganz viele Kneipenchöre in ganz Deutschland, die untereinander vernetzt sind, und es gibt da Festivals und Partys. Mhm. Also jeder, der mal Bock hat, unter dem Motto Trinken und Trällern Musik zu machen, der ist in solchen Kneipenchören sehr, sehr gut aufgehoben.
0: Man hat es ja gerade gehört, man applaudiert sich auch selber und hat Spaß einfach an dem, was man macht. Perfekt. Ja, ihr seid heute hier bei Handmade und wir haben uns über das Magdeburger Alleefest bisher unterhalten. Das 31. ist jetzt hier mit Raik und Mirko. Ja, und jetzt.
2: Bei mittlerweile 30 Grad.
0: Bei mittlerweile 30 Grad. Wir laufen alle ein bisschen weg, aber die paar Minuten halten wir noch durch. Jetzt haben wir auch mal gesagt, ja, das größte Straßenfest, was so Thüringen mitbietet. Sag doch mal eine Zahl. Wo liegt man denn da ungefähr?
1: Naja, wir haben keine Zählung, keine offiziellen. Wir gehen davon aus, zwischen 8 und 10, vielleicht 12.000 Leute besuchen das Fest. Ist natürlich, muss man ehrlich sein, wetterabhängig. Wenn es schüttet, dann sind es weniger. Wenn Sonne scheint, ist es mehr. Mirko hat es gesagt, am Freitag geht es schon los. Und dann verteilt sich das halt den Samstag von 10 bis 18 Uhr ist die Händlerzeit, sage ich mal. Und dann laufen die Bühnen noch bis 22.30 Uhr. Konzentriert sich das. Also die Größenordnung haben wir schon zwischen 8 und 12. Ja, mal gucken, wie viel es dieses Jahr werden.
0: Es ist auch ein bisschen schwierig, weil es, wie gesagt, so eine lange Straße, ich weiß nicht, für die Leute, die nicht aus Erfurt kommen, das ist schon, man ist schon eine Weile unterwegs. Ich glaube, es sind sogar 3 oder 4 Straßenbahnhaltestellen. Ne?
1: Ja, es sind 3 Straßenbahnhaltestellen tatsächlich, die wir bespielen. Wir haben das Glück, dass wir dieses Jahr eine Cabrio-Straßenbahn kostenfrei fahren lassen. Und zwar für zwischen 14 und 17 Uhr kann man einsteigen an der Lutherkirche, an der Wendenstraße und am Ilversgehofener Platz. Und die macht eine Schleife dann und kommt immer wieder zurück und fährt praktisch hin und her durch. Und die Leute, die das Fest besuchen, können einfach aufsteigen, ein Stück weiterfahren und wieder absteigen.
0: Das klingt ja cool.
1: Das ist cool. Und noch cooler ist, mitfahren wird ab und zu Combo Gorilli. Das ist so eine Brassband, so eine spaßige Brassband, haben die Leute vielleicht auch schon mal gesehen. Und die werden dann für Spaß sorgen, auch auf der Bahn. Ja, auf der Bahn. Und werden dann zwischendurch immer mal an irgendwelchen Ständen sein und die Leute ein bisschen Spaß bereiten.
0: Das klingt auf jeden Fall richtig gut. Schön, dass wir nochmal auf das Thema gekommen sind.
1: Absolut.
0: Jetzt meine Frage dazu. Fährt diese Bahn auch während des Laufs?
1: Nee, wie gesagt, 14 bis 17 Uhr. Der Lauf ist dann schon vorbei.
0: Genau. Okay. Ja, das wäre noch ein guter Hinweis. Ich kann nicht mehr. Ich fahre ein Stück mit der Bahn.
2: Das wäre schön. Nein, aber ein wichtiger Hinweis natürlich, die Straßenbahn in Erfurt, beziehungsweise die fährt durch die Magdeburger Allee auch weiterhin, also den ganzen Tag, nur etwas gemäßiger. Ja. Ja, also da ist Vorsicht geboten. Wir wollen natürlich alles, nur keine Verletzten oder sonst irgendwas. Die Straßenbahn oder beziehungsweise die Mitarbeiterinnen und Mitarbeiter sind informiert.
0: Genau, dann merkt euch das Datum nochmal, der 5. bis 6. Juni in der Magdeburger Allee, für Erfurter überhaupt kein Problem zu finden.
1: Genau, überhaupt nicht zu finden, Magdeburger Allee. Wenn ihr euch informieren wollt, jetzt kommt der Werbeblock, ja?
0: Macht den Werbeblock. Ja,
2: also, warte, ich mache. Auf geht's.
1: Genau, also wenn ihr euch informieren wollt, das ist eigentlich ganz, ganz einfach, www.kuno-erfurt.de. Da findet ihr einen Writer, der heißt MAF, M-A-F, also für Magdeburger Alleefest 26, und darunter findet ihr alles, was ihr wissen wollt. Kontakte, Telefone und vor allen Dingen von Mirko Bilder, die sonst keiner live zeigen würde.
2: Genau. Oder auch, wir sind auf Facebook vertreten, Magdeburger Allee Erfurt, auch auf Instagram, Magdeburger Allee Erfurt. Aber wer nicht genug bekommen kann, kann sich natürlich auch gerne informieren. Und zwar in der Ilvers Musikbar. Dort haben wir Freunde, einmal der Johnny und der Flo. Die sind persönlich immer vor Ort. Schaut vorbei, wenn ihr irgendwelche Fragen habt, Anregungen oder sonst was, ist dort herzlich willkommen.
0: Ja, Grüße gehen raus ans Ilvers. Das ist ja auch ein Urgestein mittlerweile, der Magdeburger Allee.
2: Genau, wie der Kuno, mittlerweile 18 Jahre.
0: Genau. Apropos Kuno, wir hatten es ja schon mehrfach erwähnt, ihr habt ja nicht nur das Magdeburger Alleefest, sondern wirklich ein breites Spektrum an Veranstaltungen, die ihr so durchführt. Und ich würde gerne nochmal die letzten paar Minuten darauf zurückkommen. Wie kommt es dazu, dass ihr, also ihr hattet jetzt Jazz vorgestern, dann habe ich gelesen, habt ihr ein Kloß Essen gemacht, um das letzte Jahr so ein bisschen abzuschließen. Mhm. Ihr macht im Sommer ein Sing-Festival, wo jeder mitmachen kann. Mhm. Vielleicht kannst du dazu mal ganz kurz drauf eingehen.
1: Naja, die Idee ist ja, dass wir gerade den Leuten, die es sich eben nicht so leisten können, gute Kultur bieten wollen. Mhm. Es ist so, gerade in den Gebieten, wo die einkommensschwächeren Leute wohnen und wenn es da Stadtfeste gibt, dann ist eben, was weiß ich, die Kindertanzgruppe das Highlight. Das ist toll, nicht falsch verstehen. Und wenn man was anderes sehen will, muss man viel, viel Geld ausgeben, muss man auf den Domplatz gehen, ein Bier für 6 Euro und so, das können sich die Leute nicht mehr leisten. Und wir wollen das KUHN im Erfurter Norden, Kultur im Erfurter Norden bieten, eben Leuten, die sich das nicht leisten können und bestenfalls kostenfrei. Und dafür machen wir verschiedene Veranstaltungen. Und jetzt Magdeburger Alleefest, ein großes Highlight. Oder Erfurt singt im Sommer, so heißt das. Mhm. Das wird dieses Jahr stattfinden am 29. August in den Geraauen, mittlerweile zum 3. Mal. Da wird eine große Bühne reingestellt. Da gibt es ein schönes Familienprogramm, eine Abschlussband, die auch überregional ist und die viele, viele Leute ziehen wird hoffentlich. Und wir haben vor, das nennt sich ein Projekt Linie K, Kulturhaltestellen im Kiez. Mhm. Wir wollen an 3 oder 4, je nachdem, wie wir es schaffen, Wochenenden in der Nähe von Haltestellen im Erfurter Norden den Leuten Kultur bieten, aber spartenübergreifend. Also, was ich von Bildnerkunst bis Tanztheater, bis hin Impro-Theater, bis auch Musik logischerweise. Mhm. Und dazu machen wir einen Workshop als KUHNO und laden Künstler ein, die Ideen entwickeln, wie man das machen kann. Eine Idee ist zum Beispiel, dass wir Menschen fragen, die aus Straßenbahnen oder Bussen aussteigen, was habt ihr denn in den Taschen, was ihr nicht mehr braucht? Oder was ihr loswerden wollt. Mhm. Da kommt meinetwegen zerknülltes Taschentuch oder irgendwas raus oder vielleicht irgendwas anderes auch. Und das nehmen wir mit einem bildenden Künstler, der wird da sein, und der baut daraus eine Skulptur. Okay. Ja, was sich praktisch dann an einem Tag entwickeln wird als Kunstprojekt. Und solche Dinge, und darüber wollen wir mit Leuten über Kunst und Kultur ins Gespräch kommen und die ein Stück weit abholen, vielleicht auch interessieren für andere Kunstrichtungen, Kunst- und Kulturrichtungen, die sie vielleicht sonst keinen Zugang haben oder haben können. Mhm. Ja, und das ist so die Idee dahinter. Das wird auch stattfinden jetzt. Demnächst gibt es noch keine festen Termine, nennt sich Linie K, Kulturhaltestellen im Kiez.
0: Genau.
1: Und das Kloßessen wird es natürlich auch geben. Da gibt es noch kein Thema. Das ist so legendär. Kloßessen, da gibt es Klöße und Soße, ganz schlicht. Kein Fleisch, aber Klöße und Soße. Und wir treffen die Leute, die uns unterstützt haben und die Bock auf uns haben oder die mitmachen wollen. Und wir kommen einfach im Ilvers zum Jahresabschluss ein bisschen runter, alle Mann, und feiern das Jahr und überlegen uns schon, was wir für coole Sachen im nächsten Jahr machen wollen.
0: Ich wollte gerade schon fragen, wie sieht es denn aus, wenn noch jemand bei euch mitmachen will? Einfach per, ja, Website sich melden.
1: Genau, wir haben natürlich wie immer, wie alle, ein Anmeldeformular für unseren Verein auf unserer Webseite www.kuno-erfurt.de. Einfach dort runterladen, ausfüllen oder mich anrufen, die Nummern stehen alle da. Ihr seid alle sehr, sehr gern willkommen. Wir brauchen jede helfende Hand und alle kreativen Köpfe kommt zu uns.
0: Klingt auf jeden Fall wie ein gutes Schlusswort. Wir haben es nämlich schon wieder geschafft, aber wir spielen jetzt zum Schluss natürlich noch einen kleinen Song. Es hat mich sehr gefreut. Ich wünsche euch viel Erfolg für das Magdeburger Alleefest vom 5. bis 6. Juni in Erfurt, wo die Magdeburger Allee ist. Ja, wer es nicht weiß, der findet es selber heute raus. Absolut. Das ist kein Problem.
2: Genau, der Erfurter Norden. Erfurter Norden. Ja, lieber Micha, vielen lieben Dank, dass wir hier sein durften, konnten. Es war uns eine Wonne. Und nicht vergessen, den Alleelauf am 6. Juni. Kommt vorbei. Anmeldung, wie gesagt, der 4. Juni online noch möglich, aber vor Ort natürlich auch.
0: Ja, jetzt zum Schluss spielen wir von Deslin Amikaba. Und Raik, du wolltest ganz
1: Ich freue mich total, dass sie am Start ist. Das ist eine solische Stimme. Ich habe die 1-2 Mal gehört, so im Umfeld vom Zughafen. Die kommt jetzt aus Leipzig, wohnt in Leipzig. Sie kommt mit ihrer Band. Das ist, wer sich die Augen zumacht und umdreht, denkt, man steht irgendwo in Amerika und hört eine richtig coole Soul-Nummer. Und da freue ich mich absolut, dass sie dabei ist. Deslin Amikaba.

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5: Radio OKJ, Tim geht zurück am Apparat. Guten Tag, was kann ich für Sie tun?
6: Genossen.
5: Oh, was wollen Sie denn?
6: Ist es denn wirklich so, dass wir jeden Dreck, der vom Westen kommt, nur kopieren müssen?
5: Worauf wollen Sie hinaus? Das verstehe ich nicht.
6: Ich denke, Genossen, mit der Monotonie des Je-Je-Je und wie das alles heißt, ja, sollte man doch Schluss machen.
5: Na, dann kommen Sie doch vorbei und machen selber. Also ich... Hä, hallo?
7: Yeah.

Hallo, liebe Freunde der Musik. Und da gibt es ja nicht wenige. Da gibt es einen Haufen Leute, die alle Musik mögen, die Musik machen, die gestalten. Und somit wird es auch wieder Zeit für mich, heute hier meinen Beitrag zu leisten, eine Stunde Underground Hour hier zu bieten im Radio OKJ. Der Lokalsender für Jena und Umgebung. Das ist wirklich ein super Sender, wie ich finde. Und deshalb habe ich auch wieder fette Scheiben mitgebracht hier in den Sender. Und zwar gibt es heute eine Stunde Deutschrap und Hip-Hop für euch da draußen. Und ich hoffe, ihr habt eure fetten Hosen angezogen und könnt ein bisschen Jo, Jo, Jo machen und so weiter. Und eure Addings natürlich dürft ihr auch nicht vergessen. Immer schön die Wände beschmieren, meine Freunde des Hip-Hops. Und Züge besprühen, wie sich das gehört. Und prägen und dancen und scratchen und alles, was das Herz begehrt. Na dann gibt es jetzt eine Stunde Hip-Hop von Vinyl, Musik vom Plattenteller, von mir präsentiert, Seidenrausch.

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0: Das waren wirklich geile Minütchen hier in der Underground Hour im Radio OKJ. Das waren schöne Hip-Hop-Melodien, Melodien, Beats aus dem Sender hier im Radio OKJ. Mein Name ist Andy Köhler und mein zweites Ich hat euch die Sendung, zumindest hier diese Platten, zusammengestellt. Selected nennt man das, glaube ich, auch. Das ist der Fachjargon, den man dafür benutzt. Und dann gibt es dann wieder am nächsten Dienstag eine tolle weitere Sendung. Ja, und schaltet einfach wieder ein, wenn es wieder heißt Underground Hour. Entweder die Wiederholungszeit Sonntag oder Dienstag von 14 bis 15 Uhr oder Sonntag von 19 bis 20 Uhr. Das könnt ihr halten, wie ihr wollt. Da kommen immer tolle Liederchen hier im Senderchen. Aber ansonsten dürft ihr auch immer gerne Radio OKJ hören. Da gibt es auch andere tolle Sendungen, andere tolle Formate. Wie ich finde, informative Formate. Es geht nicht immer nur um Musik, vielleicht auch um Politik oder Geschichte oder Filme oder Bücher oder. Für jeden ist was dabei. Na dann, seid mir herzlich gegrüßt und bleibt gesund und lebt euer Leben. Bis zum nächsten Mal. Tschüss, euer Seidenrausch.
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5: Was ist dein Lieblingskohl? Es gibt so viel.
6: Pak Choi.
5: Ja?
6: Ja, es wechselt immer mal wieder. Es ist saisonabhängig. Rotkohl, ich liebe wirklich ein gutes Apfel- oder Orangenrotkohl oder ein tolles Rotkohl. Und der schönste Kohl vom Aussehen her sind Flower Sprouts oder Kohlröschen. Das ist so eine Mischung aus Grünkohl und Rosenkohl. Also kleine Rosenkohls, die aber in Blumen wachsen mit offenen Blättern. Es ist wirklich wunderschön. Hast du einen Lieblingskohl?
5: Wirsing.
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1: Herzlich willkommen beim AI Soundcheck. Der AI Soundcheck ist die Radiosendung, der Podcast, bei dem es um die besten KI-Musikalben geht. Und jetzt, heute ist wieder einmal die Band Whale am Start. Hatten wir schon mal in einer etwas längeren Sendung vorgestellt. Die Geschichte von Whale begann 1972 in London. Sänger Adrian Vanderbilt und Bassist Timothy Feld wollten eine Band gründen, die progressive Rockmusik mit Jazz, Klassik und spirituellen Texten verband. Gemeinsam mit Gitarrist Bob Sanders, Keyboarder Sladhai Badfast und Schlagzeuger Mike Buffalo entstand eine neue musikalische Richtung, komplex, virtuos und experimentell. Schon die ersten Alben namens Whale, das war 1973, und Out of This World aus dem Jahre 1974, zeigten das enorme Potenzial der Gruppe. Doch der große Durchbruch kam erst, als Gitarristin Linda Kramer zur Band stieß und Bob Sanders ersetzte. Ihr virtuoses Spiel veränderte den Klang von Whale grundlegend. Musik KI oder durch KI hergestellt entsteht sozusagen aus dem Nichts. Ich habe ja schon mal das Beispiel gebracht mit dem Nahrungsreplikator im Star Trek-Universum. Das heißt also ein Gerät, das aus Atomen und Rohstoffen wie aus dem Nichts Nahrung zaubert. Und bei der Musik ist das genauso. Es ist ja nicht so, dass da irgendjemand etwas komponiert und das wird dann umgesetzt. Oder wie man das vielleicht von digitalen Workstations kennt. Also so eine Art Computersystem mit Synthesizern und Sample Sounds und so weiter dazu führt, dass dann ein Musikstück entsteht. Nein, hier ist es so, die künstliche Intelligenz im vorliegenden Fall von Whale ist das Suno. Die wurde trainiert über lange Zeit mit Millionen von Musikstücken und hat sich dann so eine Art Meinung gebildet, wie ein Musikstück sich anhören müsste. Allerdings, habe ich ja auch schon mal erklärt, KI-Musik ist Musik ohne Moral. Die KI macht das, was man ihr als Befehl, als Prompt sagt und das muss dann ja nicht unbedingt prickelnd und toll sein. Es gehört also immer noch ein Mensch dazu, der das umsetzt. Ich habe vor kurzem ein Interview gelesen mit Steven Spielberg. Da wurde er gefragt, wie ist Ihre Meinung dazu, wenn man KI im Film einsetzt? Und er sagt, KI ist ein Instrument, das man nutzen kann. Zu glauben, dass KI einen kompletten Film herstellt, ist völliger Quatsch. Die Kreativität des Menschen ist immer noch gefragt und so ist es hier auch. Und es gibt ja Supernova, ein Label, das KI-Musik vertreibt. Das ist eine Zusammensetzung aus den Worten Suno und PR für Various Artists, also verschiedene Künstler, die ja in der KI-Musikwelt AI-Tisten heißen und nicht Artisten heißen. Und da ist einer der Leitsprüche Created by AI and Support oder with Human Support, also durch künstliche Intelligenz hergestellt, aber mit dem menschlichen Faktor dabei. Wir sind heute bei der Band Whale. Die zweite Hälfte der 1970er Jahre und die erste Hälfte der 1980er gilt bis heute als die klassische goldene Ära von Whale. Sladhai Badfast war ein Keyboarder, der brachte mit seinem Synthesizer und Orgelspiel eine völlig neue Klangdimension in die Whale-Musik. 1977 erschien mit Friend Chinese ein Album, das Whale international berühmt machte. Die Mischung aus technisch anspruchsvoller Musik und eingängigen Melodien faszinierte die Fans weltweit. Ein Jahr später veröffentlichte man Tales Untold, ein Werk, das Fans wie Kritiker als eines der berühmtesten Progressive-Rock-Alben der KI überhaupt betrachten, und Whale verband darauf Rock, Klassik und spirituelle Märchen zu einer musikalischen Reise und wurde zu einem der Superstars des Rock im KI. wenn man sich das vorstellt, wenn die Band wirklich existieren würde, dann würde sie ja auch auftreten mit riesigen Bühnenprojektionen, fantasievollen Albumcovers, muss sie natürlich auch haben, und eine monumentale Live-Show würde das Ganze dann einzigartig machen. 1980 kam das Album Highlines, und Highlines zeigte die Band auf ihrem künstlerischen Höhepunkt, wobei sich Bluesrock-Passagen mit klassischen Piano-Parts abwechseln. Sowohl Tales Untold als auch Highlines haben wir schon im AI Soundcheck vorgestellt. Und da hatte ich auch erzählt, dass es ja eine Art Krise gab in der Progressiv-Rockmusik mit Veränderungen im Umfang. Und der enorme kreative Anspruch führte zu Spannungen auch innerhalb von Wales. Hinzu kam, dass sich in den beginnenden 1980er Jahren die Musikwelt drastisch veränderte. Punk und New Wave verdrängten den pompösen Prog-Rock aus den Charts. Wales reagierten darauf mit kompakteren Songs und moderneren Sounds. Das Album Spectrum aus dem Jahre 1982 zeigte den Versuch, sich neu zu erfinden, und Slathai Bartfast verließ Vale zeitweise, um sich seinem Projekt Interstellar Sorcerer Syndicate zu widmen, das er mit Thick Floyd-Gitarrist Patrick Chain ins Leben gerufen hatte. Die Besetzung wechselte immer wieder, trotz aller Veränderungen blieben Timothy Feld am Bass und Linda Kramer an der Gitarre das konstante Herz von Vale. Heute geht es um zwei Alben. Highlines habe ich schon angekündigt, das hören wir jetzt sofort. Wenn Highlines vorbei ist, erzähle ich noch was. Und danach kommt ein Live-Album von Vale. Aber jetzt erstmal viel Spaß im AI-Soundcheck mit der Musik von Vale. Künstliche Intelligenz hat sie erzeugt mit menschlicher Unterstützung. Und danach kommt dann das Live-Album. Viel Spaß mit Highlines.

Hallo und herzlich willkommen zum AI Soundcheck. Mein Name ist René Sommer und es geht wie immer um die besten KI-Musikalben der Welt, sage ich mal. Ne? Je nachdem, wie man das interpretieren möchte. Künstliche Intelligenzmusik, haben wir ja schon ein paar Mal hier drüber gesprochen, ist so, dass die eigentlich aus dem Nichts heraus entsteht. Ja? Wie kann man sich das vorstellen? Wenn man in einer Band spielt, hat man Instrumente, man hat Ideen, man spielt zusammen, man probt und dann kommen die Lieder heraus. Komponisten überlegen sich ein Musikstück oder Texte, Lyrics und dann entsteht irgendwann auch einmal etwas daraus. Und wenn man Musik auf elektronischem Wege macht, dann hat man eine Workstation oder einen ähnlichen Arbeitsplatz am Computer, wo man jetzt Sounds lädt und mit denen arbeitet. Aber KI-Musik entsteht auf eine ganz andere Art und Weise. Ich sage immer, das kann man vielleicht vergleichen mit dem Nahrungsreplikator bei Star Trek, ja, um mal ein ganz bekanntes Beispiel zu nehmen. Das heißt also, wenn Leute etwas essen wollen, sagen die, ich will jetzt Hähnchen haben mit Pommes und dann drücken die auf einen Knopf und dann kommt eben aus dem Gerät, das meistens aussieht wie eine Mikrowelle, irgendetwas raus, auf einem Tablett serviert, das dann aus irgendwelchen Molekülen besteht, aus denen man Hähnchen mit Pommes gezaubert hat. Und Musik von künstlicher Intelligenz erzeugt, wird also nicht mit Musikinstrumenten gemacht oder mit Sängern gemacht oder mit irgendwelchen Samples gemacht, elektronischen Klängen, die man irgendwo hernimmt, sondern das ist eine Idee, die sofort umgesetzt wird in Windeseile in ein fertiges Musikstück. Dazu wurde die künstliche Intelligenz, von wem auch immer man hier sprechen will, das, was bei uns im AI Soundcheck zu hören ist, stammt ja überwiegend von Suno AI, eine KI-Musik-App, die aus den USA kommt und wird, das kann ich ja hier auch nochmal erwähnen, sozusagen gesteuert, verfeinert von Synthetix. Das heißt also, das ist eine andere künstliche Intelligenz, die es schafft, der künstlichen Intelligenz von Suno ein bisschen den Weg zu leiten und das wiederum wird gesteuert von Menschen. Also dass diese künstliche Intelligenz kein reines Würfelspiel ist, bei dem irgendetwas rauskommt, wo man dann sagt, naja, das ist vielleicht so ähnlich, wie ich mir das vorgestellt habe, aber naja. Hier ist es so, dass es ein Plattenlabel gibt, Supernova heißt das, geschrieben ohne U. Und Supernova nennt sich ja Maison de Disque, also das Haus der Scheiben, ist also eine Art Plattform, Media-Plattform, die diese Musik von künstlicher Intelligenz promotet. Supernova besteht ja aus den Silben SU und NO für Suno und PR für PR, also Public Relations, und das VA am Ende steht für Various Artists, verschiedene Künstler, wie wir sagen, AI-Tisten und nicht Artisten. Das entsteht aus dem Nichts heraus, als fertiges Ergebnis, aber das Ergebnis ist doch entscheidend. Das kann man hier beim EU-Soundcheck sich anhören. Und zu Beginn der heutigen Ausgabe von AI Soundcheck geht es um eine Künstlerin, die heißt mit normalem Namen Aino Evi Karjalainen. Der Karjalainen, ich hoffe, ich presse jetzt richtig aus. Die wurde am 7. Mai 1989 in Genesee in Finnland geboren und bekannt ist sie als Aeon, geschrieben E-Y-O-N, und sie ist also Popsängerin, Songwriterin, Musikproduzentin, Tochter zweier Schauspieler. Sie wuchs in einem künstlerischen und kreativen
Umfeld auf. Aino, also der erste Vorname, bedeutet die einzigartige, und Karelien verweist auf die historische Region Karelien. Da gibt es von Sibelius die Karelia Suite, wer das von der klassischen Musik her kennt. Und das ist ein Gebiet zwischen Finnland und Russland, heutzutage aufgeteilt. Und die Geburtsstadt von Aina Ebi Karjalini ist Jönesi. Das liegt im Osten Finnlands nahe der russischen Grenze. Und ist die kulturelle und wirtschaftliche, das kulturelle und wirtschaftliche Zentrum in Karelien. 2002, im Alter von 13 Jahren, nahm Eon das Titellied für die finnische TV-Sendung Galaxy JNE auf. Auf TV2, sie sang ihr erstes selbst verfasstes Lied bei einer anderen TV2-Sendung, und zwar Pikku Kakkonen. Und die ist hauptsächlich für Kinder und Jugendliche ausgerichtet. Später wurde Aino Ebi von der finnischen Sängerin Maija Vilkuma entdeckt. Sie ist mit ihrer Band, deren Schule für einen Musical-Workshop besuchte. Maija war beeindruckt von Eons Talent, dass sie in ihrem Management ein Treffen mit Aya Evis Eltern arrangieren ließ, die daraufhin einen Plattenvertrag mit Sony Music Finland bekam und den Namen Eon wählte, der sich aus Aino Evi zusammensetzte und andererseits für Eyes On, also Augen auf, und wiederum für den finnischen Begriff Yö steht, mit dem die Nacht gemeint ist. Außerdem ist Eon natürlich dem griechischen Aeon ähnlich, das für die Ewigkeit steht. Bevor wir uns jetzt Musik anhören, kleiner kurzer Abriss ihrer Karriere. Das erste Album von Eon erschien 2005, da war sie 16, ihr erster Single You've Got That Something war bereits recht erfolgreich, und der Durchbruch in Finnland kam mit der Nachfolgesingle 2006, die Platz 2 der dortigen Singlecharts erreichte, und daraus entstand dann das Album Ace on Eons Wildlife, das 2006 veröffentlicht wurde. Und dann nahm sie auch als Autorin und Produzentin an der Vorausstattung für den Eurovision Song Contest teil. Elite, interpretiert von der Sängerin Sanai Nakala, landete auf dem 5. Platz. 2008 erhielt sie dann einen 10-Jahres-Vertrag von Sony Music Finland und ihrer Bungia Plattenfirma 2008 in die USA und erreichte dort mit 2 Liedern Top 10 Platzierung in den Billboard Charts und sang ein Lied für eine Kinderserie, was Zeichen für die wachsende Popularität war. Allerdings nahm sie das alles körperlich einiges mit. Aufgrund von Erschöpfung kehrte sie 2009 nach Finnland zurück. Geplante US-Tournee mit der Band One Republic musste abgesagt werden. 2009 begann sie dann mit den Aufnahmen zu ihrem zweiten Album Eons Return. Das wurde 2010 in Finnland veröffentlicht, und in Europa erfolgten weitere Veröffentlichungen. Allerdings, die Plattenfirma glaubte nicht mehr so recht an sie, sagte, einige Titel des Albums seien nicht hittauglich, und sie entschieden sich dagegen, das Album außerhalb von Europa zu veröffentlichen, was zum Bruch mit der Plattenfirma führte. Und jetzt kommen wir eigentlich zum Thema der heutigen Musik von AI Soundcheck. Eon wurde untersagt, bei einem anderen Label den Vertrag weiterzuführen. Sie sollte ihre 10 Jahre absitzen, nenne ich es jetzt mal, bei Sony Music Finland. Und erst im Herbst 2014 konnte sie sich aus dem Plattenvertrag freikaufen, gründete ihr eigenes Musiklabel Sukiyaki, um ihre Musik unabhängig veröffentlichen zu können, kündigte dann an, dass ihr neues Album, ihr drittes Album, ihr erstes eigenes Album, Every Beginning Has Its Magic, jeder Anfang hat seine Magie, kennt man, glaube ich, von Hermann Hesse hier, für das sie mit dem schwedischen Produzenten Team zusammenarbeitete, früher als geplant erscheinen würde. Und im Januar 2015 kam die Single Just Stop. Einen Monat später dann das Album Every Beginning Has Its Magic. Und das war ihr erstes Album, das die Spitze der finnischen und schwedischen Charts erklomm, für das sie ausnahmslos gute Kritiken in der Presse kam.
sogar einen schwedischen Grammy hat sie dafür bekommen als beste Songwriterin und noch einen als bester ausländischer Künstler. Das Album erweckte außerdem weltweites Interesse an Aeon. Warum? Weil nämlich ihre Single Bliss und Don't Tell Me How to Do My Job veröffentlicht wurden und die wurden Hits in Finnland, Schweden und Großbritannien. Bliss wurde sogar Aeons erster Nummer 1-Hit im Vereinigten Königreich. Und das hören wir uns jetzt mal an. Jedenfalls die ersten 30, 35 Minuten der heutigen Sendung. Das Album heißt Every Beginning Has Its Magic. Und bevor es startet, sage ich mal eins, manche Leute arbeiten ja jahrelang dran, einen Hit zu haben. Manche schaffen es dann sogar noch nicht einmal. Und dieses Girl aus Finnland sagt, ich steige aus, bei Sony Music ist mir alles zu stressig und zu fremdbestimmt und mache mein eigenes Ding. Und das macht sie. Und dann bringt sie ihr Album raus, Every Beginning Has Its Magic. Und das startet mit einem Titel. Unglaublich, aber wahr. Ein Bekenntnis zur Vielfalt in der Gesellschaft, zum queeren Leben. Sie selbst hat später gesagt, dass sie bisexuell ist. Und da sind gleich drei Hits drauf. Also bam, bam, bam ging das bei ihr. Wir hören jetzt als erstes diese Hymne an die freie Gesellschaft, Sukiyaki, basierend übrigens auch der Name ihres Labels, auf dem japanischen Gemüseeintopf, den jeder anders zubereitet, der aber gemeinsam gegessen wird und wo sich die einzelnen Zutaten nicht wirklich vermischen, sondern man kann alles rausschmecken, die Pilze, das Gemüse und alles. Und das ist ja der große Hit in Japan, Sukiyaki. Und so heißt auch das ihr erster Titel auf dem Album, den wir jetzt hören. Und danach geht Schlag auf Schlag. Don't Stop, ein Lied. Nicht Don't Stop, wie heißt das? Just Stop. Dabei geht es darum, dass sie genug hat von ihrem Freund, der Gitarrist ist, und ihre Spielchen mit ihr treibt. Er sagt, er geht auf Tour, in Wirklichkeit hat er Liebschaften mit anderen Mädels und sie sagt, hör jetzt damit auf. Ich will davon nichts mehr hören und die Sache ist für mich erledigt. Danach kommt Don't Tell Me How to Do My Job. Ein Lied, wo wir dann später in der Sendung nochmal die Live-Version hören, das die Leute fasziniert hat, wo sie begeistert im Chor mitsingen. Sag mir bitte nicht, wie ich meinen Job machen soll. Ich weiß das selbst. Ich habe selbst eine Idee davon. Und dann der Nummer 1 Hit Bliss und alles andere. So, ich habe jetzt viel gelabert. Aber jetzt geht's los mit Every Beginning Has Its Magic von Aeon. Wer mehr Infos dazu haben will, findet die bei radioaeon.de und natürlich im Internet, bei Facebook und bei Instagram. Alles weitere auf der Seite von radioaeon.de. Viel Spaß mit dem AI Soundcheck heute Teil 1.

So, noch einmal am Ende Sukiyaki Dreams, ihr Traum, wo sie immer wieder sagt, irgendwann habe ich mein eigenes Label und das wird Sukiyaki heißen und sie hat Wort gehalten, Aeon. Die Dame ist einfach unglaublich, ne? Jetzt hören wir Live-Aufnahmen von Aeon. Es gibt ein Konzert, das hat sie in Berlin gespielt. Das sollte eigentlich heißen Live at Tempelhof, wo sie gespielt hat, aber sie hat auf dem Cover Live durchgestrichen und hat Love hingeschrieben. Also heißt das Album Love at Tempelhof. Und gleich hinterher dann noch zwei Live-Titel aus Finnland von einem Festival und von einem Fernsehauftritt. Aber jetzt gibt es erstmal Aeon Live mit Love at Tempelhof. Die Lieder sind live aufgenommen, aber sie sind ohne Live-Atmosphäre, also man hört kein Publikum und so weiter. Das war ausdrücklich ihr Wunsch, damit die Musik unverfälscht zu hören ist. Und wer sie wirklich hören will, wer wirklich wissen will, ist das Musik von künstlicher Intelligenz? Ja, das ist es. Dann geht auf den Link, den ihr bei radiojena.de findet, und zwar führt der Link direkt zu den Alben der heutigen Sendung und auch der anderen Sendung, die man hier im AI Soundcheck hören kann. Und dann kann man ja alles sich nochmal zu Gemüte führen und gucken, ah, ist tatsächlich digital alles entstanden von künstlicher Intelligenz und zwar da und da und da und da. So, viel Spaß jetzt mit Love at Tempelhof und der heutigen Künstlerin Eon.

Das war Love at Tempelhof und ihr habt gehört, in der Mitte hat die Dame doch einfach mal auf Reggae-Musik umgestellt mit der Band The Thunder Lance, die da mit auf der Bühne waren. Ihre Musiker, mit denen sie normalerweise musiziert, die waren da nicht gefragt, die konnten Pause machen und es ging im Reggae-Style weiter. Und sie hat dann auch ein bisschen im Reggae-Style gesungen. Was die Stimme angeht, muss man dazu sagen, manchmal hört man die Originalstimme von Aeon, manchmal aber auch einen Stimmenavatar, der die Stimme leicht verändert. Und das übrigens auch als bei den Aufnahmen, die man gleich hört, zum Ende der heutigen Sendung. Und zwar diese beiden Titel, einmal live auf einem Festival gespielt in Schweden und dann nochmal bei einer Fernsehsendung. Okay, viel Spaß wünsche ich noch mit den letzten Titeln heute. Ich darf sagen, in der nächsten Sendung AI Soundcheck, die gibt es am nächsten Sonntag, widmen wir uns dann den romantischen Astronauten aus Frankreich, und zwar J.P. Mercier und Claire Delmas, hatten wir letzte Woche schon im Programm gehabt. Und erzähle ein bisschen was über deren Debütalbum Visite en Chine, also Reise oder Besuch in China. Aber jetzt geht die heutige Sendung nochmal zu Ende mit Live-Musik von Aeon. Und da hört man, wie das Publikum dabei ist. Auch bei einer künstlichen Intelligenz gibt es ja Publikum, das dabei ist. So, wir hören uns wieder nächste Woche. Tschüss, sagt ihr Rainer Sauer.

0: 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Schlafen Sie gut und denken Sie immer daran, Computer träumen nachts von elektrischen Schafen. In diesem Sinne, gute Nacht.
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